Ja, ja, diese Kampfsportarten. Bei Carl Douglas ist es also Kung Fu. Kann ich nicht, ja. Ich kämpfe meistens schizophrenie, also mit mir selbst. Das ist auch sportlich und lustig. Ich besiege mich inzwischen fast immer selbst. Das gibt viel Selbstvertrauen fürs Leben, haben wir festgestellt. Und Tina Turner sieht uns auch immer gerne zusammen. Schizophrenen. Oder was auch immer wir miteinander unternehmen. Sie empfiehlt Let's Date Together.

Hier ist die entspannt sanfte Radionacht. Und Claudia aus Stuttgart ist gerade in der Reha-Klinik in Bad Urach wach im Bett. Wie sie schreibt, sie hat nämlich geschrieben, bin aufgewacht und dachte, ich habe doch irgendwie den Faden verloren. Was war denn noch, bevor ich einschlief? Da hörte ich bei euch im Radio vom Fußball und lese die Nachrichten meines Mannes, der mir zum Punktesieg gratuliert hat. Hatte ich also ausnahmsweise mal den Sieger richtig getippt. Und in der Hitnacht zieht sich die Freundlichkeit wie ein roter Faden durch die Sendung. Und ich habe mich so über die Freundlichkeit der Hörenden gefreut mit den guten Wünschen zur Hüft-OP vor 2 Wochen. Und heute kriege ich dann auch noch die blauen Fäden gezogen. Hoffentlich geht das ruckzuck. Claudi, gut eingefädelt, um jetzt mal auf dem roten Faden zu bleiben. Also jetzt wach. Und wenn es dann ans Fädenziehen geht, so müde, dass du gar nichts erst mitbekommst. Also toi, toi, toi, dass alles gut geht. Und alles Gute natürlich. Jetzt gibt's extra auch noch die Midnight Lady von Chris Norman. Ist doch auch was Tolles. Produziert von Dieter Bohlen von Modern Talking. Und irgendwie passend, oder? Wenn man 2.20 Uhr nachts wach im Bett liegt. Schöne Grüße zurück nach Bad Urach.

Hier ist die ARD Hitnacht und wir sind ja nach der Geisterstunde schon längst, ja anderthalb Stunden danach schon. Jetzt werden aber hier auch noch die letzten Geister verjagt. Also nicht die guten, die bösen auf jeden Fall. Die guten Geister, die lassen wir mal in diesem Tag. Heute ist Donnerstag, der 16. Juli und die bösen Geister werden jetzt von Ray Parker Jr. vertrieben mit seinen Ghostbusters.

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1: Tja, aber Geisterfahrer lassen sich nicht so einfach vertreiben musikalisch. Achtung bitte, ein Falschfahrer auf der Autobahn 39 zwischen Lebenstedt Nord und Rüningen Nord kommt Ihnen ein Falschfahrer entgegen. Fahren Sie bitte ganz rechts und überholen Sie nicht. Auf der A39 zwischen Lebenstedt Nord und Rüningen Nord ist ein Geisterfahrer unterwegs. Vorsicht in beiden Richtungen.

0: Also, um jetzt die Geister nochmal aufzurufen, Achtung, ein Geisterfahrer ist unterwegs. Auf der Autobahn 39 zwischen Lebenstedt Nord und Rüningen Nord ist ein Falschfahrer unterwegs. Bitte ganz rechts fahren, nicht überholen. Auf der Autobahn 39 zwischen Lebenstedt Nord und Rüningen Nord ist ein Falschfahrer gesehen worden. Vorsicht hier in beiden Richtungen. Dann A1. Auf der Norderelbbrücke kommt es in beiden Richtungen zu kurzfristigen Sperrungen wegen eines Schwertransportes. Die Autobahn 4 Aachen Richtung Köln ist zwischen Kreuz Köln-West und Köln-Eifeltor bis 18 Uhr gesperrt. Die A30 Rheine Richtung Osnabrück ist zwischen Rheine-Nord und Rheine wegen Bauarbeiten bis 5 Uhr gesperrt. Und dann noch die Autobahn 40 Dortmund Richtung Essen. Hier ist zwischen Bochum-Zentrum und Bochum-Hamme wegen Bauarbeiten ebenfalls bis 5 Uhr gesperrt.
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0: Für alle, die munter sind und munter bleiben wollen, ist hier die ARD-Hitnacht mit Chris Rea und seiner Ode an seine Tochter Julia. Hanno Bauer ist hier in Magdeburg. Grüß Sie, schön, dass Sie munter sind. Oder wollen Sie etwas schlafen? Nein.

0: Alpha Will, Sounds Like a Melody, und mir gefällt der Schluss der Instrumentale ganz besonders. Wir bleiben mal bei solchen Staccato-Klängen, jetzt auch mit unserer Musik hier der ARD-Hitnacht. Und Patricks E-Mail dazu, das heißt, er hat geschrieben über das Kontaktformular, um genau zu sein, und hat geschrieben, dass er über die Wellen von NDR1 die ARD-Hitnacht hört. Und er hat auch geschrieben, guten Abend, ihr lieben Flugbegeisterten. Wir sind auch heute spätabends von Palma nach Duus, also nach Düsseldorf geflogen und anschließend direkt weiter nach Ostfriesland gefahren. Vielen Dank für die Unterstützung während der Fahrt. Und Daniela, die Pilotin, morgen dann eine gute Landung in Düsseldorf. Und hoffentlich eine weiche Landung. Auf jeden Fall eine weichere als bei uns. Wir sind nämlich eher aus dem Himmel gefallen. Gute Nacht, ihr Lieben. Schreibt Patrick. Und ja, das mit solchen Landungen, das kenne ich. Also die habe ich auch schon bei mehreren Fluggesellschaften erlebt. Ich glaube, dieser irische Flieger, ja, da sind die Piloten irgendwie ganz besonders so, dass sie dann auf letzter Strecke dann den Flieger direkt auf die Landebahn plumpsen lassen. Irgendwie andere rollen da viel sanfter drüber und setzen viel sanfter auf. Aber bei Ryanair ist es also tatsächlich fast immer so gewesen, wenn ich mal mitgeflogen bin. Aber ist auch ziemlich unbequem.
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0: Patrick, alles Liebe. Auch wenn der Urlaub jetzt vorbei ist. Jetzt geht's wieder rein in die schweren Zeiten. Nein, Udo Lindenberg macht Mut, durch die schweren Zeiten zu kommen.
2: 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Manchmal geht es auch nach unten.

Hier ist die ARD-Hitnacht. Und jetzt lassen wir es ein bisschen regnen. 3:10 gibt es hier nämlich einen ganz gesunden Landregen. Den Regen im Mai. Max Werner in der ARD-Hitnacht.

trommelt noch so ein bisschen vor sich hin hier. Hier ist die ARD-Hitnacht und jetzt gibt es die Entwarnung für die Autobahn 39. Kein Falschfahrer mehr zwischen Salzgitter-Lebenstedt-Nord und Braunschweig-Grüningen-Nord. Fahren alle wieder in die richtige Richtung.

0: 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Um 3 Uhr mit Wolfgang Berger. Bei der Fußball-Weltmeisterschaft hat Argentinien die Chance zur Titelverteidigung. Das Team steht nach einem 2:1-Sieg gegen England im Finale. Aus dem ARD-WM-Team Hendrik Lückhoff.
1: Noch lange nach Abpfiff tanzten und feierten die Argentinier auf dem Platz. Die Engländer standen fassungslos daneben, denn England hatte durch das Tor von Gordon geführt, sich danach aber weit zurückgezogen. Wie schon im Achtelfinale gegen Ägypten drehte Argentinien dann ganz spät das Spiel und gewann auf dramatische Art und Weise. Durch den Ausgleich von Fernandes kurz vor Schluss und den Siegtreffer von Lautaro Martinez in der Nachspielzeit. Mit dem am Ende verdienten Sieg spielt Argentinien im Finale gegen Spanien. England muss weiter auf den zweiten Finaleinzug nach 1966 warten, hat aber gegen Frankreich noch die Chance auf Platz 3.
0: Der Konflikt um die Straße von Hormus spitzt sich erneut gefährlich zu. Die USA haben die 5. Nacht in Folge Ziele im Iran angegriffen. Laut Militär sollten die Angriffe verhindern, dass der Iran Handelsschiffe bedrohe. Außerdem habe ein US-Kampfflugzeug auf einen Öltanker geschossen und ihn außer Gefecht gesetzt, als dieser versucht habe, die US-Blockade gegen iranische Häfen zu durchbrechen. Iranische Medien berichteten von mehreren Einschlägen und Explosionen. Bundeskanzler Merz hat kurz vor der Sommerpause eine positive Bilanz der Regierungsarbeit gezogen. Die schwarz-rote Koalition habe wichtige Reformen angestoßen, sagte Merz in Berlin. Was auf einer Pressekonferenz noch eine Rolle gespielt hat, berichtet unsere Berlin-Korrespondentin Katharina Seiler.
2: Ein anderes Thema, zu dem der Kanzler viel gefragt worden ist, das waren die Landtagswahlen in Ostdeutschland und die Wahlchancen der AfD. Und es kam raus, Merz gibt diese Wahl noch nicht verloren, glaubt daran, einen Wahlerfolg der AfD noch verhindern zu können. Und er wird sowohl noch mal nach Sachsen-Anhalt als auch nach Mecklenburg-Vorpommern reisen, um für die Regierungspolitik und natürlich für die CDU zu werben. Außerdem bekräftigte Merz, dass die CDU nicht mit der AfD zusammenarbeiten werde. Fragen nach einer Kooperation mit den Linken umschiffte er nach dem Motto, noch sind die Wahlen ja nicht entschieden.
0: Die Deutsche Welthungerhilfe hat im vergangenen Jahr etwas mehr Geld für humanitäre Projekte ausgeben können. Trotz sinkender Zuschüsse aus Deutschland hätten gut 348 Millionen Euro für die Bekämpfung von Hunger und Armut eingesetzt werden können, heißt es im neuen Jahresbericht der Hilfsorganisation. Am meisten Geld floss demnach in Projekte im Südsudan, dem Sudan und der Ukraine. Das waren die Nachrichten. Das Wetter in Deutschland. Tagsüber teilweise heiter, später Schauer und Gewitter, Starkregen und Hagel. Höchstwerte 22 Grad auf Fehmarn bis 33 Grad am Oberrhein. Am Freitag teils kräftige Schauer und Gewitter, teils trockene Phasen bei 22 bis 30 Grad. Am Samstag vor allem im Süden und Osten Schauer und Gewitter. 3:03 Uhr.
3: Dankeschön fürs 3-Minuten-Nachrichten-Update. Von mir der Blick wieder auf die Straßen im Lande. Hier ist der Verkehrsservice der ARD Hitnacht. A4, Aachen Richtung Köln. Hier ist zwischen Kreuz Köln-West und Köln-Eiffeltor bis 18 Uhr gesperrt. Die Autobahn 30 Rheine Richtung Osnabrück ist zwischen Rheine-Nord und Rheine wegen Bauarbeiten bis 5 Uhr gesperrt. Und ebenfalls bis 5 Uhr gesperrt ist die Autobahn 40 Dortmund Richtung Essen zwischen Bochum-Zentrum und Bochum-Hamme. Ihnen unterwegs eine gute Fahrt. Ich hoffe, bei Ihnen läuft alles. Nicht so wie bei unserem Computer hier, der gerade ein bisschen hing.
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3: Mit Hanno Bauer in Magdeburg. Grüß Sie schön. Und er hängt jetzt nicht an der Decke, sondern tanzt an der Decke. Lionel Richie, wie auch immer man sich Dancing on the Ceiling so vorstellen muss. Ja, also die Decke auf dem Kopf fällt ihm dabei jedenfalls nicht. Das ist...

So schön sanfte Musik von Inja in der ARD Hitnacht. Und wenn es schon darum geht, Only Time, unsere Zeit, da steht 3:12 Uhr auf der Uhr. Und das ist die Zeit für neue Musik. Wir tauschen jetzt Inja gegen U2. The Sweetest Thing. Herrliche Nachtmusik.

Vergiss die ARD-Hitnacht. Ja, manche quälen sich durch die Nacht, manche gehen voller guter Laune in einen neuen Tag hinein. Heute ist ja Donnerstag, ja, zweite Wochenhälfte läuft und Daniel ist, glaube ich, einer der Letzteren, also geht optimistisch in den Tag, hat geschrieben, ich wünsche euch allen einen schönen guten Morgen, ihr Lieben. Vom ARD-Hitnacht-Team. Liebe Grüße aus Minden, Stemmer, Nordrhein-Westfalen. Gleich um 3.30 Uhr beginnt meine Frühschicht. Und dann habe ich bis 13 Uhr. Ihr habt immer gute Musik und tolle Programme immer. Ich bin jetzt wach. Liebe Grüße, Daniel. Und ich grüße ganz lieb zurück. Das ist doch mal was zum Reinfeiern in einen neuen Tag. Jetzt mit der Musik von Kool & The Gang, Celebration.

0: 30 ist es genau. Und das ist die Zeit für den Verkehrsservice in der ARD Hitnacht. Die Autobahn 4 Aachen Richtung Köln ist zwischen Kreuz Köln-West und Köln-Eiffeltor bis 18 Uhr gesperrt. Dann die Autobahn 30 Rheine Richtung Osnabrück. Hier ist zwischen Rheine Nord und Rheine wegen Bauarbeiten gesperrt. Bis 5 Uhr wird es wohl dauern. Und ebenfalls bis 5 gesperrt ist die Autobahn 40 Dortmund Richtung Essen zwischen Bochum Zentrum und Bochum Hamme. Gute Fahrt Ihnen unterwegs.
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0: Mit Hanno Bauer in Magdeburg. Ich grüße schön. Oh, herrlich, so langsam in Richtung Morgen zu kommen. Nach 3.30 Uhr schon, also schon satt. Die zweite Hälfte der Nacht.

Thomas hat sich gemeldet per Kontaktformular, hat er sich gemeldet über NDR1 Niedersachsen, hört er, und hat geschrieben: Ich sitze hier im Wendland bei kühlen Temperaturen und leichten Sommerregen auf der Terrasse und lausche euch. Gruß Thomas. Und ja, ich sehe dieses Regenband. Geht von Bremen rüber bis nach Stettin. Also leichter Landregen heute Nacht mal angesagt im Norden.

Na, na, na. Wir haben eine aktuelle Verkehrsmeldung, kommt gerade rein von der Autobahn 3. Zwischen Neustadt-Wied und Bad Honne-Flintz. Achtung bitte in beiden Richtungen. Hier sind Hunde auf der Fahrbahn in Gefahr. Also in beiden Richtungen Gefahr durch und für Hunde auf der Fahrbahn. Hunde, wahrscheinlich mit Kopftuch. Bereit ein Mädchen mit Körbchen.

nichts mit hier sitzen. Pamela, die ist jetzt schon auf den Beinen. So ist das auch meistens, wenn man in der Landwirtschaft arbeitet und die Tage früh losgehen. Sie hat geschrieben, guten Morgen, hallo Hanno, draußen ist es herrlich angenehm. Schau mal meinen Sternenhimmel an und nichts mit Regen. Thomas kann ja mal was Richtiges in Richtung Fulda schicken von dem Regen. Ich wünsche der Radiofamilie einen wunderschönen Tag nachher. Liebe Grüße, Pamela. Ja, das ist ein herrliches Bild. Dankeschön. Ich habe mir gleich als Bildschirmhintergrund eingestellt.

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1: Um 4 Uhr mit Wolfgang Berger. Argentinien steht im Finale der Fußball-Weltmeisterschaft. Der Titelverteidiger hat sich im Halbfinale gegen England mit 2:1 durchgesetzt. Aus dem ARD-WM-Team Hendrik Lückhoff.
2: Zum wiederholten Mal bei dieser WM gewinnt Argentinien mit einem Drama in der Nachspielzeit. Lautaro Martinez traf zum ganz späten Sieg. Das intensive Spiel war lange geprägt von Kampf, Härte und Fouls, aber ohne spielerische Höhepunkte. Im zweiten Durchgang traf dann Gordon mit der ersten richtigen Chance für die Engländer. Danach wurde Argentinien immer stärker und Fernandes besorgte 5 Minuten vor Schluss den Ausgleich. Die Verlängerung schien nah, bis Martinez in der 2. Minute der Nachspielzeit per Kopf den unterm Strich verdienten Siegtreffer erzielte. Im Finale geht's am Sonntag gegen Spanien. England trifft im Spiel um Platz 3 auf Frankreich.
1: Die USA haben die 5. Nacht in Folge Ziele im Iran angegriffen. Laut Militär sollte dies verhindern, dass der Iran Handelsschiffe in der Straße von Hormuz bedrohe. Zudem habe ein US-Kampfflugzeug auf einen Öltanker geschossen und ihn außer Gefecht gesetzt, als dieser versucht habe, die US-Blockade gegen iranische Häfen zu durchbrechen. Der Iran reagierte offenbar mit neuen Angriffen auf die Golfstaaten. Kuwait teilte mit, dass die Luftabwehr gegen iranische Drohnen im Einsatz sei. Auch in Bahrain wurde Luftalarm ausgelöst. Der Bund will stärker gegen Steuerbetrüger vorgehen. Bundesfinanzminister Klingbeil und Justizministerin Hubich stellen dazu einen Aktionsplan vor. Aus der NDR-Nachrichtenredaktion Thorsten Lange.
3: Einige Punkte sind schon bekannt. Wer sich selbst wegen eines Steuervergehens anzeigt, soll nicht mehr generell straffrei bleiben. Überhaupt sollen die Strafen für Steuerbetrug verschärft werden. Ein wichtiges Feld ist auch die Zusammenarbeit von Bundes- und Landesbehörden und der Austausch von Daten. Der Finanzminister hofft so auf höhere Einnahmen. Von 1 Milliarde Euro ist die Rede. Dazu gehört aber auch eine neue Abgabe. Wer Kryptowährungen verkauft, soll künftig auf den Gewinn immer Steuern zahlen müssen. Bisher ist ein Verkauf nach 1 Jahr steuerfrei.
1: US-Vizepräsident Vance hat Fehler beim Umgang mit den Akten über den verstorbenen Sexualstraftäter Epstein eingeräumt. Die Regierung habe die Veröffentlichung schlecht gehandhabt, sagte er in einem Podcast. Verantwortlich dafür machte der Vizepräsident die inzwischen abgesetzte Justizministerin Bondi. Vance betonte aber, dass die US-Regierung nichts vertuschen wollte. Kritiker werfen der US-Regierung vor, die Epstein-Akten nur zögerlich und unvollständig zu veröffentlichen. Unklar ist nach wie vor, wie US-Präsident Trump mit dem Missbrauchstäter in Verbindung stand. Das waren die Nachrichten. Das Wetter in Deutschland. Tagsüber teilweise heiter, später Schauer und Gewitter, Starkregen und Hagel. Höchstwerte 22 Grad auf Fehmarn bis 33 Grad am Oberrhein. Am Freitag teils kräftige Schauer und Gewitter, teils trockene Phasen bei 22 bis 30 Grad. Es ist 3.
4: Dankeschön fürs 3 Minuten Nachrichtenupdate. Von mir wieder der Blick auf die Straßen im Lande. Hier ist der Verkehrsservice in der ARD-Hitnacht. Die A4 Aachen Richtung Köln ist zwischen Kreuz Köln-West und Köln-Eifeltor bis 18 Uhr gesperrt. Die A30 Rheine Richtung Osnabrück ist zwischen Rheine-Nord und Rheine wegen Bauarbeiten bis 5 Uhr gesperrt. Und ebenfalls bis 5 gesperrt ist die A40 Dortmund Richtung Essen zwischen Bochum Zentrum und Bochum Hamme. Ihnen unterwegs eine gute Fahrt durch die Nacht.
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4: Arno Bauer ist hier in Magdeburg. Ich wünsche einen schönen Donnerstag.

0: Into the Great Wide Open. Und Gunther und Simone haben es gut in the Wide Open, denn Gunther hat in Urlaubsstimmung offensichtlich geschrieben: Hallo Hanno, sitze gerade mit meiner Frau Simone noch auf unserem Freisitz und genieße die laue Sommernacht. Es macht Spaß, der super Musik und der Moderation zuzuhören. Vielen Dank dafür. Liebe Grüße auch an euer Nachtteam von Gunther und Simone aus Neitersen im Westerwald. Ich habe gerade mal geschaut, 17 Grad, ja. Das ist ja wirklich heute Nacht nicht schlecht. Da sitzt man doch gerne draußen, bevor es dann wieder an die 30 Grad werden tagsüber. Schöne Nacht dann noch und bald wird es ja schon wieder hell.
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macht nichts gegen so einen schönen leichten Landregen, wie er jetzt gerade auf der Niederschlagskarte zu sehen ist, zwischen Bremen und ja, so ein Band bis Stettin rüber. Ach ja, so ein bisschen Regen von oben. Ist aber auf jeden Fall schöner als diese Gewitter, die da gestern im Süden des Landes getobt haben und auch heute am Donnerstag dann im Südwesten und Westen nochmal zu erwarten sind. Eine schöne Nacht. Ein bisschen abgekühlt hat sich's. Schön zum Durchlüften. Und dann geht's dann gemeinsam wieder in Richtung 30 Grad tagsüber. Bis dahin jetzt erstmal noch ein bisschen Meeresrauschen mit Only Crying, Keith Marshall in der ARD-Hitnacht.

0: Hier glüht es noch ein bisschen nach bei Ed Sheeran, Afterglow. Und Paul hat geschrieben, guten Tag, hier ist Paul, ich arbeite Nachtschicht in einer Brauerei und grüße meinen Kollegen Jan in der Filtration, der auch, wie ich immer, die Hitnacht hört. Wir hoffen, wir haben noch eine ruhige Nacht und grüßen alle anderen, die Nachtschicht haben. Und ganz liebe Grüße auch ins Studio nach Magdeburg. Vielen Dank und liebe Grüße von Paul und ich grüße natürlich Paul und Jan in der Filtration.
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0: Und für alle, die Nachtschicht haben, nicht nur für die Frauen, gibt es jetzt auch für die Männer natürlich. Donna Summer, She Works Hard for the Money. So ist das mit den Nachtschichtern.

Ja, das war doch eine spritzige Tour hier in den Donnerstagmorgen hinein mit Get Out of My Dreams, Get Into My Car. Vorher noch She Works Hard for the Money und jetzt ganz ruhig noch Bright Eyes, Artgar Funke in der ARD-Hitnacht.

0: 4.30 Uhr steht auf der Uhr. Zeit für den Verkehrsservice der ARD-Hitnacht. Die A4 Aachen Richtung Köln ist zwischen Kreuz Köln-West und Köln-Eiffeltor bis 18 Uhr gesperrt. Die Autobahn 30 Rheine Richtung Osnabrück ist zwischen Rheine-Nord und Rheine wegen Bauarbeiten gesperrt. Noch eine halbe Stunde, bis 5 Uhr soll es dauern. Und ebenfalls bis 5 Uhr gesperrt die A40 Dortmund Richtung Essen zwischen Bochum-Zentrum und Bochum-Hamme. Gute Fahrt Ihnen unterwegs.
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0: Mit Hanno Bauer in Magdeburg. Schönen

Und Carola in Osnabrück ist auch noch bei uns. Hat geschrieben, moin Hanno, gestern Abend war ich zum Fußballschauen bei meinem Freund Roger. Nach dem 1:0 hat er die England-Fahne gehisst. Also nicht den Union Jack, sondern das rote Kreuz auf weißem Grund. Hat leider nicht geholfen. Am Ende also doch 2:1 für Argentinien. War aber verdient. Jetzt noch ein bisschen runterkommen bei guter Musik und in Gesellschaft der Radiofamilie. Liebe Grüße an euch alle aus Osnabrück, schreibt Carola. Carola, ja, bestimmt wäre es besser gewesen. Roger hätte dann noch die drei Löwen aus dem Käfig gelassen. Ja, genau, da sind sie. Das hätte jetzt vermutlich geholfen. Aber wer hat schon so schnell dann welche zur Hand, wenn man wirklich Löwen braucht? Also, das Finale dann also. Flamenco gegen Tango, Spanien gegen Argentinien am Sonntag. Ole, ole, ole, ole. Am Weekend. Gruß auch an Roger und Weekend jetzt auch bei uns im Radio. Ja, und zwar mit Earth and Fire.

0: Precious, wertvoll. Die Nachtzeit sowieso. Depeche Mode haben wir hier gerade gehört. Und Juliane hat die Nacht hervorragend genutzt, schreibt sie. Sie war ja erst vorige Woche auf dem herrlichen Bauernhof am Pulse der Landwirtschaft. Ja, sie hatte geschrieben, sind auf einem 580 Jahre alten Bauernhof, Ferienwohnung mit Garten. Genial, uns geht's so gut hier. Oink. Ja, und jetzt ist sie aber zurück in Bamberg und hat gleich mal die Nacht durchgearbeitet. Ich schreibe ja gerne Gedichte, hat sie geschrieben, aber jetzt habe ich gerade das neue Projekt. Ich schreibe ein fränkisches Theaterstück in der Nacht. Na, das ist doch was. Unterstützt durch uns, durch den Soundtrack der Nacht. Juliane, dann toi toi toi, dass alles gut geht. Gute Einfälle hat man doch bei diesem Soundtrack. Und wenn dann die Premiere ansteht, bitte zwei Karten für die ARD-Hitnacht, okay?
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0: Sind wir doch gerne dabei. 10 Minuten vor 5 Uhr ist es. In der ARD-Hitnacht jetzt ein schöner Regenguss, bevor es dann wieder heiß wird. When the rain begins to fall. Und zwar ein sanfter Regenguss. Jetzt nicht gleich wieder die Gewitter, die wir gestern schon hatten. Im Süden und Südwesten Deutschlands.

Hier ist Adora und Jermaine Jackson. When the rain begins to fall. Wobei, hat doch schon die ganze Zeit geregnet. Über den Nordbundesländern jedenfalls. Da liegt immer noch dieses Regenband von West nach Ost. Leichter Landregen hier. Genau von diesen Bundesländern verabschiede ich mich jetzt. Auch von anderen Regionen, die ab 5 dann mit ihren Frühteams in den Donnerstag starten. Ich bin Hanne Bauer und rede jetzt nicht, sondern werf den Abschiedskuss mit Don't Talk, Just Kiss.

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1: Um 5 Uhr mit Steve Neuwirth. Guten Morgen. Argentinien steht im Finale der Fußball-Weltmeisterschaft. Die Südamerikaner bezwangen im Halbfinale von Atlanta England mit 2:1. Der Siegtreffer für Argentinien fiel in der Nachspielzeit. Damit ist Argentinien im Finale und trifft am Sonntag auf Spanien, das sich mit 2:0 gegen Frankreich durchgesetzt hatte. Die US-Armee hat die fünfte Nacht in Folge Ziele im Iran angegriffen. Damit sollten iranische Fähigkeiten ausgeschaltet werden, welche die freie Schifffahrt an der Straße von Hormuz bedrohten, heißt es vom US-Militär. Außerdem habe ein US-Kampfflugzeug auf einen Öltanker geschossen und diesen außer Gefecht gesetzt, als dieser versucht habe, die US-Blockade gegen iranische Häfen zu durchbrechen. Iranische Medien berichteten von mehreren Einschlägen und Explosionen entlang von Städten am Persischen Golf. In Teilen der Prignitz ist derzeit noch das Trinkwasser abgestellt. Grund sind laut Wasserverband Arbeiten an einem Wasserwerk. Björn Hasewendt, RBB 24.
2: Betroffen sind unter anderem Krampfer, Großgotschow, Kleino, Unze, Ponitz, Rambo, Grube, Sigrön und Kletzke. Das Wasser bleibt zwischen Mitternacht und 6 Uhr früh abgestellt. Die Arbeiten wurden bewusst in die Nacht gelegt, damit die Einschränkungen möglichst gering bleiben. Der Zweckverband empfiehlt, während der Sperrung alle Wasserhähne geschlossen zu halten. Nach der Wiederinbetriebnahme kann es kurzzeitig zu Trübungen im Leitungswasser kommen.
1: Die Bundesregierung hat weitere Maßnahmen zum Bürokratieabbau beschlossen. Bürger und Wirtschaft sollen dadurch um 600 Millionen Euro pro Jahr entlastet werden. Unter anderem sollen Überweisungen beim Arzt nur noch digital abgewickelt werden. Pflichttermine im Jobcenter können beispielsweise per Video erledigt werden. Außerdem müssen Nutzer von Elektroautos künftig keine grüne Umweltplakette mehr beantragen. Nach einem tödlichen E-Scooter-Unfall in Berlin-Kreuzberg in der Nacht zum Mittwoch hat der Unfallforscher Brockmann in der RBB 24 Abendschau davor gewarnt, die Roller zu unterschätzen. Viele missachteten damit die Verkehrsregeln. Durch die kleinen Räder seien die Scooter außerdem instabil. Das sei zum Beispiel an Bordsteinkanten besonders gefährlich. Brockmann forderte, deutlich restriktiver gegen Leihanbieter vorzugehen. Bei dem Unfall war ein 50-jähriger E-Scooterfahrer in Kreuzberg ums Leben gekommen, nachdem er mit einem Auto zusammengestoßen war. Soweit die Nachrichten. Weitere Meldungen aus Berlin und Brandenburg auf rbb24.de.
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3: Auf die Temperaturen geguckt, 15 Grad in Frankfurt oder 16 in Brandenburg an der Havel und Perleberg, 17 Grad in Cottbus zum Beispiel. Ja, und heute in den nördlichen Landesteilen, da fängt der Tag zumindest dort etwas gewittrig und auch nass an, auch viele Wolken unterwegs, aber dieser Tag wird sich drehen, wenn er noch nicht am Anfang bei Ihnen freundlich ist. Das wird noch, es dauert im Zweifel nur ein bisschen. Im Tagesverlauf nämlich von Süden her sonnig, 26 bis 31 Grad, also wieder ordentlich warm. Und morgen ist es mit dem Tag ein bisschen andersrum, da ist es erst freundlich und dann wird es gewittrig. Auch kräftiger Regen wieder möglich, schwülwarm dann auch bis 30 Grad.
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3: Da haben wir einiges auf den Straßen, fangen wir mal an. Und zwar auf der A10 südlicher Berliner Ring Richtung Dreieck Spreeau zwischen dem Dreieck Werder und Glindow. Da staut es sich aktuell, hier hat es nämlich einen Unfall gegeben mit mehreren Fahrzeugen. Der Verkehr wird gerade an der Unfallstelle vorbeigeleitet, kann aber ein bisschen dauern. Und auf der B87 Lübben-Beeskow haben wir Leute auf der Straße zwischen Biebersdorf und Birkenhainchen. Vorsichtig fahren. Stadtverkehr Berlin auch noch was. In Rosenthal ist die Kastanienallee zwischen Buchhorster Straße und Eschenallee in Richtung Französisch Buchholz gesperrt. Da hat sich nämlich die Straße abgesenkt. Falls Sie noch was sehen heute Morgen, sagen Sie gerne Bescheid. 0331 70 98 101. Gute Fahrt.
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3: Nicht nur gestern Abend im Fußball, auch musikalisch gleich bei uns ein kleiner Thriller. Das WM-Finale am Sonntag. Es steht fest. Spanien stand ja schon. Argentinien kommt dazu. Nach einem 2:1 gegen England gestern Abend. Oder um es mit dem argentinischen Kommentator zu sagen.

0: 5:11 Uhr, Antenne Brandenburg ist hier ein wichtiger Verkehrsservice, beziehungsweise zwei sogar. Einmal auf der A11 Richtung Berlin in der Auffahrt Lanke, da haben wir gerade Fahrzeugteile auf der Straße. Und Vorsicht im Landkreis Oberhavel auf der Straße zwischen Staffelde und der A24 Auffahrt Kremmen. Gerade entlaufene Pferde unterwegs. Ganz besonders vorsichtig fahren und kommen Sie gut in den Donnerstag. Morgen gleich mit AC/DC, vorher Ricky Poveri, Made in Italy. Morgen.
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0: Ist es der Highway to Hell oder doch eher das Tal der Tränen? Bei den Engländern vermutlich heute früh beides.
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0: Es steht fest, am Sonntag muss Ihnen gar nicht mehr Spanisch vorkommen, denn das wird ausschließlich auf dem Platz gesprochen beim WM-Finale. Gestern nämlich das zweite Halbfinale bei der WM England-Argentinien und es sah alles erst nach England aus und dann am Ende alles gedreht. Krimi, Drama, nennen Sie es wie Sie wollen. Argentinien gewinnt 2:1. Argentinien darf Hustensaft, Tee mit Honig, Salbei, Bonche, das darf alles verteilt werden. Erst führt England, dann doch Argentinien der Gewinner. Henrik Lückoff aus unserem Sportteam. Die Engländer haben geführt, aber warum haben sie die Führung denn nicht über die Zeit bringen können?
2: Erstens, weil sich die Engländer nach dem Führungstor komplett zurückgezogen haben. Man hatte da gar nicht mehr das Gefühl, dass das Team vielleicht noch irgendwie ein Tor schießen wollte. Trainer Thomas Tuchel wechselte dann auch viele Defensivspieler ein. Es schien so, als wollte Tuchel die Führung über die Zeit bringen. Ja, und zweitens, weil Argentinien eben Argentinien ist. Die Südamerikaner haben einmal mehr mit ihrem Willen und ihrer Leidenschaft ein Spiel noch ganz spät gedreht. Sie geben niemals auf, sie wollen es einfach unbedingt und hatten dann natürlich auch noch die Klasse. Lionel Messi hat beide Treffer vorbereitet, den von Fernandes in der 85. und den von Lautaro Martinez in der 2. Minute der Nachspielzeit.
0: Natürlich schon wieder dieser Messi. Jetzt müssen Sie sich nur noch entscheiden, drücken Sie Spanien oder Argentinien die Daumen. Das Finale dann am Sonntag der Fußball-WM, wieder 21 Uhr und im ZDF.

5.24 Uhr, Antenne Brandenburg ist hier. Kurzer Blick nochmal auf die Straßen. Wir haben ein totes Reh, nämlich auf der A10, nördlicher Berliner Ring, Richtung Dreieck Barnim. Liegt er auf der Straße, auf der linken Spur auch noch, zwischen Oberkrämer und dem Kreuz Oranienburg. Ganz besonders vorsichtig fahren und kommen Sie gut in den Morgen.

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1: Im Studio Pocoing Choing. Guten Morgen. Nach dem Beschluss der Bundesregierung, Geld für bestimmte medizinische Leistungen zu kürzen, schlagen die märkischen Hebammen Alarm. Die Vorsitzende des Hebammenverbandes Brandenburg-Manke beklagte am Abend in RBB 24 Brandenburg aktuell, dass die Schließung der kleineren Geburtskliniken bereits jetzt die Versorgung der Schwangeren gefährde. Die US-Armee hat die fünfte Nacht in Folge Ziele im Iran angegriffen. Damit soll nach US-Angaben die freie Schifffahrt in der Straße von Hormus gewährleistet werden. Iranische Medien berichteten von mehreren Einschlägen und Explosionen. Argentinien steht im Finale der Fußball-Weltmeisterschaft. Der Titelverteidiger setzte sich in einer dramatischen Partie gegen England mit 2:1 durch. Im Endspiel am Sonntag trifft Argentinien auf Spanien.
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1: Gaslaternen, Schinkelmasten oder DDR-Rundschirmlampen. Potsdams historische Straßenlaternen haben jetzt ein neues, dauerhaftes Zuhause. Das Potsdam-Museum. Luise Burkhardt berichtet.
2: Nach der Ausstellung Licht an zur Geschichte der Potsdamer Straßenbeleuchtung bekommt die Sammlung historischer Lampen aus DDR-Produktion jetzt einen dauerhaften Platz im Potsdam-Museum. Da sind dann weiterhin Leuchten wie etwa der Koffer, der Kochtopf oder der Leipziger Tropfen zu sehen. Das Interesse an der im März beendeten Ausstellung im Foyer des Museums war groß. Über 3000 Besucher kamen, um sich die DDR-Leuchten anzusehen. Umso mehr freut sich das Potsdam-Museum, dass die Stücke jetzt dauerhaft bleiben.
1: In Kleinmachnow soll bald Schluss sein mit dem Wildparken von E-Scootern. Die Stadt will bis Ende des Jahres konkrete Abstellregeln erarbeiten. Gleichzeitig sollen E-Scooter bleiben als Verkehrsmittel gerade für junge Menschen, sagte uns Bürgermeister Bodo Krause.
3: Man darf jetzt, wenn man solche Abstellzonen definiert, die nicht zu weit auseinander machen. Und das Zweite ist, wir werden natürlich unsere Kinder- und Jugendbeteiligung nutzen. Und gleichzeitig aber bitte ich alle diejenigen, die eben hauptsächlich auch mit dem Auto unterwegs sind, um Verständnis, dass diese Roller und Fahrräder oftmals die einzige Möglichkeit sind, für unsere jüngeren Mitbürgerinnen und Mitbürger Mobilität in Richtung Potsdam und Berlin herzustellen.
1: Nachdem Anfang Juni ein Mobilfunkmast abgebaut wurde, haben in Altlandsberg-Bruchmühle viele Bewohner kaum noch Empfang. Betroffen sind vor allem Kunden von Vodafone, O2 und deren Partnermarken. Alina Bröckel.
4: Telefonate brechen ab, das mobile Internet funktioniert kaum. Besonders kritisch ist die Situation für Feuerwehrleute und Gewerbetreibende, die auf Erreichbarkeit angewiesen sind. Die Bundesnetzagentur bestätigt den Fall, sieht aber keine rechtliche Verpflichtung der Anbieter zur schnellen Wiederherstellung. Als Übergangslösungen nennt die Behörde unter anderem einen Netzwechsel oder WLAN-Telefonie. Die Telekom hat inzwischen einen provisorischen Mast aufgestellt.
1: Die Zeit 5.33 Uhr.
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5: So wettertechnisch muss man aktuell irgendwie so ein bisschen auf alles vorbereitet sein. Ne? Eine Regenjacke ist irgendwo im Auto, Sonnenmilch hat man auch noch irgendwo hingepackt und im Zweifelsfall immer eine Sonnenbrille noch in der Tasche haben. Im Norden des Landes haben wir heute einige Wolken, zumindest jetzt am Morgen. Und ein paar Gewitter ziehen da auch noch durch, die gerade so in der Uckermark unterwegs sind. Und da ist es auch noch nass. Aber es wird heute wieder ein sehr sonniger Tag. Leicht schwülwarm, würde ich auch schon sagen. 26 bis 31 Grad, aktuell aber auch noch unter 20 Grad. Bei uns. Und dann können Sie auf jeden Fall wieder baden gehen, spätestens zum Feierabend her. Und morgen, der wird ja noch abwechslungsreicher, als wir es vielleicht schon aus den letzten Tagen immer mal wieder kennen. Also zum Teil schon ein paar Schauer morgens unterwegs, aber im Tagesverlauf kann sich daraus auch Gewitter bilden. Zwischendurch guckt dann auch mal wieder die Sonne durch bei schwülwarmen 30 Grad. Also Überraschungen sind immer dabei.
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5: Auf die Straßen geguckt, zuerst auf die A10 nördlicher Berliner Ring Richtung Dreieck Barnim. Immer noch ein totes Reh auf der linken Spur zwischen Oberkrämer und dem Kreuz Oranienburg. Auf der A10 südlicher Berliner Ring Richtung Dreieck Spreeau. Da dauert es gerade 10 Minuten länger zwischen dem Dreieck Werder und Glindow nach einem Unfall mit mehreren Fahrzeugen. Und einen Liegenbleiber haben wir auf der A11 Richtung Stettin zwischen Joachimsthal und Pfingstberg. Dann bitte aufpassen im Landkreis Oberhavel auf der Straße zwischen Staffelde und der A24 Auffahrt Kremmen. Gerade entlang laufende Pferde unterwegs und im Stadtverkehr Berlin in Rosenthal die Kastanienallee zwischen Buchhorster Straße und Eschenallee in Richtung Französisch Buchholz gesperrt. Da hat sich nämlich die Straße abgesenkt. Gute Fahrt.
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5: Klar könnte man jetzt um diese Uhrzeit schon an Frühsport denken, aber bei diesem Sound hier von den Pet Shop Boys würde ich sagen, So ein paar Dehnübungen reichen völlig. Kommen Sie gut in den Tag.

0: Aufstehen mit Antenne Brandenburg um 5.43 Uhr. Kommen Sie gut in diesen Donnerstagmorgen und checken Sie vielleicht noch mal kurz den Busfahrplan, finden den nächsten Imbiss, dann bezahlen Sie kurz mit Karte, machen einen Arzttermin aus, bestellen die Lebensmittel. Es ist schon praktisch, so ein Smartphone, ne? Heute wollen wir was machen, was noch schöner ist, als in fremde Wohnungen zu gucken. Wir gucken zusammen in Ihr Handy. Aber nicht, weil wir all diese produktiven und schlauen Apps sehen wollen, die Sie haben. Nee, es geht um die sinnlosen, die zum Zeitvertreib, die, von denen Sie sagen, haha, ja, ich weiß nicht warum, aber es ist einfach wirklich lustig. Kennen Sie zum Beispiel die App Is It Dark Outside? Wie der Name schon sagt, ist der einzige Zweck dieser App anzeigen, ob es draußen hell oder dunkel ist. Vielleicht relevant für Schichtdienstler mit kaputtem Rollo oder so, weiß ich nicht. Oder kennen Sie noch aus den Anfangszeiten der Smartphones diese Bierkrug-App? Diese außer als würde man gerade ein Bier austrinken und Geräusche gemacht hat, völlig sinnlos, aber irgendwie war es lustig und hatte gefühlt jeder. Immerhin, die App, die Antenne-Redakteur Matti Zachau auf dem Handy hat, die kann tatsächlich ein bisschen was. Ob es deswegen sinnvoll ist, naja.
1: Ja, also sinnvoll, also zumindest ist es irgendwie eine nette Spielerei. Und zwar sind das so zwei Musikinstrumente, die ich hier als App drauf habe. Und zwar einmal ein legendärer Synthesizer, der als App umgebaut wurde, der Moog Model D. Und da kann man dann hier einfach auf diesem Moog so ein bisschen rumspielen. Und die andere App, die ich drauf habe, ist der sogenannte iCalculator von der Synthesizer-Firma Korg. Und das ist praktisch wie so ein Pad, auf dem man den Finger hin und her schiebt. Und je nachdem, wie schnell man das macht und wo man das hinmacht, kann man hier verschiedene Töne machen. Also selbst für mich als Musiker muss man sagen, die Sinnhaftigkeit und irgendwie so die Einsatzmöglichkeiten sind, sagen wir mal, begrenzt. Aber irgendwie macht es schon Spaß, damit so ein bisschen rumzuspielen.
0: Ich kann es mir wirklich vorstellen. Was haben Sie denn so an Quatsch-Apps auf dem Smartphone, die aber dann irgendwie doch schön sind? Rufen Sie an 0331 70 98 100 oder schicken Sie es uns per App.

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0: 5.52 Uhr. Aha, hier auf Antenne Brandenburg. Ich hoffe, Ihnen geht es gut. Carola ist gerade am Apparat. Guten Morgen.
1: Ja, wir rufen wegen dem Grillpaket an.
0: Das wurde noch gar nicht ausgerufen. Also der Grillmeister ist ja noch nicht im Programm durch um die Ecke gehuscht. Aber Carola, Sie und alle anderen machen jetzt mal die Ohren auf. Um 7 wird es soweit sein.
1: Dankeschön.
0: Dann schöne Grüße an den Frühstückstisch.
1: Dankeschön. Sitzen wir. Sie sind wohl hellseher.
0: Jaha.

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1: Im Studio Ronald Schleif. Guten Morgen. Die Hebammen in Brandenburg schlagen Alarm. Grund ist der Beschluss der Bundesregierung, Geld für bestimmte medizinische Leistungen zu kürzen. Die Vorsitzende des Landeshebammenverbandes Beatrice Mahnke beklagte am Abend in RBB 24 Brandenburg, dass die Schließung der kleineren Geburtskliniken bereits jetzt die Versorgung der Schwangeren gefährde.
2: Der gemeinsame Bundesausschuss der Krankenkassen, der Kassenärztlichen Vereinigung, Krankenhausgesellschaft hat die Empfehlung gegeben, dass auch Geburtskliniken in 30 bis 40 Minuten Fahrzeit erreicht werden müssen. Das haben wir in Teilen Brandenburgs überhaupt nicht mehr. Gerade in der Nähe der Landesgrenze ist das nicht mehr gegeben. Wir wissen, dass es immer mehr Frauen gibt, die also wesentlich länger brauchen bis in die Klinik.
1: Bei weiteren Schließungen sieht Mahnke die Gesundheit der werdenden Mütter und ihrer Kinder in Gefahr. Auch wenn zwischendrin mal Regen fällt, die Parks in Brandenburg leiden erheblich unter der zunehmenden Trockenheit. Besonders problematisch ist laut der Stiftung Preußische Schlösser und Gärten, dass die Trockenphasen immer länger werden. Viele der Bäume können nicht gewässert werden. Parkrevierleiter Sven Hannemann sagte uns dazu:
3: Besonders schwer haben es dabei sozusagen die alten Bäume, sich auf die geänderten Umweltbedingungen einzustellen. Und es kommt dann dazu, dass wir natürlich mit Schwächung der Altbaumbestand im Park haben oder aber auch mit vermehrten Starkastabwurf, worauf die Bäume dann auf Hitze reagieren. Und diese beiden Sachen treten dann häufiger auf als vielleicht noch vor 10 oder 15 Jahren.
1: Auch Schädlinge wie der Eichenprozessionsspinner oder der streng geschützte Heldbockkäfer machen laut Hannemann den Bäumen im Park zu schaffen. Die USA haben in der Nacht wieder Ziele im Iran angegriffen. Iranische Staatsmedien berichteten von mehreren Einschlägen in Städten am Persischen Golf. Erstmals seit dem Ende der Feuerpause wurden auch Explosionen in der Nähe der Hauptstadt Teheran gemeldet. Markus Wolf mit weiteren Einzelheiten.
4: Daneben hätten die amerikanischen Angriffe die Provinz Semnan getroffen, in der die Produktion ballistischer Raketen sowie das iranische Raumfahrtprogramm angesiedelt sind. Landesweit sollen bei den Attacken hunderte Menschen verletzt worden sein. US-Angaben zufolge soll auch ein unbeladener Öltanker in der Straße von Hormus beschossen und manövrierunfähig gemacht worden sein. Der Iran reagierte offenbar seinerseits mit neuen Angriffen auf die Golfstaaten.
1: Bei der Fußball-WM steht Argentinien als zweiter Finalist fest. Der Titelverteidiger gewann am Abend unserer Zeit das zweite Halbfinale mit 2:1 gegen England. Felix Gerhard fasst das Spiel zusammen.
5: England war in der 55. Minute durch Gordon in Führung gegangen, zog sich danach aber zurück und bekam die Quittung in der Schlussphase. Fernandes mit dem Ausgleich in der 85. Minute und Lautaro Martinez mit dem Siegtreffer in der Nachspielzeit brachten Argentinien ins Finale. Dort trifft man am Sonntag auf Spanien.
1: Und soweit die Antenne Brandenburg-Nachrichten. 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
6: In der Startaufstellung heute Morgen die Wolken, im Norden auch Gewitter, die gerade dann noch herumfleuchen und im Rest des Landes mal Wolken, mal Sonne. Und das wird es heute überall geben, ein Sonne-Wolken-Mix, der sich dann durchsetzt. Manchmal wird es auch ein bisschen schwül, 26 bis 31 Grad. Heißt, reißen Sie jetzt die Fenster auf. Speziell, wenn Sie in Klettwitz wohnen, da haben wir nämlich gerade nur 12 Grad, schön frisch. 14 Grad in Strausberg und jetzt macht Markus Asmus gerade bei uns hier auch im Studio das Fenster auf. 17 Grad, merkst du es?
7: Ja.
6: Ja, ganz
7: schön warm.
6: Genau. Morgen wird es ein bisschen abenteuerlich, sieht erst freundlich aus, schon leichte Schauer und dann wird es wirklich ganz abwechslungsreich. Da kommt mal ein Gewitter, dann kommt wieder kurz die Sonne, dann kommt ein normaler Schauer und dann kommt wieder die Sonne. Es wird abenteuerlich, bis zu 30 Grad.
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6: A10 südlicher Berliner Ring Richtung Dreieck Spreeau. Zwischen dem Dreieck Werder und Glindow staut es sich nach einem Unfall mit mehreren Autos. 20 Minuten brauchen Sie ja gerade mehr. Auf der A11 Richtung Stettin haben wir ein kaputtes Auto, steht zwischen Joachimsthal und Pfingstberg und aufpassen im Landkreis Oberhavel. Die ausgebüxten Pferde zwischen Staffelde und der A24 Auffahrt Kremmen sind immer noch nicht wieder eingefangen. Stadtverkehr Berlin, da haben wir noch in Rosenthal die Kastanienallee, ist gerade gesperrt zwischen Buchhorster Straße und Eschenallee Richtung Französisch Buchholz, weil sich die Straße abgesenkt hat. Und Kati hat einen Blitzer gemeldet auf der B1B5 Ortsumgehung Müncheberg Richtung Berlin am Abzweig Fürstenwalde. Gute Fahrt.
8: Einige von uns würden sich vielleicht auch gerne noch mal absenken im Bett, aber es ist 4:04.
6: Ja.
8: Es ist ja.
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7: Aber wir machen für Sie jetzt ein ganz besonderes Aufstehen draus. Sie sind vielleicht gerade im Bad schon oder vorm Küchenfenster oder sitzen im Auto, egal wo. Sie sind jetzt der Star, ja? Machen Sie bitte das Radio schön laut zum Mitsingen. Ja, noch ein bisschen lauter.
6: Ja.
7: So ist schön. Und die Sonne ist jetzt Ihr Superscheinwerfer, denn nichts anderes heißt,

0: Auch falls Sie schon aufgestanden sind, sind Sie mit uns noch gut gebettet mit den Rubets um 12 nach 6. Guten Morgen.
1: Guten Morgen. Schönen Donnerstag.
0: Klingt so ein bisschen, als hätte ich einen Albtraum gehabt oder sowas, aber es gibt wirklich eine App fürs Handy, mit der man menschliche Sprache in Katzensprache übersetzen kann. Angeblich.
1: Mir ist heute ganz schön mau.
0: Ja, so ungefähr. Nee, aber ich habe diese App mal hier. Sag du mal irgendwas, was Einfaches vielleicht. Sowas?
2: Hallo. Hallo.
1: Es wäre schöner, was ist doch Bullshit, oder?
0: Also ich sag mal so, die Hersteller dieser App sagen, das basiert wirklich alles auf Originalkatzengeräuschen, die man jahrelang aufgenommen und analysiert hat und so weiter. Aber ganz ehrlich, ja. Es gibt solche Apps massenhaft, also so, die eigentlich totaler Quatsch sind. Man fragt sich, wozu braucht man sowas? Aber es haben diese App zum Beispiel mit dieser Katze, haben sich 20 Millionen Menschen runtergeladen.
1: Ja, und dann bleiben die auf diesen Handys und damit muss doch irgendwas passieren. Haben sie auch so eine sinnlose Quatsch-App, die irgendwie dann aber auch ein bisschen Spaß macht?
0: Die man vielleicht, es gibt ja auch so Spiele, die eigentlich sinnlos sind. Unser Kollege Ronald Schleif hat gestern seine gezeigt, wo man eine Kuh melkt und den Eimer irgendwie vollkriegen muss in einer bestimmten Zeit. Ja, man vertreibt sich die Zeit damit, aber eigentlich ist es total sinnlos. Her mit Ihren Apps auf dem Handy 0331 70 98 100 oder auch über unsere App können Sie eine Sprachnachricht schicken, das geht auch. Ja. 14:06 ist es jetzt.

0: Zeit können wir uns heute freuen.
1: Ja, im Norden dauert es ein bisschen länger, im Süden geht es ein bisschen früher los.
0: Das ist Antenne Brandenburg um 6.21 Uhr. Und falls Sie uns im Fernsehen gucken, im RBB, und sich wundern, warum wir beide hier am Handy abhängen. Ja, es geht heute um bekloppte, sinnlose Apps, die man aber trotzdem irgendwie auf dem Handy hat und ab und zu mal spielt, die wir heute suchen. Tobias hat uns nämlich geschrieben, ihr müsst euch unbedingt mal runterladen. Grillmaster, du hast es gemacht.
1: Grillmaster ist eine App, da hast du so einen Grill vor dir und mit einem Steak drauf. Ja. Ne? Da hast du so einen kleinen Flammenwerfer und kannst damit das eben braun machen. Und dann sagt er, excellent. Toll. Und jetzt bin ich schon in Level 2. Da habe ich ein Steak, ein Brokkoli und ein Brötchen. Das muss ich erstmal würzen mit so einer. Ja, so eine. Ah, so. Exzellent. Das sieht doch schon mal toll aus. So viel Pfeffer verträgt kein Steak, aber ist ja egal. So, und jetzt muss ich das bestimmt gleich grillen. Ach, guck mal, wie er sich freut. Delicious, hat er gesagt.
0: Ach, herrlich. Also, für Sie gilt immer noch lieber echtes Steak grillen oder echte Würste mit Kartoffelsalat dazu. Denn es gibt natürlich auch heute wieder Grillpakete bei uns zu gewinnen. Der Antenne Grillmaster. Wollte ich jetzt schon sagen, so heißt sein Spiel. Der Grillmeister.
1: Der Grillmeister.
0: Aber. Der taucht irgendwann im Programm auf und dann rufen Sie schnell an, die 0331 70 98 100. So, jetzt Level 3 bitte.
2: Ja. 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
1: Im Studio Pocoin Choing. Guten Morgen. Der Hebammenverband Brandenburg warnt davor, dass durch die Gesundheitsreform die Versorgung werdender Mütter gefährdet wird. Die Vorsitzende des Verbandes Manke beklagte am Abend in RBB 24 Brandenburg, dass es schon jetzt zu wenige Geburtskliniken gäbe, die rechtzeitig erreicht werden können. Die USA haben in der Nacht wieder Ziele im Iran angegriffen. Iranische Staatsmedien berichteten von mehreren Einschlägen in Städten am Persischen Golf. Erstmals seit dem Ende der Feuerpause wurden auch Explosionen in der Nähe der Hauptstadt Teheran gemeldet. Bei der Fußball-Weltmeisterschaft hat sich Titelverteidiger Argentinien mit einem 2:1 gegen England ins Finale gespielt. Damit kommt es am Sonntag zum Duell zwischen Europameister Spanien und dem bisherigen Weltmeister Argentinien.
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1: Im Gebiet Storsberg-Ergner landet nach zu starkem Regen zu viel Wasser in der Kanalisation. Das zeigen Daten, die der dortige Wasserverband regelmäßig vorlegt. Schon bald könnte es eine Lösung geben mit einem neuen Speicherbecken am Klärwerk Münchehofe. Robert Köhler informiert.
2: Dort soll überschüssiges Wasser bei heftigen Niederschlägen zwischengespeichert werden, bevor es die Anlage belastet. Der Bau kostet nach Angaben des Verbands einen zweistelligen Millionenbetrag. Gleichzeitig fordert der Wasserverband mehr Versickerung vor Ort. Städte und Gemeinden sollen sich stärker um Straßenentwässerung und den Erhalt von Mulden und Rigolen kümmern. Denn für Regenwasserableitungen sind die Kommunen zuständig, nicht der Wasserverband.
1: Die Kommunen rund um den Flughafen BER können jetzt neue Vorhaben anpacken. Sie bekommen Fördermittel aus dem regionalen Entwicklungsfonds. So gehen beispielsweise 15.000 Euro an Königs Wusterhausen. Damit kann die Stadt einen städtebaulichen Rahmenplan für den Funkerberg entwickeln. Oliver Igel vom Dialogforum BER.
3: An dieser Stelle gibt es also die große Möglichkeit, dass eben Gewerbe, Wissenschaft, Forschung gestärkt werden können, und zwar genau in diesem Technologiepark. Und um das möglich zu machen, wird ein Plan aufgesetzt, damit dort die Entwicklung weitergehen kann.
1: 150.000 Euro können in einen neuen Radweg zwischen Eichwalde und Berlin-Grünau investiert werden. Ziel des regionalen Entwicklungsfonds ist es, zukunftsweisende Projekte in den Kommunen rund um den Flughafen BER zu unterstützen. Wie viel Stress ist eigentlich gesund und wann wird er zur Belastung? Darum geht es heute bei einem Vortrag in Lindow. Dort erklärt heute der Psychologe Philipp Röhrig, wie Stress im Körper wirkt, worin der Unterschied zwischen gesundem und ungesundem Stress liegt und wie man besser damit umgehen kann. Beginn ist um 17 Uhr im Lindower Ladenlokal in der Straße des Friedens. Der Eintritt ist frei. Die Zeit 6.33 Uhr.
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4: In der Uckermark gab es heute schon ein bisschen Regen, aber das ist jetzt alles weg. Sonne und Wolken, das sind heute die beiden, die am meisten am Himmel zu sehen sind. Tagsüber jetzt auch sonst trocken. Maximal am Abend so ein kleiner Schauer, der vorbeiziehen kann. 26 bis 31 Grad und morgen wird abenteuerlich. Also erst ist es freundlich, dann wird es gewitterig, zuerst Richtung Lausitz und über die Mittagspause denkt man so, ach ja, okay, das war's jetzt. Und am Nachmittag, ne, wirklich jetzt schon einige Gewitter, überall kleine Schauersprenkler, zwischendurch vielleicht auch kurz mal Sonne bei bis zu 30 Grad. Da können sich auch was einstellen, kann auch Starkregen wieder geben.
5: Aber das Schöne ist, ganz am Ende kommt das Wochenende.
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4: Der Zieleinlauf A10, südlicher Berliner Ring, Richtung Dreieck Spreeau. Zwischen dem Dreieck Werder und Glindow haben wir Bergungsarbeiten auf der Standspur. Der Stau hat sich aber inzwischen aufgelöst. Und im Stadtverkehr Berlin dauert es ein paar Minuten länger auf der A100 Richtung Wedding zwischen Innsbrucker Platz und Detmolder Straße an der Baustelle. Und in Weißensee die Berliner Allee stadteinwärts zwischen Antonplatz und Lederstraße nach einem Wasserrohrbruch gesperrt, bis morgen voraussichtlich. Geblitzt wird an diversen Orten in Dannenwalde in der Prignitz in beiden Richtungen, auf der A9 Richtung Leipzig zwischen Niemeck und Kleinmarzehns und auf der B1, B5 Ortsumgehung Müncheberg Richtung Berlin am Abzweig Fürstenwalde. Gute Fahrt.
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5: Kurz nach 6:30, da sind wir alle noch offen für verträumte Momente. Jetzt stellt sich mal vor, für einen kurzen Moment, Sie müssten nicht zur Arbeit fahren, sondern Sie haben heute frei und ein Paddelboot jetzt an einem schönen See in Brandenburg, stoßen sich vom Ufer ab und es geht raus auf das ruhige, spiegelglatte Wasser.
4: Ich will das jetzt.
5: In die Morgensonne.
4: Sofort.
5: mit Rod Stewart.
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0: Kakao, raus aus dem Bett, guten Morgen.
1: 6.42 Uhr haben wir es, hier ist Antenne Brandenburg.
0: Mit dem offiziellen WM-Song von Shakira, Dai Dai. Ja, apropos WM, man könnte ja denken, hier hat sich jemand gestern den Fuß an der Latte gestoßen.
2: Egal!
1: Schmerzhaft klingt das.
0: Das ist aber der argentinische Reporter beim 2:1 gegen England. Gestern im zweiten Halbfinale der Fußball-WM in der Nachspielzeit hat es dann doch nochmal geklingelt. Ja. Argentinien hat sich wirklich zurückgekämpft. Die lagen erst lange Zeit 1:0 hinten und jetzt stehen sie im Finale.
1: Wahnsinn,
0: oder? WM-Finale, es könnten wieder Weltmeister sein, wie bei der letzten WM.
1: Das gab es übrigens seit mehr als 60 Jahren nicht mehr, dass das ein Land geschafft hat. Damals waren es die Brasilianer mit Pelé, die zweimal in Folge Weltmeister geworden sind. Und wenn Sie heute ein bisschen klugscheißen wollen auf der Arbeit, das war 1958 und 62.
0: Ja, jetzt mal gucken, ob es für Argentinien klappt. Sonntag im Finale gegen Spanien ab 21 Uhr. Und bitte nicht den Kopf am Fernseher stoßen.
2: Egal!

0: Das ist der Sound von Antenne Brandenburg. 70er, die heute noch auf jeder Party laufen. 80er, die nach erster Liebe klingen.
1: Das war auch die Zeit, wo man zuerst mal eng getanzt hat.

0: Schön, dass Sie da sind. Guten Morgen.
1: Hier ist Antenne Brandenburg. Tagchen.
0: Am Donnerstag. Jeder von uns hat ja irgendwelche Apps auf dem Handy.
2: Ja, es gibt 90.000 Apps für so ziemlich alles.
0: Und da hat die Werbung.
1: Denn Quatsch.
0: Ja, da hat die Werbung ausnahmsweise mal recht. Denn es gibt wirklich für alles eine App. Ja, für den Mond, für die Schule, für den Garten, für Grillen, was weiß ich. Und wir haben uns überlegt, wir unterteilen heute mal in nützlich und eigentlich total Quatsch, macht aber vielleicht auch Spaß und total sinnlos. So, wen haben wir da?
1: Thomas aus Rückersdorf ist dran. Was haben Sie da zu bieten?
3: Ich habe zum Beispiel Beer With Me. Da kann man Freunde einladen und Bescheid sagen, dass man gerade ein Bierchen trinkt. Da ist dann auch eine richtige Karte angezeigt, wo derjenige gerade sitzt und Bier trinkt.
1: Das ist ja genial. Gibt es das auch mit Eis? Das ist
0: ja noch wahrscheinlich. Viel cooler. Was haben Sie für lustige Apps auf Ihrem Handy, die man jetzt nicht ernsthaft braucht, aber trotzdem witzig sind oder vielleicht einfach Spaß machen? 0331 70 98 100 anrufen oder auch über die Antenne-App. Die gibt es ja auch. Eine Sprachnachricht.
1: Die ist sinnvoll.
0: Ja, 6.53 Uhr.
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1: Im Studio Ronald Schleif. Guten Morgen. Die Gesundheitsreform ist beschlossen und die Patienten haben in vielen Bereichen das Nachsehen. Im Land Brandenburg mussten zum Beispiel bereits Geburtskliniken schließen. Die Vorsitzende des Landeshebammenverbandes, Beatrice Mahnke, sagte am Abend in RBB 24 Brandenburg:
2: Und gerade was hier Potsdam betrifft, ist es so, dass das auch nichts ist, was man zum Beispiel an Zahlen messen kann, sondern das ist etwas, was die Versorgungsqualität und die Versorgungsauswahl für die Frauen hier in der Stadt und auch im Kreis wesentlich einschränkt. Also die freie Wahl des Geburtsortes ist damit nicht mehr möglich.
1: In Potsdam hatte vor wenigen Tagen das St. Josephs Krankenhaus angekündigt, dass es die Geburtshilfe zum 1. August schließt. Begründet wurde der Schritt als Folge der bundesweiten Krankenhausreform. Das Lausitzer Seenland boomt. 2,5 Wochen nach Eröffnung für den Schiffsverkehr gibt es deutlich mehr Besucher am und vor allem auf dem Wasser, wie uns Katrin Winkler vom Tourismusverband Lausitzer Seenland sagt.
3: Interessant ist die Rückmeldung von den Wassersportanbietern. Die sagen, also wir merken, dass verstärkt jetzt auch nach Booten nachgefragt wird. Jeder will irgendwie einmal durch den Kanal fahren, hat man das Gefühl. Das ist natürlich auch ein schönes Signal für uns.
1: Vor allem Familien und Paare aus Brandenburg und Sachsen machen vermehrt Urlaub an den 5 nun verbundenen Seen. Sie wollen die neuen Schiffsrouten testen. Die US-Streitkräfte haben die 5. Nacht in Folge Ziele im Iran angegriffen. Iranische Staatsmedien berichteten von mehreren Einschlägen in Städten entlang der Küste am Persischen Golf. Auch in der Nähe der Hauptstadt Teheran gab es demnach Explosionen. Markus Wolf berichtet.
4: Landesweit sollen bei den Attacken hunderte Menschen verletzt worden sein. US-Angaben zufolge soll auch ein unbeladener Öltanker in der Straße von Hormus beschossen und manövrierunfähig gemacht worden sein. Das Schiff, das unter der Flagge Curaçao unterwegs gewesen sei, soll versucht haben, die Blockade von iranischen Häfen zu durchbrechen. Der Iran reagierte offenbar seinerseits mit neuen Angriffen auf die Golfstaaten. Kuwait teilte in der Nacht mit, dass die Luftabwehr gegen iranische Drohnen im Einsatz sei. Auch in Bahrain wurde erneut Luftalarm ausgelöst.
1: Argentinien steht im Finale der Fußballweltmeisterschaft. Der Titelverteidiger setzte sich in einer dramatischen Partie gegen England mit 2:1 durch. Oliver Neuroth fasst das Spiel zusammen.
5: Die erste Hälfte verlief von beiden Seiten aus extrem kontrolliert. Echte Torchancen gab es im Prinzip gar nicht. Nach dem Wechsel kam England mit sehr viel Schwung aus der Kabine und in der 55. Minute traf dann Gordon aus 6 Metern Entfernung zur englischen Führung. Lionel Messi und Argentinien brauchten eine Weile, um das Ganze zu verarbeiten. Trainer Lionel Scaloni aber setzte die richtigen Impulse von der Bank und so traf in der 85. Minute zunächst Enzo Fernandes sehenswert von der Strafraumgrenze zum 1:1, ehe der eingewechselte Lautaro Martinez in der 2. Minute der Nachspielzeit per Kopf das Siegtor erzielte. Der Assist kam natürlich von Lionel Messi.
1: Im Endspiel am Sonntag trifft Argentinien auf Spanien. Soweit die Antenne Brandenburg Nachrichten. 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
6: Danke, Ronald.
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7: Und ich bin mir selbst manchmal ein bisschen dankbar, dass ich immer noch in Sachen Kleidung so eine zweite Variante dabei habe, weil man nie weiß, auf welche Klimazone man hier im Studio trifft. Ist es die Sahelzone oder vielleicht die Taiga? Ja, das sind Vegetationszonen. Ich weiß, aber ich habe jetzt eine lange Hose angezogen. Statt einer kurzen Hose, weil ich hatte Eisbein.
6: Ja, kein Wunder. Also der Hinweis an Sie, ziehen Sie vielleicht als Frau eher eine lange Hose an und wir Männer mit kurz.
7: Aber nur für heute Morgen. Ist halt wirklich ein bisschen tricky. Ne? In Roland haben wir gerade 13 Grad, ist schon ordentlich frisch, wie 14 in Wiesenburg zum Beispiel, 17 allerdings in Wittstock-Dosse. Also wie Sie es machen, machen Sie es falsch. 26 bis 31 Grad, gibt heute einen Sonne-Wolken-Mix. In den nördlichen Landesteilen noch ein bisschen wolkiger gerade. Am Abend kurz mal ein Schauer und morgen wird's wild. Gewitter dabei, immer mal wieder kurze Sonnenmomente und Schauer.
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7: A10 südlicher Berliner Ring Richtung Dreieck Spreeau, zwischen dem Dreieck Werder und Glindow. Die rechte Spur gerade wegen Bergungsarbeiten gesperrt und in der Abfahrt Glindow ist gerade auch noch ein Auto liegen geblieben. Vorsicht! 2 Wildunfälle haben wir dann. Einmal auf der B102 im Landkreis Zeltow-Fleming zwischen Hohenseefeld und Ilmersdorf und auf der B273 in Potsdam. Da liegt ein totes Reh zwischen Bornim und dem Abzweig Markfahrt. Stadtverkehr Berlin A100 in beiden Richtungen ein bisschen länger rechnen zwischen dem Kreuz Schöneberg und Detmolder Straße wegen der Baustellen. In Weißensee ist die Berliner Allee stadteinwärts gesperrt nach einem Wasserrohrbruch zwischen Antonplatz und Lederstraße bis morgen. Und geblitzt wird unter anderem auf der B1, B5 Ortsumgehung Müncheberg Richtung Berlin am Abzweig Fürstenwalde. Gute Fahrt.
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6: Falls Sie gerade beim Durchseppen bei uns hängen geblieben sind, herzlich willkommen. 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
6: Genau, die alte und neue Nummer 1 in Brandenburg und Berlin. Dankeschön dafür, der meistgehörte Radiosender hier. 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

0: Argentinien gegen Spanien, das wird das Finale bei der Fußball-Weltmeisterschaft. Und bis dahin haben wir noch ein paar Grillpakete.
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0: War eben gerade zu hören. Immer wenn das passiert, schnell ans Telefon 0331 70 98 100. Und wir haben Thoralf aus Cottbus in der Leitung.
2: Moin!
0: Thoralf, wie bist du zur Antenne Brandenburg gekommen? Wie lange hörst du uns schon?
2: Oh, ewige Jahre.
3: Und wie lange isst du schon Grillwurst?
2: Ha, solange ich denken kann.
0: Hast du auch noch einen Grill?
2: Naja, sicher.
0: Was hast du denn für einen Grill?
2: Na, Holzkohle.
3: Ah ja.
0: Immer noch mit Holzkohle.
2: Ja, na sicher. Das ist, der Geruch alleine ist schon geil.
0: Ja, da scheinen sich ja die Geister. Ich bin ja inzwischen auf Gasgrill umgestiegen, weil es einfach schneller geht. Aber manchmal vermisse ich diesen Geruch auch. Ich weiß, was du meinst. Spätestens, wenn man Bier raufkippt, ne? Und dieser Duft hochkommt.
2: Ja, das ist einfach nur herrlich.
0: Du bist als erster durchgekommen. Grillwurst und Kartoffelsalat. Komm zu dir nach Hause.
2: Ich bin sehr begeistert. Wunderbar.
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0: Neue Musik von Michael Schulte hier auf Antenne Brandenburg. Guten Morgen.
1: 7.20 Uhr haben wir's. Tachchen.
0: Lotto-Millionäre kennen Sie vielleicht, aber kennen Sie auch Blitzer-Millionäre?
1: Oh, das ist bestimmt, wenn ich schon Millionen verloren habe, weil ich so oft geblitzt wurde, oder?
0: Könnte man denken. Nee, gemeint sind damit aber Städte, in denen besonders viele Autofahrer geblitzt werden.
1: Ah.
0: Und wo deswegen die Stadtkasse ordentlich dingelt. Also für die Stadt ist das ja gut. Und da gibt es jetzt ein Ranking, das veröffentlicht wurde. Robin Marienfeld aus der Antenne-Redaktion kennt es. Wo in Deutschland werden denn die meisten geblitzt?
2: Ja, offenbar in Hamburg. Der Deutsche Anwaltverein hat eine Umfrage gemacht. Letztes Jahr hat die Stadt an der Elbe mehr als 40 Millionen Euro durch Verkehrssünde eingenommen.
0: Krass.
2: Knapp dahinter kommt Berlin mit knapp 38 Millionen. Dann Städte wie Düsseldorf, Stuttgart oder Bielefeld.
0: Ja. Also Rasen für die Stadtkasse sozusagen.
2: Genau, genau.
0: Ja. Und jetzt lass mich raten, Brandenburg ist gar nicht dabei.
2: Na doch, aber ganz am Ende der Liste, der 35 Blitzer-Millionäre. Da kommt tatsächlich auch eine Brandenburger Stadt mit 1,2 Millionen Euro letztes Jahr, und zwar Brandenburg an der Havel.
0: Ach, krass. Ja, sag mal, der herzlichen Glückwunsch, oder?
2: Boah, ich weiß auch nicht. Also im Endeffekt ist das natürlich Geld, das die Stadt in neue Straßen, in Kitas oder für Vereine irgendwie zur Unterstützung benutzen kann. Hat aber natürlich auch irgendwie einen komischen Beigeschmack, also wenn das von den Rasern kommt.
1: Rasen für den guten Zweck irgendwie so ein bisschen, ne?
0: Könnte man die 50 Euro auch direkt einfach dem Verein oder der Stadt spenden?
1: Ja.
0: Muss man gar nicht erst hinter das Lenkrad.
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1: Im Studio Pocoing Choing. Guten Morgen. Nach dem Beschluss der Bundesregierung, Geld für bestimmte medizinische Leistungen zu kürzen, schlagen die Hebammen in Brandenburg Alarm. Die Vorsitzende des Landeshebammenverbandes Manke beklagte am Abend in RBB 24 Brandenburg, dass die Schließung der kleineren Geburtskliniken schon jetzt die Versorgung der Schwangeren gefährde. Die US-Armee hat die 5. Nacht in Folge Ziele im Iran angegriffen. Damit soll nach US-Angaben die freie Schifffahrt in der Straße von Hormus gewährleistet werden. Iranische Medien berichteten von mehreren Einschlägen und Explosionen. Argentinien steht im Finale der Fußball-Weltmeisterschaft. Der Titelverteidiger setzte sich in einer dramatischen Partie gegen England mit 2:1 durch. Im Endspiel am Sonntag trifft Argentinien auf Spanien.
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1: Wer ist für mein Anliegen zuständig? Wo finde ich das richtige Formular? Antworten auf diese und viele weitere Fragen sollen die Einwohner im Havelland jetzt schneller bekommen durch einen digitalen Bürgerassistenten. Den hat der Landkreis auf seiner Internetseite und auf seiner App eingeführt. Einzelheiten von Ute Sander.
2: Mit Schnurrbart, Fliege und Schreibfeder begleitet Chatbot Theo die Nutzer durch die Angebote der Verwaltung. Sein Name ist bewusst gewählt. Er erinnert an Theodor Fontane, der eng mit dem Havelland verbunden war. Bürger können Theo zu Dienstleistungen und Zuständigkeiten, Öffnungszeiten und Kontaktdaten befragen, aber auch zu Anträgen, Formularen, Gebühren und Fristen. Formulare und Online-Dienste werden direkt verlinkt und können unmittelbar aus dem Chat heraus aufgerufen werden.
1: Seit 5 Jahren wird das denkmalgeschützte Gutshaus Satzkorn saniert. Jetzt laufen die letzten Arbeiten beim Innenausbau. Offiziell eröffnet werden soll im kommenden Jahr. Projektmanagerin Susanna Krüger.
3: Das Gesamtkonzept beruht eigentlich darauf, dass wir hier Veranstaltungen machen können, zum Beispiel Familienfeiern, die auch über mehrere Tage gehen, wo die Gäste dann eben auch hier bei uns übernachten können. Wir wollen Kulturveranstaltungen organisieren, Konzerte, Ausstellungen. Wir wollen aber auch die Tradition des ursprünglichen Bauherrn aufnehmen, der ja der Leibarzt des Königs war, und zum Thema Gesundheit hier etwas etablieren.
1: Die Bauarbeiten haben allein mehr als 2,5 Millionen Euro gekostet. Hinzu kommen noch die Innengestaltung und der Außenbereich. Vor den Berliner Strafgerichten enden immer mehr Verfahren mit sogenannten Deals. Laut des Berliner Senats auf eine Anfrage der SPD-Fraktion gab es im vergangenen Jahr 235 solcher Fälle, fast doppelt so viele wie vor 10 Jahren. Bei Deals einigen sich Gericht, Staatsanwaltschaft und Verteidigung darauf, wie das Verfahren weitergehen soll, auch mit dem Ziel, Zeit und Geld zu sparen. Die Zeit 7.33 Uhr.
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4: Ja, wir haben alle immer diese eine Frage.
5: Kommt der Regen überall?
4: Also heute nein. Heute früh war es kurz in der Uckermark nass. Heute am späten Abend kann hier und da noch mal ein Schauer dabei sein. Aber dazwischen trocken, viel Sonne und Wolken abwechselnd und sommerlich warm bei 26 bis 31 Grad. Zurück zur Frage.
5: Kommt der Regen überall?
4: Und morgen, da müsste es durchaus so sein. Kein Dauerregen, kein Riesenregengebiet, aber so viele Gewitter und kleine Schauergebiete, die sich so zusammenfügen, dass sie eher Glück brauchen, wenn sie nicht nass werden wollen. Speziell am Nachmittag wird das so sein. Morgen Vormittag, da geht's aber noch, da können sie noch ein paar Sonnenstrahlen einsammeln, aber schwül warme 26 bis 31 Grad machen wieder so Waschküchenwetter.
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4: 2 Wildunfälle, einmal auf der B102 im Landkreis Teltow-Fleming zwischen Hohenseefeld und Ilmersdorf und der zweite auf der B273 in Potsdam. Da liegt ein totes Reh zwischen Bornim und dem Abzweig Marquardt. Stadtverkehr Berlin A100. In beiden Richtungen brauchen Sie gerade ein paar Minuten länger zwischen dem Kreuz Schöneberg und Detmolder Straße hier an den Baustellen. Und geblitzt wird, frisch gemeldet von David, danke dafür, auf der A10 im Dreieck Nutetal in der Überfahrt zur AWUS nach Berlin. Gute Fahrt.
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6: Der heutige Wunsch 80er kommt von Andrea aus Strausberg und sie wünscht sich Falco mit Coming Home, die Fortsetzung von Genie.
7: Das ist so meine Zeit gewesen, so disco-mäßig. Und Falco, ich mag den nicht. Ich mochte den immer. Und wo der denn so früh Storm ist, das war ganz schlimm.
6: Ja, dann jetzt Radio aufdrehen, Andrea. Dein Wunsch 80er kommt jetzt.
7: Oh, schön. Da freue ich mich. Da freue ich mich, den wieder zu hören. Das ist toll.

Das war der Antenne Wunsch 80er. Immer kurz nach 7:30. 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

0: Zeit. Melanie C. hier auf Antenne Brandenburg.
1: Um 7.44 Uhr. Tachchen.
0: So eine App auf dem Handy gibt's nicht.
2: Eine App, die anderen Apps auf ihrem Telefon findet.
0: Aber ansonsten gibt's fast alles als App, was man sich irgendwie nur vorstellen kann.
1: Ja.
0: Ja, und wir wollen heute Morgen wissen, was für verrückte, spaßige, eigentlich sinnlose, aber dennoch spaßmachende Apps haben Sie dann auf Ihrem Handy. Anja ruft uns an aus Stuttgart, hat aber früher in Bernau gelebt. Schön, dass du uns hörst und einschaltest. Anja, was hast du auf dem Handy?
3: Matchmasters zum Beispiel spiele ich.
0: Was ist das?
3: Das ist so Art Viergewinn, wo man so immer in eine Reihe so drei Farben machen muss.
0: Ah ja, okay,
3: genau.
0: Alles klar.
3: Da spielt man gegen andere. Das ist immer gut, um Aggression aufzubauen, nicht abzubauen, sondern aufzubauen.
0: Kennst du auch so eine App? Annelie hat eine, wo man mit Klopapier irgendwas macht, ne?
1: Es ist,
3: ach Gottchen.
1: Ja, ja, kann man so abrollen, weißt du? Also,
3: okay,
1: also man hat eine Klopapierrolle und da ist man die ganze Zeit mit dem Finger so ein
0: Und was ich noch gefunden habe, tatsächlich für alle Hackepeter und Matt-Liebhaber, es gibt eine Matt-App, da kann man eingeben, wie viele Leute kommen zu Besuch, wie viele Brötchenhälften isst jeder und dann steht da, wie viel Hackfleisch du kaufen musst und wie viel Zwiebeln.
3: Das ist cool.
0: Was haben Sie für verrückte Apps auf Ihrem Handy? Rufen Sie gerne an, 0331 70 98 100 und Anja, dir noch einen schönen Donnerstag. Grüße ins Ländle.
3: Mach ich. Ciao, ciao.
1: Tschüss.

0: kurz vor acht. Zeit für die Hochzeitsglocken. Ja, in Brandenburg kann man ja unglaublich schön heiraten. Entweder am Wasser oder auch mit Bauernhofromantik oder in einem der vielen Schlösser im Land zum Beispiel.
1: Ja? Aber das reicht noch nicht, sagt heute Morgen Britta Streiter aus unserem Regionalstudio in der Prignitz. Möchtest du uns verraten, warum?
2: Ja, ich will. Und nicht nur ich. Viele Brandenburger träumen ja von einer besonderen Hochzeit. Nicht im 0815 Trauzimmer im Standesamt, auch wenn manche da echt glänzen. Nein, es werden neue Außenstellen gesucht für das Standesamt Neuruppin. Also Festscheunen, Festhöfe, Schlösser und historische Gebäude aller Arten. Sie müssen einen festlichen Rahmen und genügend Platz für ein paar Dutzend Gäste bieten. Und sie dürfen nicht an eine Feier gekoppelt sein, die dann im Anschluss dort stattfinden muss. Wer will, kann sich als Ausrichter ab sofort bewerben.
0: Können wir uns vorstellen, auf dem Ruppiner See zum Beispiel, auf dem Schiff zu heiraten und dann fährst du ein in den Hafen der Ehe.
1: Gilt das? Ist so ein Schiff als Gebäude? Das muss ja immer ein Gebäude sein, überlege ich gerade.
0: Ja, fragen wir mal nach. 7.54 Uhr.
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1: Im Studio Ronald Schleif. Guten Morgen. Die Gesundheitsreform hat in vielen Bereichen der Versorgung bereits jetzt drastische Auswirkungen. Auch die Hebammen im Land sind alarmiert. Für viele werdende Mütter bedeutet es schon, dass sie lange Wege zur Klinik in Kauf nehmen müssen. Die Vorsitzende des Landeshebammenverbandes Beatrice Mahnke sagte am Abend in RBB 24 Brandenburg, dass die Zukunftsaussichten nicht gut sind.
2: Wir haben viele kleine Kliniken mit geringen Geburtszahlen. Geburtshilfe ist nicht wirtschaftlich, es wird nicht auskömmlich finanziert. Und damit ist das Risiko schon sehr groß, dass nicht mehr sichergestellt werden kann, dass jede Frau in der entsprechenden Zeit eine Geburtsklinik erreichen kann. Und ein anderer Faktor ist tatsächlich, wir haben ja die freie Wahl des Geburtsortes, die jeder Frau gesetzlich zusteht. Davon können wir schon lange nicht mehr reden.
1: Im Land Brandenburg hatten kürzlich mehrere Geburtskliniken angekündigt, dass sie schließen werden. Das Tesla-Werk in Grünheide verbraucht nach eigenen Angaben weniger Wasser. Das geht aus einem internen Bericht über das vergangene Jahr hervor. Vor allem die von Tesla selbst installierte Abwasseraufarbeitungsanlage hat demnach dazu beigetragen, wie Theresa Eggler von Tesla sagt.
3: Also die Verbrauchszahlen von 2025 zeigen im Vergleich zu den Verbrauchszahlen von 2024 nochmal eine deutliche Reduktion von Frischwasser. Wir sind jetzt bei einem Jahresverbrauch von ein bisschen über 300.000 Kubikmeter Wasser pro Jahr. Wenn man das im Vergleich zum Vorjahr, das ist nochmal ein Ersparnis von knapp 150.000 Kubikmeter.
1: Ursprünglich hatte Tesla 2020 einen Bedarf von 1,8 Millionen Kubikmeter pro Jahr beim zuständigen Wasserverband Strausberg-Erkner angemeldet. Diese Menge wurde im vergangenen Jahr schon deutlich reduziert. Wie der neue Migrations- und Asylpakt der EU umgesetzt werden soll, darüber beraten heute die Innenminister der Mitgliedstaaten in Dublin. Geplant ist, dass Menschen schneller als bisher abgeschoben werden. Auch an den Außengrenzen der Europäischen Union soll es Änderungen geben. Die Einzelheiten kennt Andreas Meyer-Feist.
4: Dazu gehören verpflichtende Grenzkontrollen und beschleunigte Asylverfahren direkt an den EU-Außengrenzen. Das Treffen findet in Dublin statt, weil Irland im zweiten Halbjahr die EU-Ratspräsidentschaft übernommen hat. Irland drängt auf einen härteren Kurs bei den Abschiebungen. Sogenannte Rückkehrzentren sollen auch in Drittstaaten ausgelagert werden. Bisher fehlen aber noch unterschriftsreife Verträge mit Ländern, die dazu bereit wären.
1: Bei der Fußball-WM steht Argentinien als zweiter Finalist fest. Der Titelverteidiger gewann am Abend unserer Zeit das zweite Halbfinale mit 2:1 gegen England. Felix Gerhardt fasst das Spiel zusammen.
5: England war in der 55. Minute durch Gordon in Führung gegangen, zog sich danach aber zurück und bekam die Quittung in der Schlussphase. Fernandes mit dem Ausgleich in der 85. Minute und Lautaro Martinez mit dem Siegtreffer in der Nachspielzeit brachten Argentinien ins Finale. Dort trifft man am Sonntag auf Spanien.
1: Und soweit die Antenne Brandenburg Nachrichten. 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
6: In vielen Gegenden noch stark bewölkt, aber die Sonne wird sich durcharbeiten. Heute schafft sie 26 bis 31 Grad. 15 haben wir gerade in Lübben, 18 in Pritzwalk, 20 Grad schon in Frankfurt. Oder es gibt so abwechselnd mal Sonne, mal Wolken. Heute Abend kann es auch noch mal einen kurzen Schauer geben, muss aber nicht und auch nicht überall. Und morgen da wird es dann wirklich abenteuerlich. Also wir haben morgens schon ein bisschen Regen in der Lausitz. Dann sieht es eigentlich ganz schön aus. Bis zum Mittag und dann kommen immer mal wieder Schauer, die sich auch zu einem Gewitter vereinigen. Zum Teil kann auch wieder Starkregen und Hagel dabei sein. Also falls Sie für morgen Nachmittag irgendwas draußen geplant haben, vielleicht noch mal ganz kurz drüber nachdenken.
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6: Auf den Straßen, da hat Mario uns gerade angerufen. Auf der B5 im Landkreis Ostprignitz-Ruppin hat es zwischen Mecho und Kyritz einen Unfall gegeben. Polizei und Feuerwehr haben aber alles schon beiseite geräumt, sodass sie hier aktuell vorbeifahren können. Kann aber noch ein Minütchen länger dauern. Im Landkreis Havelland zwischen Seeburg und Groß-Glienicke, da haben wir gerade ein totes Reh auf der Straße. Vorsichtig fahren. Und im Stadtverkehr Berlin auf der A100 in Richtung Treptow zwischen Detmolder Straße und Albuinstraße. Stau in Richtung Wedding abschnittsweise zwischen Oberlandstraße und Schmargendorf sind jeweils 10 bis 15 Minuten. Und Blitzer haben wir einmal in Dannenwalde in der Prignitz in beiden Richtungen. Und Sibylle ist noch am Telefon. Morgen.
7: Guten Morgen. Ich wollte einen Laser melden am Umspannwerk in Ukrow. Frisch aufgebaut.
6: Danke.
7: Von Richtung Dahme nach Richtung Luckau.
6: Danke.
7: Halt, stopp, und ein Blitzerwagen steht direkt in Ukro von beide Seiten.
8: Noch einer.
6: Jetzt danke aber, danke.
7: Auch. Bis dann, schönen Tag, tschüss.
8: Tschüss, 5 nach 8 haben wir es.
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8: Kennt ihr solche Momente, wenn einem das Wasser im Munde zusammenläuft, weil jemand anderes erzählt, was er sich zu essen macht?
6: Mhm.
8: Gestern Nachmittag war es bei mir soweit.
6: Mein
8: Vater,
6: wieder.
8: Mein Vater hat mir am Telefon erzählt, er hat schon Speck gekauft, denn es gibt heute Schmorgurken.
6: Oh, ich hasse Schmorgurken.
8: Ich liebe Schmorgurken. Mm.

0: Sanders.
1: Hier ist Antenne Brandenburg. Kaltes Eis. Gibt es eigentlich Eis mit Marmelade? Gibt es aber schon auch, oder?
0: Das habe ich schon oft gemacht, weil ich nur Vanilleeis hatte. Dann habe ich irgendeinen Klecks Marmelade drauf gemacht und zack, war das ein super Eis.
1: So als Topping. Ja, mhm. Es ist ja Marmeladekochzeit. Unser Antenne-Morgenreporter Ivo Ziemann ist heute wieder im Land unterwegs und hat sich eine, ich sag mal, professionelle Marmeladenkocherin gesucht.
0: Ganz genau.
1: Steffi aus Wustermark hat einen eigenen YouTube-Kanal, Steffi kocht ein, mit immerhin 115.000 Abonnenten.
0: Ja.
1: Und jetzt ist Ivo bei ihr zu Hause. Ivo, arbeitest du noch oder schlemmst du schon?
2: Beides. Also ich schneide hier gerade Aprikosen und ein bisschen Nachhol, aber auch ein bisschen zwischendurch. Die sind lecker. Denn Steffi, was kochen wir heute für eine Marmelade?
3: Wir kochen heute eine Aprikosenmarmelade mit Mango und Tonkabohne.
2: Tonkabohne. Mhm. Keine Ahnung, was das ist.
3: Riech mal.
2: Weihnachten ist so meine erste, oder? Irgendwie Marzipan?
3: Es riecht, ja, es ist tatsächlich eine Mischung aus Mandel, Marzipan,

0: bisschen vanillig.
1: Gut, aber erstmal müssen wir die ganzen Aprikosen schneiden. Kommt da alles, die ganze Haut und so, alles mit? Das wird.
0: Ja, der Geschmack sitzt tatsächlich in der Haut. Die wollen wir unbedingt mit haben.
1: Okay, aber die Kerne kommen raus.
0: Die Kerne kommen raus.
1: Die schmeißen wir da rein, oder?
0: Ein ganz wichtiger Tipp ist, dass wenn man Marmelade kocht, braucht man meistens ein Kilo Frucht. Und das ist natürlich ohne Kerne. Auch wenn man die Früchte schält, immer ohne Kerne. Man nennt das Reingewicht.
1: So, jetzt sind wir hier mit dem Schnippeln fertig. Gläser stehen schon bereit jedenfalls. Aber jetzt muss erstmal alles in den Topf natürlich.
0: Wir machen jetzt die Mango in den Topf und dann die Aprikosen. Das wiegen wir jetzt zu. 300 Gramm Mango und der Rest Aprikose und stellen einen Teller in den Kühlschrank.
1: Ein Teller in den Kühlschrank?
0: Ja. Ja. Wir machen nachher eine Gelierprobe und dafür brauchen wir einen kalten Teller. Da nehmen wir, wenn wir die Marmelade gekocht haben, ein Löffelchen von der Marmelade, tun den auf den Teller und drehen den so ein bisschen, um zu gucken, ob die Marmelade, während sie runterläuft, fest wird.
1: Okay, gut. Gelierprobe, okay. Gut, aber jetzt müssen wir erstmal kochen.
0: Ja, wir haben jetzt alles im Topf und das kochen wir jetzt einfach auf. Zuerst natürlich vorsichtig, damit nichts anbrennt.
1: Okay, wie lange? Eine Kaffeelänge.
0: Eine Kaffeelänge. Naja, nicht ganz. Also es ist eigentlich relativ schnell. Wenn wir das, sobald es heiß ist, muss es einmal sprudeln kochen. Je nach Packungsbeilage 3 oder 4 Minuten und dann können wir schon abfüllen.
2: Oh, ich liebe dieses Blubbergeräusch, wenn die Marmelade so kocht und vor sich hin blubbert.
3: Sag ehrlich, du liebst es einfach, wenn man das alles aufessen kann auf einmal.
2: Und das können sie, ja. Sie gewinnen nämlich das fertige Produkt, die Marmelade, am Ende der Sendung. Also einfach dranbleiben. 14 nach 8 ist es jetzt. Guten Morgen.
3: Und nein, Asmus, du kriegst sie nicht.

0: Schönen guten Morgen mit Antenne Brandenburg.
1: 8.21 Uhr haben wir es.
0: Manche nennen es sinnlose Zeitverschwendung, andere sind fast süchtig danach. Apps auf dem Handy, die eigentlich total bekloppt sind, aber trotzdem Spaß machen.
1: Ja.
0: Nadine aus Hennigsdorf hat ein Beispiel.
2: Ja, so ein Katzenspiel mit Wolle.
1: Was?
0: Was macht man da?
2: Ja, wirklich so. Einfach nur die Wolle fangen, mehr ist das nicht, aber totaler Schwachsinn.
0: Wer du? Du bist die Katze und musst die Wolle fangen?
2: So nach dem Motto, ja. Eigentlich kann man noch mit dem Gegner spielen, aber meine Freundin hat jetzt gestern mit mir zum Beispiel gespielt. Ja. Also, du bist bekloppt, ey, wie hat man so ein bescheuertes Spiel auf dem Handy?
0: Ja, guck mal, du sagst, es ist bekloppt, aber du spielst es trotzdem. Das ist ja das Phänomen bei diesen Spielen.
2: Ja.
0: Wir haben heute Morgen schon Spiele vorgestellt, wo jemand Klopapier von der Rolle rollt. Oder wo jemand an einer Kuh am Euter melkt und den Eimer vollkriegen muss in einer bestimmten Zeit.
1: Oder Luftpolsterfolie einfach, wenn man keine zur Hand hat. Ne? Dann muss man die ja auch...
0: Es ist alles bekloppt, aber man spielt es trotzdem, weil man irgendwie zwischendurch mal sowas braucht, um abzuschalten wahrscheinlich. Ja?
2: Aber wie sagt man immer so schön, Leute, ohne Macke sind Kacke, ne?
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1: Im Studio Pocoing Choing. Guten Morgen. Der Hebammenverband Brandenburg warnt davor, dass wegen der Gesundheitsreform die Versorgung werdender Mütter gefährdet wird. Die Vorsitzende des Verbandes Manke beklagte am Abend in RBB 24 Brandenburg, dass es schon jetzt zu wenige Geburtskliniken gäbe, die rechtzeitig erreicht werden können. Die USA haben in der Nacht wieder Ziele im Iran angegriffen. Iranische Staatsmedien berichteten von mehreren Einschlägen in Städten am Persischen Golf. Erstmals seit dem Ende der Feuerpause wurden auch Explosionen in der Nähe der Hauptstadt Teheran gemeldet. Bei der Fußball-Weltmeisterschaft hat sich Titelverteidiger Argentinien mit einem 2:1 gegen England ins Finale gespielt. Damit kommt es am Sonntag zum Duell zwischen Europameister Spanien und dem bisherigen Weltmeister Argentinien.
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1: In Potsdam-Mittelmark können Wohngeldanträge ab sofort online gestellt werden. Mit Computer oder Smartphone kann das Formular schneller aufgerufen und bearbeitet werden und auch in mehreren Sprachen. Außerdem können Rückfragen leichter beantwortet werden, sagt der Dezernent für Soziales, Arbeit und Migration Bernd Schade.
2: Der Anwender hat natürlich den Vorteil, dass er zu jeder Tages- und Nachtzeit am Wochenende das Antragsformular ausfüllen kann. Man kann mit der Funktion auch dann die erforderlichen Nachweise und Unterlagen, die ja auch noch mit einzureichen sind, online hochladen und kann es dann eben auch, wenn man da entsprechend angemeldet ist, authentifizieren, also quasi unterschreiben digital.
1: Schon seit Jahren kann das Bürgergeld in Potsdam-Mittelmark online beantragt werden. Mittlerweile sind fast 40% der Anträge digital. Zollfahnder und Bundespolizisten durchsuchen seit dem Morgen weiter eine Halle in Ludwigsfelde. Das teilte ein Sprecher des Zollfahndungsamtes Berlin-Brandenburg mit. Im Einsatz sind auch Spezialisten für chemische Stoffe. Im Industriepark Ost war gestern ein groß angelegtes Drogenlabor ausgehoben worden. Es wurden mehrere Verdächtige vorläufig festgenommen. In Brandenburgs Grünanlagen leiden die Bäume unter der zunehmenden Trockenheit. Die hangen sich laut der Stiftung Preußische Schlösser und Gärten von einem Regen zum nächsten. Ein großes Problem sind die immer länger werdenden Trockenphasen. Der Revierleiter des Potsdamer Parcs Sanssouci, Sven Hannemann.
3: Wir haben allein im Parc Sanssouci 26.000 Bäume. Da ist es also völlig ausgeschlossen, schon von der Menge her, alle Bäume zu bewässern. Unsere einzige Prämisse momentan liegt sozusagen auf den Jungbäumen und natürlich auf den Schmuckpflanzungen. Das ist einfach ein Problem. Das geht einher mit dem Klimawandel. Und es wird meiner Meinung nach nie möglich sein, so viel Wasser zu entnehmen, dass wir jeden Baum im Park bewässern können.
1: Durch die Trockenheit sind die Bäume anfälliger für Astbruch, aber auch für Schädlinge. Abschließend die Zeit. 8.33 Uhr.
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4: Falls Ihnen so drückende Hitze zu schaffen macht, dann freuen Sie sich mal auf die nächste Woche. Da haben wir nur Anfang 20 Grad. So viel schon mal vorweg. Heute aber 26 bis 31 Grad wieder. Und da nähern wir uns auch langsam diesen Temperaturen. Aktuell haben wir zum Beispiel in, da sind wir weggerutscht, 19 Grad in Wittstock, 20 in Koschen, 16 Grad aber noch in Ruhland. Und wir kriegen heute einen Mix aus Sonne und Wolken. Meistens ist es trocken. Heute Abend kann mal ein kurzer Schauer vorbeigucken. Und morgen, da wird es durcheinander, sage ich mal. Erst sieht es ein bisschen freundlich aus, dann kommen schon die ersten Gewitter aus der Lausitz. Dann sieht es wieder ganz kurz freundlich aus. Und dann kräftige Gewitter, kann auch wieder unwetterartig ausfallen. Und tatsächlich so viele kleine Gewitter und auch Schauer, dass ich sagen will, also wenn sie da nichts abkriegen, das wäre schon ein Ding.
5: Die muss man erstmal alle in den Zaum halten.
0: Ne? 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
4: Kann sich auch nicht benehmen, diese Gewitter. Auf den Autobahnen in Brandenburg, da rollt es eigentlich ganz gut. Ein bisschen voller ist es auf der A115 Richtung Berlin zwischen Kleinmachnow und dem Kreuz Zehlendorf. Und im Stadtverkehr Berlin haben wir auf dem Stadtring A100 in Richtung Treptow ein bisschen Stau zwischen Detmolder und Albuinstraße. In Richtung Wedding auch Stau, abschnittsweise zwischen Oberlandstraße und Schmargendorf. Hier jeweils ungefähr eine Viertelstunde mehr einplanen. Ungeblitzt wird auf der A9 Richtung Berlin im Dreieck Potsdam auf der Überleitung zur A10 Richtung Magdeburg. Da hat Sebastian Bescheid gesagt. Danke und gute Fahrt.
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4: Markus, ich hab wieder was.
5: Uiha.
4: Du und deine Ortsnamen, du kennst dich ja aus in Brandenburg.
5: Ja.
4: Trinken die Leute eigentlich auch Weizen in Rogosen? Und warte, den hier noch?
5: Ja.
4: In Schorbus, ne?
5: Ja.
4: Kann man sich da auch ein Taxi bestellen?
5: Kannst du mit Cottbus natürlich auch machen.

0: Gleich 8:50. 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
1: Und zwar auf der A2, wenn Sie Richtung Magdeburg unterwegs sind. Da ist gerade ein Unfall passiert. Die A2 ist da jetzt gesperrt zwischen Lenin und Netzen. Es staut sich und bitte denken Sie hier an die Rettungsgasse.

0: 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Schönen guten Morgen.
1: 8.42 Uhr haben wir es.
0: Es gibt Lady Marmelade.
2: We are Lady Marmelade.
0: Und heute gibt's auch Mr. Marmelade. Und zwar unseren Antenne Morgenreporter Ivo Ziemann.
1: Ja, der ist Marmeladekochen. Und zwar zu Gast ist er bei Steffi aus Wustermark, die einen YouTube-Kanal hat zum Thema Einkochen, Marmelade machen und so. Und die beiden kochen heute Marmelade.
0: Ja, mit Mango war das?
1: Mit Mango und Tonkabohne.
0: Ja, wie weit
1: Ivo?
0: Seid ihr denn?
3: Ich bin bereit zum Verkotzen, würde ich sagen. Also die Marmelade köchelt hier so vor sich hin im Topf und ist eigentlich schon fast fertig. Ich koste jetzt mal mit einem Löffel. Oh, wie das riecht hier, wenn man schon die Nase über den Topf hält. Husten, nicht verbrennen. Oh ja, lecker. Ist schon ordentlich süß. Aber könnte für mich noch ein bisschen süßer sein. Also muss noch Zucker rein.
4: Das geht leider nicht. Sollte man nicht unbedingt machen, denn das Gefüge von Gelierzucker und Frucht ist genau abgestimmt, damit es dann auch fest wird. Das heißt, wenn man zuckern möchte, muss man normalen Zucker reintun, kein Gelierzucker. Das kann man aber machen.
3: Gut, ich koste mal noch so eine Frucht. Du hast auch mit dem Löffel zugelangt natürlich, ja?
4: Klar.
3: Du lässt mich nicht alleine kosten. Was
4: Nein.
3: sagst du?
4: Nein, oh, ich finde sie ganz gut. Die Flüssigkeit ist ein bisschen süß, das stimmt. Aber wenn du die Früchte dazu nimmst, dann wird es wahrscheinlich genau richtig sein. Probier doch nochmal.
3: Okay, ich kann noch ein paar Mal probieren.
0: Würden Sie auch gern.
1: Guter Job.
0: Mango, Aprikosen, Tonkabohne in dieser Marmelade. Und Sie können natürlich probieren. Eine Stunde noch, dann ist es soweit. Dann verlosen wir ein Gläschen Marmelade. Also einfach dann einschalten. Jetzt haben wir es 8.43 Uhr. Guten Morgen.

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0: Morgen. Wenn Sie einfach mal nichts tun wollen, dann können Sie das auch auf dem Handy. Das klingt total bekloppt, aber es gibt wirklich eine App namens Nothing, also nichts.
1: Ich habe sie mir extra runtergeladen, der Name ist Programm. Also diese App macht einfach nichts, aber zumindest zählt sie, wie lange ich nichts mache. So ein Counter und ich habe mal schon 2 Minuten nichts gemacht.
0: Völlig bescheuert eigentlich, ne? Hm. Aber wir suchen ja heute genau sowas, die sinnlosesten Apps, die aber trotzdem einige auf ihrem Handy haben, weil irgendwie das dann doch wieder lustig ist. Ronald Schleif aus der Antenne Nachrichtenredaktion hat noch was.
2: Ein sehr gewöhnungsbedürftiges Beispiel ist der Nagelknipser. Das ist so ein metallischer Knipser, so ein Clipper und da drückt man drauf, man haut also aufs Display und dann klick, klick, klick, klick, klick und dann liegen die ganzen abgeknipsten Nägel dann auf dem Display. Es ist ein spezieller Anblick.
0: Ganz viel Spaß. Ich liebe das ja, meine Frau hasst es.
1: Es ist ja widerlich.
0: 8.52 Uhr. Clips.
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1: Im Studio Ronald Schleif. Guten Morgen. Brandenburgs Tourismus wächst weiter. Im ersten Quartal des Jahres wurden rund 900.000 Gäste mit 2,2 Millionen Übernachtungen registriert, mehr als vor den Corona-Jahren. Das hat das Amt für Statistik Berlin-Brandenburg mitgeteilt. Besonders beliebt sind demnach Potsdam und die Seenregionen. Der Pressesprecher von Tourismus Marketing Brandenburg Kastner sprach heute früh im RBB 24 Inforadio von außergewöhnlichen Urlaubsorten.
2: Es gibt die Orte im Wandel, von denen wir erzählen. Beispielsweise das Lausitzer Seenland ist ja jetzt gerade ganz aktuell ein großes Thema. Da sind ja mehrere Seen miteinander verbunden worden und das ist jetzt durchgängig mit dem Schiff befahrbar. Also ein absoluter Abstecher ist dort wirklich sehr, sehr lohnenswert.
1: Das Lausitzer Seenland verzeichnet 2,5 Wochen nach der Eröffnung für den Schiffsverkehr einen deutlichen Besucherzuwachs. Die Razzia in Ludwigsfelde im Kreis Teltow-Fläming geht seit dem Morgen weiter. Dort durchsuchen Zollfahnder und Bundespolizisten ein großes Drogenlabor. Das hat ein Sprecher des Zollfahndungsamtes Berlin-Brandenburg dem RBB gesagt. Schon gestern waren viele Ermittler und schwer bewaffnete Einsatzkräfte sowie Spezialisten für chemische Stoffe vor Ort. Der Bereich in dem Industriegebiet ist weiträumig abgesperrt. In dem Labor sollen synthetische Drogen hergestellt worden sein. Die Hebammen in Brandenburg schlagen Alarm. Grund ist der Beschluss der Bundesregierung, Geld für bestimmte medizinische Leistungen zu kürzen. Die Vorsitzende des Landeshebammenverbandes Beatrice Mahnke beklagte am Abend in RBB 24 Brandenburg, dass die Schließung der kleineren Geburtskliniken bereits jetzt die Versorgung der Schwangeren gefährde.
3: Der gemeinsame Bundesausschuss der Krankenkassen, der Kassenärztlichen Vereinigung, Krankenhausgesellschaft hat die Empfehlung gegeben, dass auch Geburtskliniken in 30 bis 40 Minuten Fahrzeit erreicht werden müssen. Das haben wir in Teilen Brandenburgs überhaupt nicht mehr. Gerade in der Nähe der Landesgrenze ist das nicht mehr gegeben. Wir wissen, dass es immer mehr Frauen gibt, die also wesentlich länger brauchen bis in die Klinik.
1: Bei weiteren Schließungen sieht Mahnke die Gesundheit der werdenden Mütter und ihrer Kinder in Gefahr. Argentinien steht im Finale der Fußballweltmeisterschaft. Der Titelverteidiger setzte sich in einer dramatischen Partie gegen England mit 2:1 durch. Oliver Neuroth fasst das Spiel zusammen.
4: Die erste Hälfte verlief von beiden Seiten aus extrem kontrolliert. Echte Torchancen gab es im Prinzip gar nicht. Nach dem Wechsel kam England mit sehr viel Schwung aus der Kabine und in der 55. Minute traf dann Gordon aus 6 Metern Entfernung zur englischen Führung. Lionel Messi und Argentinien brauchten eine Weile, um das Ganze zu verarbeiten. Trainer Lionel Scaloni aber setzte die richtigen Impulse von der Bank und so traf in der 85. Minute zunächst Enzo Fernandes sehenswert vor der Strafraumgrenze zum 1:1, ehe der eingewechselte Lautaro Martinez in der 2. Minute der Nachspielzeit per Kopf das Siegtor erzielte. Der Assist kam natürlich von Lionel Messi.
1: Im Endspiel am Sonntag trifft Argentinien auf Spanien. Soweit die Antenne Brandenburg Nachrichten. 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
5: Gutes Sommerferienwetter heute. Also jedenfalls, wenn es ums Freibad geht und nicht unbedingt ums Museum. Man verbrennt sich nicht sofort, wenn man ins Wasser steigt, zwangsläufig. Denn es ist zwar warm mit 26 bis 31 Grad, aber auch wolkige Phasen immer mal abwechselnd. Heute Abend, da sind kleine Schauer möglich. Und falls Sie wirklich noch baden gehen wollen, dann machen Sie das heute. Morgen, da kann es ein bisschen schwierig werden. Sieht zwar erst freundlich aus, dann kommen aber immer wieder Schauer runter. Und spätestens am späteren Nachmittag und am Abend wirklich einige Gewitter und immer mal wieder Schauer dabei. Schwülwarm auch morgen bis 30 Grad.
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5: Da haben wir größere Probleme auf der A2 Richtung Magdeburg. Die Autobahn ist zwischen Lenin und Netzen nach einem Unfall gesperrt. Ein Reisebus und ein Transporter sind hier zusammengestoßen. Rettungshubschrauber ist unterwegs zur Unfallstelle. Es staut sich schon fast bis zum Dreieck Werder zurück. Bitte halten Sie hier unbedingt die Rettungsgasse frei. Dann haben wir die B5 Perleberg-Küritz gerade wegen Bergungsarbeiten gesperrt in Höhe Mecho. Und im Stadtverkehr Berlin brauchen Sie ein bisschen Geduld auf der A100 Richtung Treptow zwischen Detmolder und Albuin. Straße und Richtung Wedding abschnittsweise zwischen Oberlandstraße und Schmargendorf jeweils ungefähr 10 bis 15 Minuten. Ungeblitzt wird zweimal auf der B1, B5 Richtung Berlin, einer auf der Ortsumgehung Müncheberg und dann noch einer in Hoppegarten bei Müncheberg. Gute Fahrt.
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6: Und bitte nicht wieder aufs Handy gucken und dabei über die Baustelle laufen. Wenn Sie sich den Kopf am Baugerüst stoßen, klingen Sie wie der Fußballreporter gestern, als das Tor für Argentinien gefallen ist.
7: Egal!

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1: Um 9:12, heute mit Pfarrer Frank Städler von der Evangelischen Kirche.
2: Am Morgen im Bad meide ich den Blick in den Spiegel. Ich denke, ich weiß schon, wie ich aussehe. Kaum ein Übergang ist schleichender, unmerklicher und langsamer als der des Älterwerdens. Erst einmal Kaffee und Frühstück, dann sehen wir weiter. Aber dann beim Zähneputzen und Rasieren kann ich dem Spiegel nicht ausweichen. Wer ist es, der mich da anschaut? Bin ich noch derselbe? Im Allgemeinen denke ich nicht viel darüber nach. Doch neulich brauchte ich ein Passfoto für den neuen Führerschein. Ich nahm meinen alten Führerschein zur Hand und erschrak. Denn ich hatte mich kaum wiedererkannt. Auch ein Polizist, der mich anhielte, würde mich nicht erkennen. Meine Haare sind grau und nicht mehr schwarz. Im Psalm 71 heißt es: Auch im Alter, Gott, verlass mich nicht, und wenn ich grau werde. In 24 kunstvoll gesetzten Versen beschreibt dieses Gebet, wie ein Mensch, der an der Schwelle zum Alter steht, um Gottes Beistand bittet. Verlass mich nicht, wenn ich grau werde. Hier geht es nicht um das Färben der Haare, um etwas Frische in die äußere Erscheinung zu bringen. Ein altes Mittel, um die Krise am Übergang zum Alter ein klein wenig zu kaschieren. Hier geht es insgesamt um den Wunsch, nicht nur in der Zeit der Jugend und der kräftigen Taten behütet und gesegnet zu sein, sondern auch im Alter, wenn die Spannkraft nachlässt und die Ausdauer sich verringert. Die erste Frage ist, ob ich mir mein reales Alter eingestehen kann. Kann ich mich ansehen und annehmen mit meinen Spuren des Lebens, die sich in meinem Gesicht, in meinem Körper, in meiner Seele einstellen?

Schatten gegraben haben. Kann ich mir am Morgen sagen, du siehst zwar nicht mehr aus wie damals, aber du bist immer noch ein klasse Typ. Ach Gott, auf dich habe ich seit meiner Jugend vertraut. Verlass mich nicht, wenn ich grau werde. Danke.

0: Alex Warren hier auf Antenne Brandenburg. Guten Morgen.
1: Morgen, 29 haben wir.
0: Ah, ich freue mich ja schon, weil ich auf die Wetter-App geguckt habe. Da ist ein bisschen Regen angekündigt am Wochenende endlich mal wieder für den Garten. Wir brauchen ja Regen.
1: Ja, und diese ganzen Gewitterchen, die immer mal vorbeikommen, gerne auch zu uns.
0: Allerdings ist natürlich trotzdem zum größten Teil wieder trocken und heiß der Sommer. Und deswegen ist die Frage, gibt es eigentlich speziell auch Pflanzen, die man dafür anpflanzen kann, um da so ein bisschen gewappnet zu sein, wenn es mal eine längere Zeit nicht regnet?
1: Ja, ich würde so ein Präriebeet empfehlen. Das musst du gar nicht wässern. Das sind so Pflanzen, die wirklich super, super es abkönnen, wenn du den ganzen Sommer nicht gießt.
0: Ich sehe gerade so einen Strohballen über die Straße wehen.
1: Nee, das ist, so Kies, so ein sandiger Boden, weißt
0: okay.
1: du? Und da kannst du auch super Unkraut drin zupfen.
0: Ne? Macht ja total
1: das
0: Spaß.
1: Geht total super und ja, weil das einfach geht dann in den Ding, ne? Oder weil eben gar nichts weckt. Und zum Beispiel sowas wie Mittelmeerwolfsmilch kannst du pflanzen. Und weißt du, wo ich diesen Tipp her habe?
0: Nee.
1: Von Horst Mager. Die habe ich bei mir im Garten. Nur wegen Horst.
0: Der ist nachher da übrigens. Für Sie. Für Ihre Fragen, genau solche Fragen zum Beispiel. Ja, und hat einige Tipps, was Sie noch tun können, wenn es zu trocken ist und zu wenig regnet und zu heiß. Einfach einschalten ab 10 hier auf Antenne Brandenburg. Bei René Hausmann. Jetzt ist es 8:10.
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1: Im Studio Pocoin Choing. Guten Morgen. Nach dem Beschluss der Bundesregierung, Geld für bestimmte medizinische Leistungen zu kürzen, schlagen die märkischen Hebammen Alarm. Die Vorsitzende des Landeshebammenverbandes Manke beklagte am Abend in RBB 24 Brandenburg, dass die Schließung der kleineren Geburtskliniken bereits jetzt die Versorgung der Schwangeren gefährde. In der Ukraine wird erneut die Regierung umgebildet. Nach der Entlassung des gesamten Kabinettes will Präsident Selenskyj den bisherigen Leiter des staatlichen Energiekonzerns Naftogaz zum neuen Regierungschef machen. Auch für Verteidigungsminister Fedorov muss ein Nachfolger gefunden werden. Argentinien steht im Finale der Fußball-Weltmeisterschaft. Der Titelverteidiger setzte sich in einer dramatischen Partie gegen England mit 2:1 durch. Im Endspiel am Sonntag trifft Argentinien auf Spanien.
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1: Eine bessere Radverbindung von Zeuthen über Eichwalde bis Berlin-Grünau. Die kann jetzt entstehen dank des Geldes aus dem regionalen Entwicklungsfonds der Flughafenregion. Dabei wird eine alte Kopfsteinpflasterstraße zwischen Eichwalde und Grünau verwandelt in eine glatte Fahrradpiste. Oliver Igel vom Dialogforum BER.
2: Es geht vor allen Dingen darum, das Kopfsteinpflaster deutlich besser befahrbar zu machen. Dafür wird eben eine Teilfläche regelrecht abgefräst. Die Technik ist jetzt auch schon bekannt. Und insgesamt wird eine Reinigung vorgenommen. Es wird eine umfangreiche Vermessung vorgenommen. Pflastersenken werden angehoben. Und dann ist eben am Ende auch das Kopfsteinpflaster dran, um eben im Grünauer Weg besser fahren zu können.
1: Auch die Stadt Königs Wusterhausen bekommt Geld. 15.000 Euro. Damit kann sie einen städtebaulichen Rahmenplan auf den Weg bringen für den Technologiepark Funkerberg. Am Stadtrand von Rathenow hat es am frühen Morgen gebrannt, und zwar in Schuppen. Das hat die Leitstelle Nordwest Antenne Brandenburg bestätigt. Demnach stand das 15 mal 8 Meter große Gebäude komplett in Flammen. Das Feuer konnte inzwischen gelöscht werden. Verletzt wurde niemand. Warum es brannte, ist noch unklar. Dazu ermittelt jetzt die Polizei. In Altlandsberg-Bruchmühle wurde Anfang Juni ein Mobilfunkmast abgebaut. Jetzt haben viele Bewohner kaum noch Empfang. Betroffen sind vor allem Kunden von Vodafone, O2 und deren Partnermarken. Näheres von Alina Bröckel.
3: Telefonate brechen ab, das mobile Internet funktioniert kaum. Besonders kritisch ist die Situation für Feuerwehrleute und Gewerbetreibende, die auf Erreichbarkeit angewiesen sind. Die Bundesnetzagentur bestätigt den Fall, sieht aber keine rechtliche Verpflichtung der Anbieter zur schnellen Wiederherstellung. Als Übergangslösungen nennt die Behörde unter anderem einen Netzwechsel oder WLAN-Telefonie. Die Telekom hat inzwischen einen provisorischen Mast aufgestellt.
1: Die Zeit 9.33 Uhr.
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4: Ich habe dich heute noch gar nicht gelobt.
5: Du lobst mich ja nie.
4: Oh, wofür denn eigentlich? Oh, du hast was Farbenfrohes an.
5: Ja, stimmt. Habe ich extra gestern heute Morgen dran gedacht.
4: Es ist rosa und super geeignet für einen Sommertag, so wie wir ihn heute kriegen. Ziehen Sie was Farbenfrohes an, freuen sich des Lebens, denn die Sonne scheint ganz oft. Phasenweise immer ein bisschen im Wechsel mit ein paar Wolken und 26 bis 30 Grad kriegen wir heute. Und Schauer hatten wir heute Morgen schon mal ganz kurz in der Uckermark. Heute Abend kann es wieder ganz wenige geben. Aber erst, wenn sie tatsächlich wieder das Abendbrot fertig haben. Und morgen, da können sie sich immer mal wieder auf eine Regenjacke einstellen, statt eines rosa Hemdes. Denn es wird immer wieder regnen. Am Vormittag geht's noch mit lichten Momenten, aber am Nachmittag auch Gewitter mit Unwettergefahr dazwischen. Also da werden sie auf jeden Fall nass.
5: Schön, dass du es rosa nennst. Ich nenne es Steak Medium.
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4: Wie konnte ich anderes vermuten? Die A2 haben wir Richtung Magdeburg. Zwischen Lenin und Netzen ist sie nach einem Unfall gesperrt. Ist noch was Größeres. Da ist nämlich ein Reisebus und ein Transporter zusammengestoßen. Es staut sich aktuell bis zum Dreieck Werder zurück. Länger dauert es auch auf der Umfahrung über Emstal und Lenin. Dann Vorsicht auf der A115, Dreieck Nutetal Richtung Berlin. Zwischen Potsdam-Drewitz und Babelsberg liegen gerade Reifenteile auf der Straße. Und im Stadtverkehr Berlin A100 Richtung Treptow. Da dauert es länger zwischen Detmolder und Albuinstraße. Richtung Wedding abschnittsweise zwischen Oberlandstraße und Schmargendorf. Jeweils ungefähr eine Viertelstunde mehr. Und bei der S-Bahn Berlin wichtig, die Ringbahnlinien 41 und 42 sind gerade unterbrochen zwischen Beusselstraße und Wedding wegen eines Feuerwehreinsatzes. Und geblitzt wird heute Morgen zum Beispiel in Dannenberg. Walde in der Prignitz. In beiden Richtungen kommen Sie gut an.
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5: Wie wäre es mit einem Glas selbstgemachter Marmelade?
4: Ja, gib das her.
5: Hat unser Antenne-Morgen-Reporter Ivo heute mit einer Marmeladenexpertin gekocht. Gewinnen Sie gleich bei uns. Und vorher laden wir Sie noch ein zum Mitmusizieren. Dinge, die man immer zur Hand hat. Ja. Drei leere Regentonnen und zwei alte Besenstiele. Mhm. Und schon geht's los.
6: Wum, wum, du, du.
4: Sehr gut.

0: Berg erklommen mit Kate Bush. Sind aber schon drüber, es ist schon Donnerstag.
1: Ja, dann können wir wieder runterrollen. Und los!
0: 9.43 Uhr, guten Morgen zusammen. Wenn Bodo Wartke mal wieder Inspiration braucht für einen Zungenbrecher-Song wie den hier. Barbara Schrababa. Ja, dann nimmt er vielleicht Mamas Marmeladenmarkt.
1: Ja, unser Antenne-Morgen-Reporter Ivo Ziemann will ihn zwar keine Marmelade verkaufen, aber schenken. Er hat nämlich mit der Einkoch-YouTuberin Steffi aus Wustermark was Feines gezaubert. Mango, Aprikosen, Tonkabohnen, Marmelade.
0: Ivo, seid ihr jetzt fertig mit der Marmelade? Weil wir wollen sie ja jetzt verlosen.
2: Wir sind in den letzten Zügen. Also die Marmelade köchelt hier noch schön. Es riecht natürlich super. Wir können das jetzt im Prinzip gleich abfüllen in die Gläser, die hier schon bereitstehen. Steffi, einfach rein dann.
3: Das Einzige, worauf man beim Einfüllen achten sollte, ist, dass der Rand sauber bleibt, damit die Marmelade Vakuum zieht. Durch den Luftausschluss wird die Haltbarkeit sichergestellt.
2: Nicht kleckern sozusagen.
3: Na, wenn man kleckert, sollte man es halt abwischen.
2: Und dann fülle ich das hier rein. Wie lange hält sich's?
3: Offiziell sagt man, man sollte es in einem Jahr aufbrauchen. Aber ehrlich gesagt, solange das Vakuum intakt ist, hält sich die Marmelade ewig. Und selbst wenn sie dann irgendwann nach 8 Jahren braun ist, kann man sie immer noch in Kuchen tun.
2: Gibt es irgendeinen Trick, das irgendwie noch länger zu machen oder so? Noch länger haltbar zu machen?
3: Nur wenn man sie aufmacht, da gibt es tatsächlich einen Trick. Und zwar nennen wir das gute Führung. Nicht Löffel ablutschen und rein in die Marmelade, sondern immer schön einen sauberen Löffel benutzen. Dann hat man mit dem offenen Glas Marmelade meistens noch lange Freude. Naja, die Mikroorganismen, die tun halt ihren Teil. Wenn man da irgendwas reintut, weswegen sie sich gut vermehren können, dann hat man halt mal schneller Schimmel.
2: Also auch nicht Butter, also Messer, Butter, Marmelade und andersrum.
3: Ja, also die Butter wäre gar nicht das Problem, aber die Brotkrümel definitiv.
2: Gut, dann sind wir jetzt bereit zum Abfüllen. Können wir jetzt eigentlich machen?
3: Ja, aber jetzt müssen wir erstmal den kalten Teller aus dem Kühlschrank holen.
2: Einen kalten Teller? Warte, wofür war der kalte Teller?
3: Ivo weiß es offenbar nicht mehr genau. Aber wissen Sie noch, wofür der kalte Teller war?
0: Tja, Sie haben es gehört. Warum braucht man diesen Teller im Kühlschrank? Gewinnen Sie Marmelade von Ivo und Steffi, lecker Aprikose, Mango, Tonkabohne. Warum braucht man den? 0331, du willst sie haben, ich weiß. Gibt's aber nicht, kriegst du nicht.
1: Ich weiß aber, wofür der Teller ist.
0: Ja, darfst aber nicht sagen. 0331 78 98 100, schnell anrufen.

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0: Es ist die Zeit, in der plötzlich zwei Gläser Marmelade auf dem Tritt stehen, irgendwie von der Nachbarin. Ja. Marmeladenkochzeit in Brandenburg. Dieses Geräusch liebe ich ja auch, wenn die Marmelade so vor sich hin kocht.
1: Klingt fast so ein bisschen wie der Zaubertrank von Obelix, wenn ich ehrlich bin.
0: Ja. Und da ist jemand in der Leitung.
2: Hallo.
0: Silvia, bist du auch so eine Süße, oder?
2: Ja, ich mache auch selber Marmelade.
1: Oh, schön.
0: Was machst du für welche?
2: Erdbeeren, Blaubeeren. Aber nicht so was Exotisches wie jetzt gerade eben.
0: Ja. Genau, bei uns wurde nämlich heute, unser Morgenreporter war bei Steffi, einer YouTuberin aus Wustermark, Mango, was war das? Mango, Aprikosen,
1: Tonkabohne.
0: Und das Schöne ist, du könntest sie jetzt gewinnen, wenn du uns beantworten kannst, warum man einen Teller in den Kühlschrank stellt, wenn man Marmelade kocht, wozu man den braucht.
2: Damit ich damit eine Gelierprobe machen kann.
1: Aha.
2: Einen kleinen Fleck Marmelade drauf, Teller ein bisschen drehen und wenn es fest wird, dann ist die Marmelade fertig und kann in die Gläser.
0: Oh, müssen wir nicht mehr zu sagen.
1: Du bist Profi. Ja ein Profi.
0: Ja, wir schicken dir ein Glas nach Hause. Herzlichen Glückwunsch.
2: Das ist super. Dankeschön.
1: Ja.
0: Und bleib so fröhlich heute.
2: Ich gebe mir Mühe.
1: Sehr gut.
0: Wir sind morgen wieder da, Annelie Rienicker.
1: Und Markus Asmus.
2: Ich muss jetzt in der Leitung bleiben, ja?
0: Du bleibst in der Leitung und dann kommt gleich der René und dann könnt ihr zusammen die nächsten 4 Stunden moderieren. Ne?
2: Dankeschön. Ich wünsche euch auch viel Spaß und macht weiter so.
0: Machen wir. Tschüss. 9.54 Uhr.

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1: Im Studio Ronald Schleif. Guten Tag. Zollfahnder und Bundespolizisten durchsuchen auch heute ein groß angelegtes Drogenlabor in Ludwigsfelde. Wie ein Sprecher des Zollfahndungsamtes Berlin-Brandenburg dem RBB sagte, geht die Razzia seit dem frühen Morgen weiter. Schon gestern waren viele Ermittler und schwer bewaffnete Beamte sowie Spezialisten für chemische Stoffe im Einsatz. Mehrere Personen wurden nach Angaben des Zollfahndungsamtes vorläufig festgenommen. Die Gesundheitsreform hat Auswirkungen in vielen Bereichen der Versorgung, schon jetzt. Auch die Hebammen im Land sind alarmiert. Für viele werdende Mütter bedeutet es schon, dass sie lange Wege zur Klinik in Kauf nehmen müssen. Die Vorsitzende des Landeshebammenverbandes Beatrice Mahnke sagte in RBB 24 Brandenburg, dass die Zukunftsaussichten nicht gut sind.
2: Wir haben viele kleine Kliniken mit geringen Geburtszahlen. Geburtshilfe ist nicht wirtschaftlich, es wird nicht auskömmlich finanziert. Und damit ist das Risiko schon sehr groß, dass nicht mehr sichergestellt werden kann, dass jede Frau in der entsprechenden Zeit eine Geburtsklinik erreichen kann. Und ein anderer Faktor ist tatsächlich, wir haben ja die freie Wahl des Geburtsortes, die jeder Frau gesetzlich zusteht. Davon können wir schon lange nicht mehr reden.
1: Im Land Brandenburg hatten kürzlich mehrere Geburtskliniken angekündigt, dass sie schließen werden. Die Bundesregierung will härter gegen Steuerbetrug vorgehen. Entsprechende Pläne stellen Finanzminister Klingbeil und Justizministerin Hubig am Mittag vor. Aus unserem Hauptstadtstudio berichtet Lissy Kaufmann.
3: Im Haushaltsentwurf für das kommende Jahr heißt es, dass Bund und Länder stärker zusammenarbeiten sollen bei der Nutzung von Daten. Auch soll stärker auf IT gesetzt werden. Künftig soll außerdem die Selbstanzeige nicht mehr automatisch dazu führen, dass die Person straffrei bleibt. Durch das härtere Vorgehen gegen Finanz- und Steuerkriminalität und der Einführung einer Kryptobesteuerung rechnet der Bund mit Mehreinnahmen von 1 Milliarde Euro.
1: In der Ukraine wird erneut die Regierung umgebildet. Nach der Entlassung des gesamten Ministerkabinetts will der ukrainische Präsident Zelensky den bisherigen Leiter des staatlichen Energiekonzerns Naftogaz zum Regierungschef machen. Auch Verteidigungsminister Fedorow musste gehen. Weitere Einzelheiten kennt Rebecca Gerd.
4: Die Nachricht ist für viele Menschen in der Ukraine ein Schock und wird von Beobachtern als großer politischer Fehler des ukrainischen Präsidenten Zelensky gesehen. Die Entlassung sei ein schwerer Schaden für die Verteidigungsfähigkeit des Landes, gab der stellvertretende Kommandeur der ukrainischen Luftstreitkräfte an und reichte ebenfalls seinen Rücktritt ein. Fedorow, der zuvor Digitalminister war, gilt als innovativer Reformer und Hoffnungsträger. Am Morgen versammelten sich Tausende vor dem Präsidialamt in der Hauptstadt Kiew, um gegen die Absetzung zu protestieren.
1: Und soweit die Antenne Brandenburg-Nachrichten. 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
5: Letzte Schauer heute und Gewitter und dahinter ein Übergang zum freundlichen und meist trockenen Sonne-Wolken-Mix. Temperaturen, sommerlich, hochsommerlich. 28 bis 31 Grad bekommen wir, in Berlin werden es 30. Aktuelle Temperaturen, wir haben 19 Grad in Altdöbern und Luckenwalde, 21 Grad melden Bad Liebenwerda und Jüterbock und 22 haben wir in Wiesenburg und Nauen. In der Nacht locker bewölkt bis klar, später dann vereinzelt neblig und meist trocken. Wird kühl oder kühler, kühl kann man nicht sagen, 15 Grad, also 20 bis 15 Grad in Berlin bekommen wir so 19. Morgen ist es erst freundlich und trocken, dann gibt's von Südwesten her Wolken, kräftige Schauer und Gewitter inklusive, örtlich auch mit Unwetterpotenzial und die Höchstwerte liegen bei all dem zwischen 28 und 30 Grad. Am Samstag erstmal mehr Wolken als Sonne und ostwärts abziehende Schauer, tagsüber dann freundlicher und trockener Sonne-Wolken-Mix, wird recht windig. Von Sonntag bis Mittwoch dann mal Sonne, mal Wolken und im Tagesverlauf ein paar Schauer, auch kurze Gewitter sind möglich und es wird relativ kühl.
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5: Der Blick auf die Straßen, zur A2 zunächst mal. Berlin Richtung Magdeburg. Hier ist zwischen Lenin und Netzen nach einem Unfall zwischen einem Reisebus und einem Transporter die Straße weiterhin gesperrt. Es staut sich aktuell bis zum Dreieck Werder zurück, dauert länger auch auf der Umfahrung über Ernsttal und Lenin. Dann auf die A10, südlicher Berliner Ring Richtung Dreieck Spreeau. Die Auf- und Abfahrt Genshagen sind gesperrt. Grund hier sind Reinigungsarbeiten bis etwa 17 Uhr. Stadtverkehr Berlin, Stadtring A100 zwischen Detmolder und Albuinstraße stockt in beiden Richtungen an der Baustelle. Planen Sie hier 10 bis 15 Minuten mehr ein. Aktuelles zur S-Bahn. Die Ringbahnlinien S41 und 42 sind wegen eines Feuerwehreinsatzes zwischen Beuselstraße und Wedding unterbrochen. Und Blitzer stehen aktuell auf der B189 am Abzweig Kreuzburg Richtung Pritzwalk, dann auf der B246 zwischen Nächst und Neuendorf und Zossen und in Berlin auf der A111 statt auswärts einer an der Abfahrt Holzhauser Straße. Den hat Thomas gesehen. Thomas, Dankeschön fürs Durchgeben. Gute Weiterfahrt und ungeblitzt ankommen bitte, ja? Staus, Blitzer und Entwarnungen können Sie melden, so wie der Thomas eben, unter 0331 70 98 101. Danke fürs Melden und allen unterwegs eine gute Fahrt.
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5: Es ist Donnerstagvormittag. Hallo allen, die noch nicht im Urlaub sind, die wie ich an der Schanze stehen, ja. Aber auch auf die Campingplätze ein Hallo in oder um Brandenburg, ja. Wir gehen mit Ihnen gleich in den Garten. Denn viele Pflanzen bei uns in Brandenburg geht es gerade wie einer Gruppe Männer mit dem Bollerwagen bei Christi Himmelfahrt. Die haben irgendwie ständig Durst. Muss wirklich jeden Abend die Gießkanne marschieren oder geht es vielleicht auch deutlich sparsamer? Genau das klären wir gleich mit unserem Gartenexperten. Nach zwei Songs, genau hier.

0: dieses Klingeln von der Kasse.
1: Ka-ching.
0: So nennt es Shania Twain. Hier ist Antenne Brandenburg mit der schönsten Musik für Brandenburg am Donnerstag. Ich finde ja, wettertechnisch, ach, da können wir uns gerade nicht beschweren. Ne? Es ist angenehm warm, zwischendurch sogar mal so ein bisschen Regen. Also ich finde, der Sommer benimmt sich ausnahmsweise mal richtig ordentlich. Aber die Pflanzen bei uns im Garten, die scheinen das irgendwie anders zu sehen. Und das zeigen die auch, ja, dieser Anblick. Meistens traurig, meine Herren. Muss ich da wirklich ständig gießen oder gibt's da vielleicht ein paar clevere Tricks? Unser Antenne-Garten-Experte Horst Mager weiß, wie der Garten auch mit deutlich weniger Wasser grün bleibt. Horst, wie schaffen wir das denn?
2: Wasser sparen kann man zum Beispiel ganz einfach, indem man schon mal anfängt, die Pflanzen im Garten so auszuwählen, dass sie gar nicht so viel Wasser brauchen. Ich denke mal, wir müssen in unseren Gärten wirklich eine ganz andere Pflanzenauswahl treffen, auf Dauer gesehen. Also Pflanzen, die mit viel mehr Trockenheit zum Beispiel zurechtkommen. Und da sind wir das ja in Berlin und Brandenburg, vor allem wirklich im Brandenburger Sand, schon gewöhnt. Also wirklich Pflanzen nehmen, die zum Standort

0: passen, die nicht viel Wasser brauchen. Und dann ist mulchen, mulchen, mulchen, also den Boden immer bedeckt halten und vor Austrocknung schützen. Das ist wirklich ein ganz, ganz großes, großartiges Mittel, um Wasser zu sparen.
1: Ja, du hast es gerade angerissen. Nicht alles fühlt sich bei uns wohl, aber was fühlt sich denn wohl? Also vielleicht hast du ein paar Beispiele?
0: Ich sage immer, der Garten ist kein Wunschkonzert. Also wenn es der Standort nicht hergibt, dann macht es keinen Sinn, sich Rittersporne und Pfingstrosen zu wünschen, die gerne fetten, lehmigen Boden hätten. Dann muss man eben sagen, okay, jetzt sind es Natternköpfe, dann sind es wilde Möhren, dann sind es Wildrosen, wie zum Beispiel die Hechtrose. Also muss man eben Pflanzen nehmen, die einfach mit den Bedingungen klarkommen. Und dann eben immer den Boden schön bedeckt halten. Und was auch wichtig ist, wenn man zum Beispiel sehr dicht bepflanzt, dann haben Wildkräuter gar keine Chance, einen Platz zu finden. Also eine dichte Bepflanzung, die macht es einem auch viel, viel bequemer im Garten.
1: Oh ja, da spart man sich auch gleich das lästige Unkrautzupfen. Dazu ein bisschen mehr und Sonne. Danke, Horst Mager, für diese Tipps. Und die gibt's natürlich auch zum Nachhören online auf antennebrandenburg.de. Gleich Captain Antennelly mit Do That Do Me One More Time und dieses Albano und Romina Power.

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0: sind echt. Du trägst keine Liebe in dir, gehört um 10.30 Uhr.
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2: Im Studio Potsdam, Pokoing Choing, guten Tag. Abstellzonen für E-Scooter, die will Kleinmachnow bis zum Jahresende festlegen. Damit will die Gemeinde etwas gegen das Wildparken tun und gleichzeitig die Mobilität gerade für junge Menschen erhalten. Bürgermeister Bodo Krause sagte uns, dass die elektrischen Roller oft dort geparkt werden, wo sie stören.
3: Mitten auf Gehwegen liegen irgendwo rum. Das bedeutet eine Gefährdung von Fußgängern, von Radfahrern. Wenn man nicht rechtzeitig sich darum kümmert, hier irgendwie eine Regulierung zu erreichen, dann ist die Gefahr sehr groß, dass das Ganze komplett zurückgedrängt wird. Kleinmachnow verfügt über keinen eigenen Bahnanschluss und wir sind darauf angewiesen, dass wir solche Mobilitätsformen hier in der Gemeinde anbieten können.
2: Ein gesundes Ferienfrühstück, das gibt es seit heute früh im Neuruppiner Hort Sonnenkinder. Die Stiftung Soziales Neuruppin unterstützt dieses Projekt in diesem Sommer und auch in den Ferien im kommenden Schuljahr mit 1.500 Euro. Damit bekommen jeden Tag zwischen 30 und 40 Kinder in dem Hort ein gesundes Frühstück. Hortleiterin Lena Herzog.
4: Es hat heute Eierspeisen gegeben wie Rührei, Spiegelei, Obst und Gemüse, verschiedene Wurstsorten und Brot und Brötchen. Es ist uns wichtig, dass die Kinder gut in den Tag starten können und wir beobachten immer mehr, dass Kinder viel abgepacktes Frühstückszeugs mitbringen, das sehr zuckerhaltig ist und da haben wir uns gedacht, wir bieten eine Alternative dazu an und bereiten mit den Kindern gemeinsam ein gesundes Frühstück vor.
2: Gaslaternen, Schinkelmasten oder DDR-Rundschirmlampen. Die Stadtbeleuchtung Potsdam hat historische Straßenlaternen gesammelt. Und die haben jetzt ein neues Zuhause. Luise Burkhardt berichtet.
5: Nach der Ausstellung Licht an zur Geschichte der Potsdamer Straßenbeleuchtung bekommt die Sammlung historischer Lampen aus DDR-Produktion jetzt einen dauerhaften Platz im Potsdam-Museum. Da sind dann weiterhin Leuchten wie etwa der Koffer, der Kochtopf oder der Leipziger Tropfen zu sehen. Das Interesse an der im März beendeten Ausstellung im Foyer des Museums war groß. Über 3000 Besucher kamen, um sich die DDR-Leuchten anzusehen. Umso mehr freut sich das Potsdam Museum, dass die Stücke jetzt dauerhaft bleiben.
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2: Es erwartet uns ein freundlicher und trockener Tag mit einem Mix aus Sonne und Wolken. Die Höchstwerte liegen bei 28 bis 31 Grad. Die Zeit 10.33 Uhr.
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0: Vorsicht auf der B87 Lübben-Luckau zwischen Neuendorf und der A13 auf Verduben gibt es eine ungesicherte Unfallstelle. Dann A2 Berlin Richtung Magdeburg, die ist zwischen Lenin und Netzen nach einem Unfall zwischen einem Reisebus und einem Transporter weiterhin gesperrt. Es staut sich aktuell bis zum Dreieck Werder zurück, länger dauert es auch auf der Umfahrung über Ernsttal und Lenin. A10 südlicher Berliner Ring Richtung Dreieck Spreeau. Die Auf- und Abfahrt Genshagen sind gesperrt. Grund hier sind Reinigungsarbeiten. Das Ganze bis etwa 17 Uhr. Stadtverkehr Berlin, Stadtring A100 zwischen Detmolder und Albuinstraße stockt in beiden Richtungen an Baustellen. Viertelstunde mehr ein Plan hier bitte. Dann aktuelles zur S-Bahn. Die Ringbahnlinien S41 und 42 sind wegen eines Feuerwehreinsatzes zwischen Beuselstraße und Gesundbrunnen unterbrochen. Und Blitzer habe ich noch für Sie von der B189 am Abzweig Kreuzburg Richtung Pritzweig. Dann auf der B246 zwischen Nächstneuendorf und Zossen. Und es blitzt in Berlin auf der A111. Statt auswärts das Ganze an der Abfahrt Holzhauser Straße. Staus, Blitzer und Entwarnungen können Sie gerne melden beim Antenne Verkehrsservice. Die Nummer 0331 70 98 101. Dankeschön dafür und allen unterwegs eine gute Fahrt.
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0: So, für Sie jetzt die ersten drei Songs ohne Unterbrechung. Mehr Musik am Vormittag, knapp 10 Minuten mal Ruhe und positive Gedanken, ja. Das ganze Gegenteil für alle in Großraumbüros oder auch in Karosseriewerkstätten, wo es ja auch nicht leise ist. Eigentlich muss man sagen, denn alles, was jetzt kommt, ist auf Krawall gebürstet. Also Ruhe gibt's bei uns erst ab Mittag. Mein Name ist René Hausmann. Ich wünsche viel Spaß beim Steppen.

0: Kim Wilde aus den 80ern. View from a Bridge, die schönste Musik für Brandenburg auf der Antenne. So, Herrschaften, der letzte Grund für mich, hin und wieder mal ein Spiel zu schauen bei dieser WM, ist seit gestern Geschichte.
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0: Ja, man muss sagen, der Titelverteidiger hat's wieder geschafft.
2: Argentinien ist im Finale! Game over für England!
0: So, oder auf Spanisch.
3: Argentina 2, Inglaterra 1, Argentina finalista!
0: Herrlich, das klingt wie im Western, oder? Das Team von Superstar Messi erreicht also das Finale der Fußball-Weltmeisterschaft nach einem 2:1 gegen England. Argentinien feiert und unser Korrespondent Oliver Neuroth hat sich das Ganze in Buenos Aires angesehen.
4: So klingt der Schlusspfiff im Zentrum von Buenos Aires. Ausnahmezustand rund um den Obelisken, die berühmte weiße Steinsäule, das Wahrzeichen der Stadt. Hunderttausende Fans stehen dicht gedrängt, viele tanzen, fallen sich in die Arme. Das ist so wunderbar, dafür gibt es keine Worte. Wir dachten schon, dass alles verloren ist und dann dreht sich das Spiel doch noch. Ohne Worte, wunderbar. So etwas sind wir gewohnt. Wir sind schließlich schon Weltmeister. Und das haben wir England gezeigt. Argentiniens größte Zeitung Clarín schreibt von einem epischen Spiel. Die Zeitung La Nación von einem Sieg für die Ewigkeit. Bei Messis Ehefrau Antonella Roccuzzo fließen die Tränen, als sie auf einer Tribüne steht. Ein Mädchen sagt, wir heulen alle in dieser Nacht. Wer nicht leidet, ist kein Argentinier. Wir haben einen einmaligen Moment erlebt, der so nicht wiederkommt. Da kommen mir schon die Tränen. Jetzt blicken die argentinischen Fans auf Sonntag, das Endspiel dieser WM gegen Spanien. Und die Chance, zweimal hintereinander Fußball-Weltmeister zu werden. Zuletzt hat das Brasilien geschafft im Jahr 1962.
0: Argentinien will also Fußballgeschichte schreiben. Kommenden Sonntag ab 21 Uhr unserer Zeit im WM-Finale gegen Spanien. Wie es ausgeht, hören Sie natürlich hier bei uns. Dem Sender mit der schönsten Musik, Antenne Brandenburg. Und jetzt dürfen die Backstreet Boys Quit Playing

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Dolly Parton auf Antenne Brandenburg. Wir spielen die schönste Musik und wir haben den tollsten Blick auf die Straßen. Und es gibt eine gute Meldung von der A2 Berlin Richtung Magdeburg. Die ist zwischen Lenin und Netz nicht mehr gesperrt. Die linke Spur ist wieder frei. Auf der mittleren und rechten laufen aber noch Aufräumarbeiten. Stau gibt es aber weiterhin auf dem Dreieck Werder sowie auf der Umfahrung über Emstal und Lenin. Hier ist Antenne Brandenburg mit Cool in the Gang.

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1: Im Studio Ronald Schleif. Guten Tag. Die Tourismusmarketing Brandenburg will mit einer neuen Kampagne mehr Besucher anlocken und dabei Besonderheiten in den Mittelpunkt stellen. Das hat TMB-Sprecher Kastner heute früh im RBB 24 Inforadio gesagt. Patrick Buchmüller berichtet.
2: Es gäbe viele besondere Orte in Brandenburg, um Touristen anzulocken. Ungewöhnliche Kulturorte für Festivals zum Beispiel. Beworben werden sollen auch Regionen im Wandel. Als Beispiel nannte Kastner das Lausitzer Seenland, wo jetzt mehrere Seen über Kanäle miteinander verbunden sind. Es gäbe aber auch besondere Übernachtungsmöglichkeiten. In Tiny Houses, Baumhäusern oder auf Hausbooten. Der Tourismus in Brandenburg wächst. Im ersten Quartal wurden 900.000 Gäste und 2,2 Millionen Übernachtungen gezählt. Mehr als vor der Corona-Pandemie, sagt das Statistikamt Berlin-Brandenburg.
1: Die Razzia in Ludwigsfelde im Kreis Teltow-Fläming geht seit dem Morgen weiter. Dort durchsuchen Zollfahnder und Bundespolizisten weiter ein groß angelegtes Drogenlabor. Das hat ein Sprecher des Zollfahndungsamtes dem RBB gesagt. Der Bereich in dem Industriegebiet ist weiträumig abgesperrt. Schon gestern waren viele Ermittler und schwer bewaffnete Einsatzkräfte sowie Spezialisten für chemische Stoffe vor Ort. In dem Labor sollen synthetische Drogen hergestellt worden sein. Auch wenn zwischendrin mal Regen fällt, die Parks in Brandenburg leiden erheblich unter der zunehmenden Trockenheit. Besonders problematisch ist laut der Stiftung Preußische Schlösser und Gärten, dass die Trockenphasen immer länger werden. Viele der Bäume können nicht gewässert werden. Parkrevierleiter Sven Hannemann sagte uns dazu:
3: Besonders schwer haben es dabei sozusagen die alten Bäume, sich auf die geänderten Umweltbedingungen einzustellen. Und es kommt dann dazu, dass wir natürlich mit Schwächung der Altbaumbestand im Park haben oder aber auch mit vermehrten Starkastabwurf, worauf die Bäume dann auf Hitze reagieren. Und diese beiden Sachen treten dann häufiger auf als vielleicht noch vor 10 oder 15 Jahren.
1: Auch Schädlinge wie der Eichenprozessionsspinner oder der streng geschützte Heldbockkäfer machen laut Hannemann den Bäumen im Park zu schaffen. Wie der neue Migrations- und Asylpakt der EU umgesetzt werden soll, darüber beraten heute die Innenminister der Mitgliedstaaten in Dublin. Geplant ist, dass Menschen schneller als bisher abgeschoben werden. Auch an den Außengrenzen der Europäischen Union soll es Änderungen geben. Die Einzelheiten kennt Andreas Meyer-Feist.
4: Dazu gehören verpflichtende Grenzkontrollen und beschleunigte Asylverfahren direkt an den EU-Außengrenzen. Das Treffen findet in Dublin statt, weil Irland im zweiten Halbjahr die EU-Ratspräsidentschaft übernommen hat. Irland drängt auf einen härteren Kurs bei den Abschiebungen. Sogenannte Rückkehrzentren sollen auch in Drittstaaten ausgelagert werden. Bisher fehlen aber noch unterschriftsreife Verträge mit Ländern, die dazu bereit wären.
1: Und soweit die Antenne Brandenburg Nachrichten. 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
5: Freundlich, trocknen, ein trockener Sonne-Wolken-Mix, der uns heute begleitet. Temperaturen liegen dabei zwischen 28 und 31 Grad. In Berlin bekommen wir 30. Aktuelle Temperaturen, wir haben zur Stunde 21 Grad in Doberlo-Kirchheim und Fürstenberg-Havel. Es sind 23 Grad in Lübben, im Spreewald und in Perleberg. Haben wir schon irgendwo 24 klar in Frankfurt-Oder und in Guben. Nachts locker bewölkt bis klar, später vereinzelt neblig und meist trocken. Wird relativ kühl, 20 bis 15 Grad bekommen wir, was zum Durchatmen. In Berlin werden es 19. Und morgen erstmal freundlich, dann bekommen wir einen trockenen Sonne-Wolken-Mix. Von Südwesten her später Wolken mit kräftigen Schauern und Gewittern. Auch mit Unwetterpotenzial das Ganze. Temperaturen liegen bei 28 bis 30, in Berlin 29 Grad. Am Samstag erstmal mehr Wolken als Sonne, ostwärts abziehende Schauer, tagsüber dann freundlicher, trockener Sonne-Wolken-Mix. Wird windig. Von Sonntag bis Mittwoch dann mal Sonne, mal Wolken. Im Tagesverlauf kann es ein paar Schauer geben oder kurze Gewitter und es bleibt erstmal relativ kühl.
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5: Wir schauen auf die Straßen. Was haben wir da? Eine Meldung von der A2 Berlin Richtung Magdeburg. Die ist zwischen Linien und Netzen nicht mehr gesperrt. Die linke Spur ist hier frei. Auf der mittleren und rechten Spur laufen noch Aufräumarbeiten. Stau gibt es aber weiterhin ab dem Dreieck Werder sowie auf der Umfahrung über Emstal und Linien. Auf der südlichen A10 Richtung Dreieck-Spreeau sind die Auf- und Abfahrt Genshagen bis etwa 17 Uhr gesperrt. Grund hier sind Reinigungsarbeiten. B87 Lübben-Luckau. Zwischen Neuendorf und der A13 Auffahrt Duben gibt es Behinderungen nach einem Unfall. Und Landkreis Märkisch-Oderland auf der Straße zwischen Hönow und Alt-Landsberg ist kurz hinter der A10 ein Auto liegen geblieben. Hier kann es zu Behinderungen kommen. Stadtverkehr Berlin. Hier haben wir eine Meldung von Staatsring A100. Zwischen Detmolder und Alboinstraße stockt es nämlich in beiden Richtungen an Baustellen. Viertelstunde hier mehr einplanen. Dann auch Aktuelles zur S-Bahn. Auf den Ringbahnlinien S41 und 42 gibt es nach einem Feuerwehreinsatz noch Verspätungen und Ausfälle. Und Blitzer, die gibt es auch. Und zwar auf der B102 in Tiefenbrunnen Richtung Jüterbock. Den hat Thorsten gesehen. Dankeschön, Thorsten, fürs Durchgeben. Und wir haben einen zwischen Reetz und Schönholz in Richtung Putlitz sowie in Rehnsdorf Richtung Drebkau dann der nächste. Staus, Blitzer und Entwarnungen können Sie gerne melden beim Antenne-Verkehrsservice. Die Nummer 0331 70 98 101. Da meldet sich dann der Sascha und nimmt alles, was Sie gesehen haben, entgegen. Vertrauensvoll. Ja, Dankeschön fürs Melden und allen unterwegs eine gute Fahrt.
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5: So, und wir reden gleich wieder über Urlaub, ausgegebenem Anlass natürlich. Urlaub beginnt ja für uns Eltern oft nicht am Strand, sondern auf der Autobahn. Wer verhindern möchte, dass auf der Rückbank schon nach 20 Kilometern die Stimmung kippt, der sollte besser gleich zuhören. Wir haben den nächsten Hörbuchtipp für entspannte Autofahrten nach zwei Songs genau hier.

0: mit Some Girls gehört auf Antenne Brandenburg am Donnerstag.
1: Boah, so, alles drin. Jetzt kann's losgehen.
0: Ach ja, schönes Gefühl. Urlaub. Aber dann, nach 5 Minuten, ich muss mal, mir ist langweilig. Wann sind wir da? Klassiker, oder? Die Sommerferien, die sind für uns Eltern manchmal so eine kleine Geduldsmeisterschaft auf 4 Rädern. Damit aber auf der Rückbank nicht die Langeweile gewinnt, haben wir diese Woche jeden Tag Hörbuchtipps für die Urlaubsfahrt. Andrea Schneider aus der Buchhandlung Victoria Garten in Potsdam hat heute wieder einen dabei. Andrea, womit wird die Autofahrt heute wieder garantiert so ein bisschen entspannter?
2: Heute habe ich wieder einen Tipp von meiner Kollegin Annette mitgebracht. Ja. Die hat mit ihren Jungs bei Autofahrten gerne gehört, eine kurze Weltgeschichte für junge Leser von den Anfängen bis zur Gegenwart. Das sind insgesamt über 9 Stunden.
0: Wow.
2: Empfohlen ist es ab 11, also man hat auch wirklich richtig was davon. Es ist ein ganz altes Buch, das wusste ich zum Beispiel gar nicht. Das ist schon von 1935.
0: Wow.
2: Und der Wiener Historiker Ernst Gombrich, der versucht sozusagen Kindern die Weltgeschichte zu erklären. Also der Gombrich hat sich entschieden, dass er die Kinder mit Du anspricht, also in die Geschichte reinholt, und er stellt auch viele Fragen. Also man muss auch immer mitdenken, und eigentlich, was passiert ist, dass er zeigt, wie groß eigentlich Geschichte ist. Er hat so ein Gleichnis, wenn man im Zug sitzt, dann hat man doch immer 2 Spiegel gegenüber und dann Spiegel, Spiegel, Spiegel, Spiegel, Spiegel,
0: ja.
2: Spiegel, Spiegel.
0: Ja.
2: Ja, also endloses Spiegeleien. Mhm. Und so erklärt er auch die Geschichte, also dass die

0: Die, man guckt immer noch weiter und weiter und weiter und weiter. Ja. Und diese Größe, die kann er gut aufmachen. Und das finde ich, ist für Kinder ja ganz spannend, für Erwachsene auch. Man lernt ja auch immer noch was dabei.
1: Ja.
0: Und das finde ich ganz passend. Passend ist auch, dass der Schauspieler ist auch Österreicher.
1: Ah, ja.
0: Also der Christoph Walz ist ja auch eine super Stimme.
1: Ja, klar,
0: also
1: keine
0: Frage.
1: Also
0: das macht Spaß.
1: Und 9 Stunden, da schafft man es bis ins Saarland und noch ein Stückchen weiter.
0: Ja.
1: Diesen und weitere Hörbuch-Tipps gibt's zum Nachhören auf antennebrandenburg.de. Und morgen gibt's dann den 5. und letzten Tipp von Andrea Schneider von der Buchhandlung Viktoriagarten in Potsdam. Danke, Andrea, dass du da warst.

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0: Crystal Berg, Don't Pay the Ferryman um 11.30 Uhr.
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2: Im Studio Potsdam, Pocoing Choing, guten Tag. Wer ist für mein Anliegen zuständig? Wo finde ich das richtige Formular? Antworten auf diese und viele weitere Fragen sollen die Einwohner im Havelland jetzt schneller bekommen durch einen digitalen Bürgerassistenten. Den hat der Landkreis auf seiner Internetseite und auf seiner App eingeführt. Einzelheiten von Ute Sander.
3: Mit Schnurrbart, Fliege und Schreibfeder begleitet Chatbot Theo die Nutzer durch die Angebote der Verwaltung. Sein Name ist bewusst gewählt. Er erinnert an Theodor Fontane, der eng mit dem Havelland verbunden war. Bürger können Theo zu Dienstleistungen und Zuständigkeiten, Öffnungszeiten und Kontaktdaten befragen, aber auch zu Anträgen, Formularen, Gebühren und Fristen. Formulare und Online-Dienste werden direkt verlinkt und können unmittelbar aus dem Chat heraus aufgerufen werden.
2: Eine Installation oder Anmeldung ist beim digitalen Bürgerassistenten nicht nötig. Im Gebiet Strausberg-Erkner landet nach starkem Regen zu viel Wasser in der Kanalisation. Das zeigen Daten, die der dortige Wasserverband regelmäßig vorlegt. Schon bald könnte es eine Lösung geben mit einem neuen Speicherbecken am Klärwerk Münchehofe. Robert Köhler informiert.
4: Dort soll überschüssiges Wasser bei heftigen Niederschlägen zwischengespeichert werden, bevor es die Anlage belastet. Der Bau kostet nach Angaben des Verbands einen zweistelligen Millionenbetrag. Gleichzeitig fordert der Wasserverband mehr Versickerung vor Ort. Städte und Gemeinden sollen sich stärker um Straßenentwässerung und den Erhalt von Mulden und Rigolen kümmern. Denn für Regenwasserableitung sind die Kommunen zuständig, nicht der Wasserverband.
2: In Berlin hat es am S-Bahnhof Wedding an einer Stromschiene gebrannt. Damit die Feuerwehrleute am Morgen ohne Gefahr arbeiten konnten, wurde auf der Strecke der Strom abgeschaltet. Inzwischen ist der Brand gelöscht, für die Fahrgäste gibt es aber immer noch Einschränkungen. So fahren die Züge der Ringbahnlinien S41 und S42 zwar wieder durch, aber nur alle 10 Minuten. Nach Unternehmensangaben kann es noch Ausfälle und Verspätungen geben. Wie es zu dem Brand kam, ist noch unklar.
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2: Es erwartet uns ein freundlicher und trockener Tag mit einem Mix aus Sonne und Wolken. Die Höchstwerte liegen bei 28 bis 31 Grad, derzeit in Potsdam 25, in Brandenburg-Havel 23 Grad, in Rathenow 22 und in Jüterbock 23 Grad. Die Zeit 11.33 Uhr.
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5: Mit einem Blick auf die A2 Berlin Richtung Magdeburg. Zwischen Lenin und Netzen ist noch die rechte Spur wegen Bergungsarbeiten gesperrt und es gibt Stau ab Dreieckwerder. Hier dauert es momentan 10 Minuten länger. Bis zu einer halben Stunde länger dauert es auf den Umfahrungen auf der B1 zwischen Wust und Neuschmerzke und auf der Straße zwischen Emstal und Lenin. Auf der südlichen A10 Richtung Dreieck Spreeau sind die Auf- und die Abfahrt Genshagen bis etwa 17 Uhr gesperrt. Grund hier sind Reinigungsarbeiten. Stadtverkehr Berlin, Stadtring A100 zwischen Detmolder Straße und Kreuz Schöneberg stockt in beiden Richtungen an Baustellen. Hier etwa eine Viertelstunde mehr einplanen. Nach wie vor. Aktuell ist dann zur S-Bahn. Auf den Ringbahnlinien S41 und 42 gibt es nach einem Feuerwehreinsatz noch Verspätungen und Ausfälle. Und Blitzer stehen aktuell auf der B183 zwischen Lausitz und Bönitz, dann auf der B189 am Abzweig Kreuzburg in Richtung Pritzwalk und zwischen Reetz und Schönholz in Richtung Putlitz am A9. Staus, Blitzer und Entwarnungen gerne melden beim Antenne Verkehrsservice. Da sitzt der Sascha und ist erreichbar unter der 0331 70 98 101. Dankeschön dafür, allen unterwegs gute Fahrt.
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5: Oh ja, mehr Musik und zwar ohne Unterbrechung. Das ist diese kleine Brücke bis zur Mittagspause, die wir Ihnen bauen. Ob Kantine oder All-Inclusive-Buffet, Arbeit oder Urlaub. Nehmen Sie sich die Zeit und sortieren Sie sich neu zur Musik von Neil Diamond, John Lennon oder jetzt Sophie B. Hawkins mit Right Beside You. Lange nicht gehört.

0: Neil Diamond, Cracklin und Rosie, die schönste Musik für Brandenburg auf der Antenne. Es ist ja immer so schön, ja, wenn das losgeht, kriegen die einen einen Schreck, aber viele freuen sich auch, also die meisten. Wenn in der Kirche Hochzeitsglocken läuten oder der Hochzeitsmarsch läuft, dann kann es richtig schön werden. Auch im Standesamt, aber vielen reicht das eben nicht, sagt Britta Streiter aus unserem Regionalstudio in der Prignitz.
1: Ja, ich will und nicht nur ich. Viele Brandenburger träumen ja von einer besonderen Hochzeit. Nicht im 0815 Trauzimmer im Standesamt, auch wenn manche da echt glänzen. Nein, es werden neue Außenstellen gesucht für das Standesamt Neuruppin. Also Festscheunen, Festhöfe, Schlösser und historische Gebäude aller Arten. Sie müssen einen festlichen Rahmen und genügend Platz für ein paar Dutzend Gäste bieten. Und sie dürfen nicht an eine Feier gekoppelt sein, die dann im Anschluss dort stattfinden muss. Wer will, kann sich als Ausrichter ab sofort bewerben.
0: Ja, und so eine Hochzeit, die soll ja in Erinnerung bleiben. Also wenn Sie dem Standesamt Neuruppin helfen möchten, dann am besten dort gerne melden. Hier ist Antenne Brandenburg mit Vincent Weiss.

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0: Samantha Fox.
1: Auf Antenne Brandenburg. Sie waren in den 80ern der Schwarm von Millionen Männern. Heute sagt sie, die Liebe ihres Lebens ist eine Frau. Die Sängerin von Touch Me oder diesem Song eben hatte gerade erst verraten, dass sie bei ihrer Hochzeit mit Ehefrau Linda, 22 vor Glück, die ganze Zeremonie durchgeheult hat, wo wir gerade beim Heiraten waren. Ja, für sie war es der schönste Moment ihres Lebens. Ja, nach dem Tod ihrer langjährigen Partnerin, da hatte Samantha Fox lange nicht mehr daran geglaubt, noch einmal so glücklich zu werden. Umso größer ist heute das Familienglück mit Linda, die, wie sie sagt, nicht als Star, sondern einfach sie als Sam liebt. Das ist doch eine schöne Geschichte. Hier ist Antenne Brandenburg mit der schönsten Musik um 11.52 Uhr.
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1: Im Studio Ronald Schleif. Guten Tag. Brandenburgs Tourismus wächst weiter. Im ersten Quartal des Jahres wurden rund 900.000 Gäste mit 2,2 Millionen Übernachtungen registriert, mehr als vor den Corona-Jahren. Das hat das Amt für Statistik Berlin-Brandenburg mitgeteilt. Besonders beliebt sind demnach Potsdam und die Seenregionen. Der Pressesprecher von Tourismus Marketing Brandenburg, Kastner, sprach heute früh im RBB 24 Inforadio von außergewöhnlichen Urlaubsorten.
2: Es gibt die Orte im Wandel, von denen wir erzählen. Beispielsweise das Lausitzer Seenland ist ja jetzt gerade ganz aktuell ein großes Thema. Da sind ja mehrere Seen miteinander verbunden worden und das ist jetzt durchgängig mit dem Schiff befahrbar. Also ein absoluter Abstecher ist dort wirklich sehr, sehr lohnenswert.
1: Das Lausitzer Seenland verzeichnet 2,5 Wochen nach der Eröffnung für den Schiffsverkehr einen deutlichen Besucherzuwachs. Feuerwehrleute aus Brandenburg unterstützen ihre Kollegen in Mecklenburg-Vorpommern. Dort breitet sich der große Waldbrand im Müritz-Nationalpark immer weiter aus. Inzwischen ist eine Fläche von 320 Hektar betroffen. Allein aus Brandenburg an der Havel brachen nach Angaben der Stadt heute früh 7 Einsatzkräfte auf. Insgesamt sollen Einheiten aus 11 Landkreisen und kreisfreien Städten in Brandenburg den dortigen Feuerwehren helfen. Der Einsatz ist schwierig, weil das betroffene Gelände mit Munition belastet ist. Die Bundesregierung will härter gegen Steuerbetrug vorgehen. Entsprechende Pläne stellen Finanzminister Klingbeil und Justizministerin Hubig am Mittag vor. Aus unserem Hauptstadtstudio berichtet Lissy Kaufmann.
3: Im Haushaltsentwurf für das kommende Jahr heißt es, dass Bund und Länder stärker zusammenarbeiten sollen bei der Nutzung von Daten. Auch soll stärker auf IT gesetzt werden. Künftig soll außerdem die Selbstanzeige nicht mehr automatisch dazu führen, dass die Person straffrei bleibt. Durch das härtere Vorgehen gegen Finanz- und Steuerkriminalität und der Einführung einer Kryptobesteuerung rechnet der Bund mit Mehreinnahmen von 1 Milliarde Euro.
1: In der Ukraine wird erneut die Regierung umgebildet. Nach der Entlassung des gesamten Ministerkabinetts will Präsident Zelensky den bisherigen Leiter des staatlichen Energiekonzerns Naftogaz zum Regierungschef machen. Auch Verteidigungsminister Fedorow musste gehen. Weitere Einzelheiten kennt Rebecca Barth.
4: Die Nachricht ist für viele Menschen in der Ukraine ein Schock und wird von Beobachtern als großer politischer Fehler des ukrainischen Präsidenten Zelensky gesehen. Die Entlassung sei ein schwerer Schaden für die Verteidigungsfähigkeit des Landes, gab der stellvertretende Kommandeur der ukrainischen Luftstreitkräfte an und reichte ebenfalls seinen Rücktritt ein. Fedorow, der zuvor Digitalminister war, gilt als innovativer Reformer und Hoffnungsträger. Am Morgen versammelten sich Tausende vor dem Präsidialamt in der Hauptstadt Kiew, um gegen die Absetzung zu protestieren.
1: Und soweit die Antenne Brandenburg-Nachrichten. 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
5: Also hier finde ich es ja gar nicht so schlecht, aber im Süden, da wird es wohl immer freundlicher. Da gibt es dann so einen Sonne-Wolken-Mix, ja auch bei uns. In der Prignitz und der Uckermark sind nochmal einzelne Schauer und Gewitter möglich. Temperaturen dazu heute bei 28 bis 30 Grad. Aktuell sind wir bei 21 Grad in Angermünde und Templin, 22 in Perleberg und Manschnow und 24 Grad haben wir in Potsdam und Bernau. Nachts dann im Norden noch Schauer oder Gewitter, dann löst sich das Ganze auf. Bei wenig Wolken kühlt ab, 20 bis 15 Grad. Und morgen dann erstmal freundlich. Vom Südwesten ziehen dann dichte Wolken mit ersten Schauern oder Gewittern auf. Am Nachmittag dann auch kräftige Schauer und Gewitter möglich. Hier können auch Unwetter und durch Starkregen, Hagel und Sturmböen entstehen. Es wird schwül warm, Temperaturen dann bei 28 bis 30 Grad.
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5: Hallo Autos, Vorsicht bitte auf der A10 südlicher Berliner Ring Richtung Dreieck Spreeau zwischen Ludwigsfelde Ost und Genshagen, da steht ein defektes Fahrzeug. A2 Berlin Richtung Magdeburg zwischen Lenin und Netzen ist die rechte Spur wegen Bergungsarbeiten gesperrt. Der Stau hat sich aufgelöst, bisschen länger dauert es aber noch auf den Umfahrungsstrecken auf der B1 zwischen Wust und Neuschmerzke und über Emstal und Lenin. Stadtverkehr Frankfurt-Oder, die Kreuzung Große Scharnstraße am Forum ist nach einem Unfall derzeit gesperrt. Stadtverkehr Berlin, Stadtring A100 zwischen Detmolder Straße und Kreuz Schöneberg stockt in beiden Richtungen an den Baustellen. Momentan etwa eine Viertelstunde mehr einplanen. Und die Blitzer, die Sie uns gemeldet haben, stehen auf der B2 zwischen Belitz und Sedin nämlich, dann auf der B102 in Tiefenbrunnen Richtung Jüterbock und in Hohenneuendorf in der Stolperstraße. Da blitzt es sogar in beiden Richtungen. Das hat Christine entdeckt. Dankeschön, Christine, für die Aufmerksamkeit und fürs Melden. Staus, Blitzer und Entwarnungen können Sie gerne melden beim Antenne-Verkehrsservice. Da sitzt der Matthias und ist erreichbar unter der 0331 70 98 101. Dankeschön fürs Melden und allen unterwegs eine gute Fahrt.
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5: 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Ah, Herrschaften, ich habe doch keine Zeit. Ja, ich muss mich so ein bisschen beeilen. Unser Professor Udolf ist ja immer der Erste an der frischen Theke, aber vielleicht habe ich Glück und kann ihn noch abfangen. Ja? Und dann gibt's auch das Examen für Namen. Nach zwei Songs, genau hier im Lieblingssender Antenne Brandenburg.

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1: So, und wir sind in Großkreuz bei Herrn Badea. Hallo.
2: Ja, schönen guten Tag.
1: Heute geht es den Badeas an Kragen, beziehungsweise gibt es heute eine 1A-Deutung von unserem Herrn Professor Udolf. Und Sie haben uns noch gesagt, dass die Familie aus dem Raum Sachsen kommt, aus Bautzen, also zumindest im weitesten Kreis, ne?
2: Richtig, die meisten wohnen in dieser Gegend.
1: Herr Professor Udolf, kommt das hin? Sachsen, Bautzen, die Ecke, die nee, Badeas zu Hause?
3: Ich habe noch was anderes gefunden.
1: Ah ja.
3: Herr Badea, schönen guten Tag, hallo.
2: Ja, schönen guten Tag.
3: Ich nutze eine Telefon-CD. Da haben wir Ihren Namen 15 Mal. Wir haben einen Flickenteppich. Das heißt, das ist Zuwanderung in Deutschland fast immer. 1945, Flucht, Vertreibung und so weiter, die üblen Geschichten. Wenn man jetzt mal schaut, und dann nutze ich die Verlustliste des Ersten Weltkriegs des deutschen Heeres. Das sind 8 Millionen Namen. 8 Millionen Soldaten sind gefallen oder wurden verwundet. Grauenhafte Zahl. Wir können mit diesen Namen aber eine Verbreitungskarte erstellen. Und das ist dann die Verbreitung vor 100 Jahren. Und dort habe ich ein Zentrum, ein spannendes Zentrum für Sie, Herr Badea, das ist die Grafschaft Glatz, das Glatzer Bergland in Schlesien. Ich habe die Vermutung, das ist das ursprüngliche Zentrum Ihres Namens, ich weiß es nicht, aber es sieht ganz stark danach aus. Forschen Sie bitte mal in Ihrer Familiengeschichte, ob Spuren dorthin gehen, ja? Das zur Streuung, zur Bedeutung, ein wunderschöner Name, Badania. Wie oft habe ich in meinem Slavistikstudium das Wort gelesen? Heißt nämlich Untersuchungen. Badasch ist Untersuchen. Badea ist der Forscher. Ein Name, Herr Badea, ja? Wonach forschen Sie denn? Nach Ihrem Familiennamen und wonach sonst noch?
1: Aktuell nach günstigen Spritpreisen wahrscheinlich.
3: Oh, günstige Spritpreise.
2: Alles klar. Dann bedanke ich mich recht herzlich.
3: Bitte schön.
1: Liebe Grüße nach Großkreuz, Herr Badea. Und haben Sie noch einen schönen Tag. Tschüss.
2: Alles klar.
1: Tschüss.
2: Danke. Tschüss.
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0: So war es heute mit Annelie und Markus in Guten Morgen Brandenburg.
1: Jeder von uns hat ja irgendwelche Apps auf dem Handy.
2: Ja, es gibt 90.000 Apps für so ziemlich alles.
1: Ja, da hat die Werbung ausnahmsweise mal recht, denn es gibt wirklich für alles eine App. Ja, für den Mond, für die Schule, für den Garten, für Grillen, was weiß ich. Und wir haben uns überlegt, wir unterteilen heute mal in nützlich und eigentlich total Quatsch, macht aber vielleicht auch Spaß und total sinnlos. So, wen haben wir da?
3: Thomas aus Rückersdorf ist dran. Was haben Sie da zu bieten?
4: Was Lustiges. Ich habe zum Beispiel Beer with Me. Da kann man Freunde einladen und Bescheid sagen, dass man gerade ein Bierchen trinkt. Da ist dann auch eine richtige Karte angezeigt, wo derjenige gerade sitzt und Bier trinkt.
3: Das ist ja genial. Gibt es das auch mit Eis? Das ist
1: ja wahrscheinlich. Was haben Sie für lustige Apps auf Ihrem Handy, die man jetzt nicht ernsthaft braucht, aber trotzdem witzig sind oder vielleicht einfach Spaß machen? 0331 70 98 100 anrufen oder auch über die Antenne-App. Die gibt es ja auch. Eine Sprachnachricht.
3: Die ist sinnvoll.
0: Ja. Und morgen wieder einschalten. Guten Morgen Brandenburg. Von 5 bis 10 auf Antenne Brandenburg.
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0: Alizé, Moa Lolita, die schönste Musik für Brandenburg um 12.30 Uhr.
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2: Im Studio Pocoing Choing, guten Tag. In Potsdam-Mittelmark kann das Wohngeld jetzt auch online beantragt werden. Ziel ist eine schnellere Bearbeitung. Davon profitieren beide Seiten, so der Dezernent für Soziales, Arbeit und Migration, Bernd Schade.
3: Für uns erleichtert es natürlich die Arbeit ein Stück weit, weil die Daten, die der Bürger einmal eingibt, auch gleich in unser System integriert werden und nicht erst quasi abgeschrieben werden müssen, wie das ja bei den Papieranträgen im Augenblick ist. Wir haben auch in anderen Bereichen jetzt Online-Funktionen freigeschaltet. Das letzte war jetzt in unserer Ausländerbehörde, wo wir jetzt also auch alle Anträge, die man so als Ausländer bei der Ausländerbehörde stellt, jetzt auch digital abwickeln kann.
2: Seit mehreren Jahren kann in Potsdam-Mittelmark auch das Bürgergeld online beantragt werden. Viele Menschen rund um Bukow in Märkisch-Oderland sind verunsichert wegen der Trinkwasserprobleme. Jetzt hat der Landkreis noch einmal klargestellt, betroffen ist nur das Stadtgebiet, nicht die umliegenden Orte. Dort muss das Leitungswasser nicht abgekocht werden. In der Stadt Bukow selbst wird derweil weiter nach der Ursache gesucht. Es laufen Laboruntersuchungen, die Leitungen werden weiter gespült. Neue Ergebnisse soll es morgen geben. Bis dahin muss das Wasser abgekocht werden. Laut des Gesundheitsamtes wurden im Leitungsnetz keine Bakterien, sondern koliforme Keime nachgewiesen. Der regionale Entwicklungsfonds der Flughafenregion macht es möglich. Eine bessere Radwegverbindung von Zeuthen über Eichwalde bis nach Berlin-Grünau. Eine alte Kopfsteinpflasterstraße zwischen Eichwalde und Grünau wird teilweise glatt gefräst und dadurch zu einer glatten Piste. Oliver Igel vom Dialogforum BER.
4: Dieser Radweg wird also so gestaltet, dass man ihn auch wirklich befahren kann, dass es also eine echte Einladung ist, mit dem Rad von Eichwalde nach Grünau und umgekehrt zu fahren. Über die Landesgrenze hinweg. Und zum Glück haben wir eben mit dem regionalen Entwicklungsfonds auch eine Möglichkeit der Finanzierung. Durch die Mitgliedsgemeinden können wir also Geld aus diesem Fonds nehmen, um denn solche Projekte, die über die Landesgrenzen eine Bedeutung haben, dann eben auch umsetzen zu können.
2: Fördergeld bekommt auch Königs Wusterhausen. Die Stadt kann damit den städtebaulichen Rahmenplan für den Funkerberg erarbeiten.
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2: Ein freundlicher und trockener Tag heute mit einem Mix aus Sonne und Wolken. Die Höchstwerte liegen bei 28 bis 31 Grad. Derzeit in Potsdam und Frankfurt-Oder 26, Templin 25 Grad und in Brandenburg-Havel 24. Die Zeit 12.33 Uhr.
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5: Der Blick auf die Straßen, Vorsicht bitte auf der A9 Berlin Richtung Leipzig. Zwischen Belitz und Brück, da liegen Gegenstände auf der Fahrbahn. Dann aufpassen bitte auch auf der A12 Richtung Frankfurt-Oder. Zwischen Fürstenwalde Ost und Briesen, da liegen nach einem Unfall Gegenstände auf der Fahrbahn. A10 westlicher Berliner Ring Richtung Dreieck-Havelland. Zwischen Großkreuz und Lees haben wir Stau an einer Baustelle. Hier dauert es aktuell 20 Minuten länger. A10 westlicher Berliner Ring Richtung Dreieck-Werder. Zwischen Potsdam-Nord und Vöben haben wir Stau an einer Baustelle. Hier dauert es aktuell 10 Minuten länger. Dann rüber zum Stadtverkehr Potsdam. Die Kreuzung Große Scharnstraße am Forum ist nach einem Unfall derzeit gesperrt. Und Blitzer stehen auf der B2 zwischen Belitz und Sedin. Dann haben wir einen auf der B102 in Tiefenbrunn Richtung Hüterbock. Auf oder in Hohenneuendorf in der Stolperstraße in beiden Richtungen einer. Und in Berlin blitzt es auf der A111 stadtauswärts an der Abfahrt Holzhauser Straße. Staus, Blitzer und Entwarnungen können Sie gerne melden beim Antenne Verkehrsservice. Die Nummer 0331 70 98 101. Danke fürs Melden. Allen unterwegs gute Fahrt.
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5: So, wie immer um kurz nach halb der kleine Trip in die musikalische Wohlfühl-Oase. Oase würde ich sagen. Einfach mehr Musik am Mittag, ohne Unterbrechung, ohne Shishi. Einfach nur genießen und Kopfkino einschalten. Apropos, im Anschluss geht's dann ins echte Kino. Die Odyssee mit Matt Damon startet heute und wird ja schon in höchsten Tönen gelobt. Warum? Sagen wir Ihnen nach Herbert Grönemeyer, nach ABBA und nach George Harrison.

0: was hat man gekuschelt damals, als dieser Song aktuell war, oder? Herbert Grönemeyer, Halt mich, die schönste Musik für Brandenburg. So, jetzt bitte ein bisschen Spannung. Jawohl, ab heute nämlich wieder echtes Popcorn-Kino in Brandenburg und der Welt. Die Odyssee läuft an. Die meisten kennen ja Odysseus irgendwo zwischen Lateinunterricht, trojanischem Pferd und da war doch irgendwas mit dem Zyklopen. Ja, jetzt macht Regisseur Christopher Nolan aus der fast 3000 Jahre alten Heldensage den nächsten Kino-Blockbuster. Und damit Sie beim nächsten Gespräch an der Popcorn-Theke glänzen, liefert unser Kollege Nils Dams aus San Francisco das perfekte Angeberwissen rund um die Odyssee.
1: Worum geht's?
2: König Odysseus und seine Truppe sind ganz schön kaputt, aber zufrieden. Sie haben gegen die Trojaner gekämpft und am Ende mit Hilfe eines großen Holzpferdes gewonnen.
3: Wir haben den Krieg gewonnen.
2: Dem trojanischen Pferd. Jetzt will Odysseus einfach nur nach Hause, zu seiner Frau Penelope.
3: Hilf mir heimzukehren.
2: Die Reise wird aber noch härter als eine Fahrt mit dem ICE am Freitagnachmittag. Sie dauert 10 Jahre lang. Dabei trifft er auf ein einäugiges Monster, einen wütenden Meeresgott, eine Zauberin, die seine Leute zum Teil in Schweine verwandelt. Und wer übrig bleibt, muss sich Wachs in die Ohren stopfen, um dem letztendlich ungesunden Gesang der Sirenen zu entkommen.
1: Wer betrügt wen?
2: Penelope hat die ganze Zeit diverse Männer auf Abstand gehalten. Die haben ihr ständig unmoralische Angebote gemacht, vor allem um König zu werden.
4: Ithakas König wird zurückkehren.
5: Nein, wird er nicht.
2: Ihr Mann Odysseus war da weniger konsequent. Allein 7 Jahre lang hat er auf der Insel der Nymphe Kalypso gelebt, die ihn allerdings dazu gezwungen hat. Alles aus Liebe.
1: Wer spielt mit?
2: Die Hauptfigur Odysseus spielt Matt Damon.
3: Niemand stellt sich zwischen mich und meine Heimat.
2: Anne Hathaway ist seine Ehefrau Penelope.
6: Glaubst du wirklich, das Leben wird wieder so wie früher?
2: Außerdem mit dabei sind Robert Pattinson, Zendaya, Lupita Nyong'o, Charlize Theron, Elliot Page oder auch Tom Holland. Der Aufwand für den Film war
1: episch.
2: Er soll eine Viertelmilliarde Dollar gekostet haben. Gedreht wurde in 6 Ländern. Regisseur Christopher Nolan hat auch ein echtes großes Holzpferd bauen lassen. Alles sollte so echt aussehen wie möglich. Die Schauspieler mussten für ihre echten Boote auch das Rudern lernen und Segel hissen, sagt Nolan und Matt Damon. Wenn da 1000 Soldaten kämpfen sollten, dann haben da auch 1000 Statisten gekämpft.
7: It was incredible.
0: Odyssee, ab jetzt im Kino oder vielleicht in Ihren alten Geschichtsbüchern, startet unter anderem in Potsdam, Brandenburg an der Havel, Frankfurt-Oder und Cottbus auf der großen Leinwand. Hier ist Antenne Brandenburg mit Madonna und Frozen.

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0: Gilbert O'Sullivan, Get Down, die schönste Musik für Brandenburg. Dazu ein Blick auf die Straßen. Vorsicht bitte auf der A111 Richtung Oranienburg zwischen Stolpe und Hennigsdorf. Da liegen Holzteile auf der Fahrbahn. Schnell und aktuell der Antenne-Verkehrsservice, damit jetzt 12.54 Uhr.
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1: Im Studio Ronald Schleif. Guten Tag. Einen schwerwiegenden Zwischenfall gab es heute früh in der Außenstelle der Elbe-Elster-Kreisverwaltung in Finsterwalde. Dort bedrohte nach Angaben der Polizei ein Mann eine Mitarbeiterin zunächst verbal, danach soll er ein Feuer gelegt haben. Was bisher bekannt ist, fasst Markus Roder zusammen.
2: Der Vorfall passierte demnach kurz nach 8 Uhr. Durch das Feuer entstand eine starke Rauchentwicklung. 5 Mitarbeiterinnen wurden ins Krankenhaus gebracht. Zum Teil wegen des Verdachts auf Rauchgasvergiftung, zum Teil wegen eines Schocks. 20 bis 30 Mitarbeiter wurden von Rettungskräften vor Ort betreut. Eine Seelsorge wurde angefordert. Die Polizei konnte im direkten Umfeld einen 35-jährigen Tatverdächtigen stellen und vorläufig festnehmen. Um Spuren zu sichern, wurde die Außenstelle der Kreisverwaltung in Finsterwalde gesperrt.
1: In Ludwigsfelde durchsuchen Zoll und Polizei seit dem Morgen weiter ein groß angelegtes Drogenlabor. Es wurde gestern im Industriegebiet ausgehoben. Stefanie Brockhausen berichtet.
3: Seit 8 Uhr morgens sind die Ermittler wieder im Einsatz. Betreten werden kann das 2-stöckige Backsteingebäude bislang nur in Schutzanzügen von speziell ausgebildeten Ermittlern des BKA und von Spezialkräften der Feuerwehr. Sie sichern Spuren und analysieren die Stoffe, die in dem Labor gelagert und hergestellt wurden. Bislang steht nur fest, dass es sich um synthetische Drogen handelt. Um welche genau und in welchen Mengen wird die Durchsuchung zeigen.
1: Die Tourismusmarketing Brandenburg will mit einer neuen Kampagne mehr Besucher anlocken. Das hat TMB-Sprecher Kastner heute früh im rbb24-Inforadio gesagt. Dabei sollen auch Besonderheiten im Mittelpunkt stehen. Patrick Buchmüller berichtet.
4: Es gäbe viele besondere Orte in Brandenburg, um Touristen anzulocken. Ungewöhnliche Kulturorte für Festivals zum Beispiel. Beworben werden sollen auch Regionen im Wandel. Als Beispiel nannte Kastner das Lausitzer Seenland, wo jetzt mehrere Seen über Kanäle miteinander verbunden sind. Es gäbe aber auch besondere Übernachtungsmöglichkeiten. In Tiny Houses, Baumhäusern oder auf Hausbooten. Der Tourismus in Brandenburg wächst. Im ersten Quartal wurden 900.000 Gäste und 2,2 Millionen Übernachtungen gezählt. Mehr als vor der Corona-Pandemie, sagt das Statistikamt Berlin-Brandenburg.
1: In einem Zentrum gegen Steuer- und Finanzkriminalität sollen die Ermittlungen gegen Steuerhinterziehung künftig gebündelt werden. Das ist Teil eines Aktionsplans, den Bundesfinanzminister Klingbeil und Justizministerin Hubig am Mittag vorgestellt haben. Aus unserem Hauptstadtstudio berichtet Lissy Kaufmann.
5: Im Haushaltsentwurf für das kommende Jahr heißt es, dass Bund und Länder stärker zusammenarbeiten sollen bei der Nutzung von Daten. Auch soll stärker auf IT gesetzt werden. Künftig soll außerdem die Selbstanzeige nicht mehr automatisch dazu führen, dass die Person straffrei bleibt. Durch das härtere Vorgehen gegen Finanz- und Steuerkriminalität und der Einführung einer Kryptobesteuerung rechnet der Bund mit Mehreinnahmen von 1 Milliarde Euro.
1: Soweit die Antenne Brandenburg Nachrichten. 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
6: Also morgen würde ich vielleicht vorsorglich die Grillfeier absagen. Das Wetter könnte so richtig reinhauen. Im Süden wird es heute immer freundlicher. Es gibt einen Sonne-Wolken-Mix. In der Prignitz und der Uckermark sind noch einzelne Schauer und Gewitter möglich. 28 bis 30 Grad bekommen wir bei einer immer noch hohen Waldbrandgefahr. Aktuelle Temperaturen, wir haben zur Stunde 22 Grad in Altdöbern und Fürstenberg-Havel. 24 sind es in Schönefeld und Guben. Und 25 Grad haben wir in Frankfurt, Oder und Koschen. In der Nacht im Norden noch Schauer und Gewitter, dann löst sich das Ganze auf. Bei wenig Wolken kühlt es sich ein bisschen ab. 20 bis 15 Grad bekommen wir. Und morgen dann erst freundlich. Vom Südwesten her ziehen dann dichte Wolken mit ersten Schauern und Gewittern auf. Am Nachmittag gibt es dann kräftige Schauer, mitunter auch Gewitter. Es wird schwülwarm. Temperaturen bei 28 bis 30 Grad.
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6: Der Blick auf die Straßen zunächst nach Werder bzw. auf die A10 westlicher Berliner Ring Richtung Dreieck Werder. Zwischen Leest und Vöben ist nach einem Unfall die rechte Spur blockiert. Dann weiter mit der A10 westlicher Berliner Ring Richtung Dreieck Havelland. Zwischen Großkreuz und Leest haben wir Stau an einer Baustelle. Hier dauert es gerade 20 Minuten länger. A12 Richtung Frankfurt-Oder zwischen Fürstenwalde-Ost und Briesen liegen nach einem Unfall Gegenstände auf der Fahrbahn. Dann A111 Berlin Richtung Oranienburg. Zwischen Stolpe und Henningsdorf liegen Holzteile auf der Fahrbahn. Stadtverkehr Frankfurt-Oder, die Kreuzung Große Scharnstraße am Forum, ist nach einem Unfall derzeit gesperrt. Und Blitzer stehen auf der B2 zwischen Beelitz und Sedin, in Hohenneuendorf in der Stolperstraße in beiden Richtungen und in Berlin auf der A111 stadtauswärts an der Abfahrt Holzhauser Straße. Staus, Blitzer und Entwarnungen können Sie gerne melden beim Antenne Verkehrsservice. Die Nummer 0331 70 98 101. Danke fürs Melden und allen unterwegs eine gute Fahrt.
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6: So, da schlagen wir gleich zwei Fliegen mit einer Klappe, denn wir schauen auf Ihre Gesundheit und helfen auch noch beim Sparen. Ja? Endlich glücklich in nur 6 Wochen. Das klingt doch traumhaft. Blöd nur, wenn danach vor allem das Bankkonto leichter ist. Warum Sie bei manchen Online-Coachings ganz genau hinschauen sollten, klären wir nach 2 Songs genau hier.

0: kriege da mal Gänsehaut, weil ich an den Flötenunterricht in der Schule denken muss. Hier ist Antenne Brandenburg und wir schauen auf Ihre Gesundheit und natürlich auch ein bisschen aufs Portemonnaie, ja? Früher, da gab es ja fragwürdige Wundermittel auf dem Jahrmarkt. Heute kommen sie per Instagram-Werbung oder Social Media. Verändere dein Leben in 6 Wochen. Endlich glücklich. Heilung garantiert. Das klingt alles wahnsinnig verlockend, kostet aber nicht selten mehrere tausend Euro. Gerade Menschen, denen es ohnehin nicht gut geht, geraten dabei sehr schnell unter Druck. Wie groß dieses Geschäft mit der Hoffnung inzwischen ist und woran sie seriöse Angebote erkennen, darüber spreche ich jetzt mit meinem Kollegen Matthias Bartsch von RBB Gesund. Hallo Matthias.
1: Ja, grüß dich, René, hallo.
0: Eine Frau hat ja die ARD vor einiger Zeit kontaktiert. Sie hat sage und schreibe 100.000 Euro für Online-Coachings ausgegeben. Wer fällt auf sowas rein?
1: Ja, das klingt erstmal völlig skurril und die Gründe sind aber wirklich vielfältig zu sehen und individuell zu betrachten. Also bei den 100.000 Euro, da ging es um eine Frau, die unter enormen Rückenschmerzen leidet und sie irrte von einem Arzt zum nächsten und nirgendwo konnte ihr geholfen werden. Und in so einer Situation, da ist man bereit, alles zu probieren. Und die Erkenntnis, dass das Geld bei dubiosen Anbietern landet, die kommt dann leider erst zu spät.
0: Gibt es denn Möglichkeiten herauszufinden, ob Online-Angebote seriös sind?
1: Unbedingt. Generell sollte man ja skeptisch werden, wenn so ein Zeitdruck aufgebaut wird. Es gibt also wirklich keinen Grund, einen Vertrag übereilt abzuschließen und unrealistische Versprechen, das taucht auch immer wieder auf. Immer hellhörig werden, wenn Ziele zu schön klingen, um wahr zu sein. Und wenn man unsicher ist, unbedingt auch eine zweite Meinung einholen. Man kann generell bei Verbänden nachfragen, ob Zertifizierungen vorliegen, aber auf jeden Fall nicht unter Druck setzen lassen.
0: Aber wir wollen ja auch sagen, dass Online-Coachings per se nicht unbedingt schlecht sind. Es gibt auch die guten.
1: Der Trend geht sehr in diese Richtung, das kann man zwiespältig sehen. Dadurch steigt nämlich auch die Gefahr des Missbrauchs, aber es gibt natürlich auch viele seriöse Anbieter. Sie legen wiederum klar offen, wie viel Geld verlangt wird. Sie beschreiben realistische, nicht übertriebene Ziele und sind in der Regel auch zertifiziert. Schwierig ist das Coaching in der Regel bei einer Psychotherapie zu bewerten. Also wer ernsthaft psychische Probleme hat oder bei sich vermutet, der versucht besser eine echte Therapeutin oder einen echten Therapeuten zu finden, auch wenn das oft langwierig ist. Und man sollte auch vorsichtig sein, wenn man die KI bemüht, denn Psychotherapeuten sind definitiv nach wie vor wichtig.
0: Diese 100.000 Euro gehen mir nicht aus dem Kopf. Was würdest du damit machen mit 100.000 Euro, Matthias? Was fällt dir da ein?
1: Also wenn mein Leiden so groß ist mit den Rückenschmerzen und für 100.000 Euro das verschwindet, würde ich sogar zahlen, weil Gesundheit ist das Wichtigste im Leben, würde ich sagen.
0: Oh, das ist aber eine sehr diplomatische Antwort. Ich hätte, wenn ich sie gespart hätte, eine Weltreise oder ähnliches gemacht. Ja, das unterscheidet uns. Matthias Bartsch von RBB Gesund. Ich wünsche dir einen schönen Tag. Bis morgen.
1: Jo, euch auch.

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0: Nick Kershaw. I won't let the sun go down on me. Schönste Musik für Brandenburg. Diesmal aus den 80ern um jetzt 13.30 Uhr.
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2: Im Studio Luise Burkhardt. Guten Tag. Im Gutshaus Satzkorn laufen die letzten Arbeiten beim Innenausbau. Das denkmalgeschützte Gebäude wurde in den vergangenen 5 Jahren komplett saniert. Offiziell eröffnet werden soll es im kommenden Jahr. Projektmanagerin Susanna Krüger sagte uns:
3: Erstmal ist es natürlich unser großes Anliegen, dieses Denkmal zu retten, weil es einfach eine besondere geschichtliche Bedeutung hat in Brandenburg. Das Gebäude wurde zu mehreren Zeiten gebaut. Die schöne Stuckfassade, das ist im Stil der Neorenaissance. Und die mittelalterliche Küche ist besonders spannend. Im unteren Bereich sind 2 Gewerbeeinheiten und im oberen Bereich sind 6 Apartments, die wir möbliert auch vermieten wollen.
2: Die Bauarbeiten haben allein schon mehr als 2,5 Millionen Euro gekostet. Hinzu kommen jetzt noch die Innengestaltung und der Außenbereich. Wie viel Stress ist eigentlich gesund und wann wird er zur Belastung? Darum geht es heute bei einem Vortrag in Lindow. Dort erklärt der Psychologe Philipp Röhrich, wie Stress im Körper wirkt, worin der Unterschied zwischen gesundem und ungesundem Stress liegt und wie man besser damit umgehen kann. Beginn ist um 17 Uhr im Lindower Ladenlokal in der Straße des Friedens. Der Eintritt ist frei. Kummersdorf bei Storkow bekommt ein neues Feuerwehr- und Gemeindezentrum. Dafür wird am Nachmittag der Grundstein gelegt. Der Neubau soll bessere Bedingungen für die Freiwillige Feuerwehr bieten und mehr Platz für die Dorfgemeinschaft. Möglich wird das Projekt durch verschiedene Förderungen, so Storkows Bürgermeisterin Cornelia Schulze-Ludwig.
4: Insgesamt fließen in dieses Projekt rund 1,86 Millionen Euro Fördermittel. Die Stadt Storkow beteiligt sich mit einem Anteil von mehr als 540.000 Euro und wir haben es geschafft. Wir bekommen Fördermittel aus dem LIDA-Förderprogramm, aus dem Programm für Feuerwehrinfrastruktur des Landes Brandenburg und der Landkreis Oder-Spree unterstützt mit dem Kreisstrukturfonds und wir sind sehr, sehr dankbar, dass wir das geschafft haben.
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2: Heute ist es freundlich mit Sonne und Wolken. In der Prignitz und in der Uckermark sind noch mal einzelne Schauer und Gewitter möglich. Ansonsten 28 bis 30 Grad. Aktuell haben wir 27 Grad in Zossen und Frankfurt und 29 Grad in Oranienburg. Und abschließend die Zeit, es ist 13.32 Uhr.
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0: Der Blick auf die Straßen. Wir schauen zunächst auf die A24 Hamburg Richtung Berlin zwischen Pudlitz und Pritzwalk. Da liegen an mehreren Stellen Gegenstände auf der Fahrbahn. Hier bitte aufpassen. A10 westlicher Berliner Ring Richtung Dreieck-Havelland zwischen Großkreuz und Leest haben wir Stau an einer Baustelle. Hier dauert es aktuell 20 Minuten länger. A10 westlicher Berliner Ring Richtung Dreieck-Werder zwischen Potsdam-Nord und Vöben. Da haben wir Stau an der Baustelle, hier momentan 20 Minuten mehr einplanen. Und auf der südlichen A10 Richtung Dreieck-Spreeau, da sind die Auf- und die Abfahrt Genshagen gesperrt. Grund hier sind immer noch Reinigungsarbeiten. B167 Eberswalde Richtung Zerpenschleuse. Zwischen A11 Finowfurt und dem Abzweig nach Rosenbeck ist die Bundesstraße nach einem Unfall derzeit gesperrt. Und die Blitzer, die stehen auf der B2 zwischen Belitz und Zettin. In Hohenneuendorf in der Stolperheide blitzt es in beiden Richtungen. Und in Berlin auf der A111 stadtauswärts an der Abfahrt Holzhauser Straße. Staus, Blitzer und Entwarnungen können Sie gerne melden beim Antenne Verkehrsservice. Die Nummer 0331 70 98 101. Dankeschön dafür und allen unterwegs eine gute Fahrt.
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0: Ach, ist es denn schon wieder so weit? Ja, zum letzten Mal 3 Songs ohne Unterbrechung. Wir haben doch gerade erst angefangen. Ja, alles richtig, aber wenn es am schönsten ist, soll man sie zum letzten Mal abfahren. Also für heute. Morgen geht's ja weiter mit unseren 3 Songs ohne Unterbrechung. Also nehmen Sie sich die Zeit und gönnen Sie sich 70er und 80er. Davon haben wir reichlich jetzt.

0: Beautiful Day, wie das passt, ja? Wir sind ja in der Urlaubszeit. Es sind Sommerferien und das heißt natürlich für viele ab in den Urlaub. Und wer mit dem Auto in die Ferien fährt, der bekommt jetzt einen praktischen Service vom Antenne-Auto-Experten Ulf Schulz.
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0: So, und wer noch nicht im Urlaub ist, sondern sich so langsam erst auf den Weg macht, wie ich zum Beispiel nächste Woche, wie sieht's aus mit dem Urlaubscheck oder mit den Check-ups in der Werkstatt zum Beispiel? Geht da noch was oder ist es vielleicht zu spät, Ulf?
2: Ja, um das auf Termin zu machen, wird es halt wirklich eng. Mhm. Aber wenn die Werkstatt noch Zeit hat, dann sind es ja vielleicht noch 2 Wochen vor der Urlaubsfahrt eine gute Zeit, um jetzt noch mal schnell anzurufen. Und dann können wir noch Kleinigkeiten eventuell machen oder vielleicht noch Teile bestellen. Ja, es gibt auch Online-Portale, wo man freie Werkstatttermine ausfindig machen kann. Gerade so für Urlaubchecks wie Werkstars oder Autobutler oder Fährgarage. Naja, wenn man mal ehrlich ist, die wichtigsten Sachen, würde ich ja sagen, kann man ja einfach selber machen, oder? Also geht man mal an den Reifenlookdruck an. Nicht vergessen, ein bisschen erhöhen, wenn man vollgepackt ist. Ja, dann sollte der ein bisschen erhöht werden und dann Flüssigkeitsstände checken. Jetzt kommt Öl, kriegt man wahrscheinlich gerade noch so hin und man guckt mal in Kühlwasser und sowas und dann schaltet man nochmal das Licht zu zweit durch und dann kann man eigentlich auch losfahren.
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0: Tja, und da gibt's dann auch noch mehr praktische Tipps vom Antenne-Auto-Experten, auch als Video übrigens, ja. Und die schönste Musik für Brandenburg, die gibt's natürlich wie immer hier, sehr entspannt und wunderschön, so wie dieser Song hier von Rosenstolz, Gib mir Sonne.

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0: Bad Benatar, Love is a Battlefield, die schönste Musik für Brandenburg. Und das war Hallo Brandenburg vom Donnerstag. Heute nochmal in der Sonne, morgen stehen wir dann vermutlich gemeinsam unterm Schirm. So, und hier geht's weiter mit den Kollegen, die vermutlich schon vor der Schicht in den See hüpfen, als danach, ja, der Antenne-Nachmittag startet, nach zwei aus Cottbus, Frankfurt und Potsdam. Ich leg derweil in Gedanken schon mal ab und bereite mich auf eine Arschbombe vor. In knapp einer halben Stunde, denke ich, wird's soweit sein. Mein Name ist René Hausmann, ich bedanke mich bei Ihnen fürs Zuhören und wünsche einen entspannten Nachmittag. Bis morgen dann, die Zeit jetzt 13.53 Uhr.
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1: Im Studio Sabine Löprig. Guten Tag. In Finsterwalde sind heute bei einem Zwischenfall in der Elbe-Elster-Kreisverwaltung mindestens 4 Menschen verletzt worden. Nach Angaben der Polizei hatte ein Mann dort am Morgen eine Mitarbeiterin verbal bedroht, dann ein Feuer gelegt. 4 Beschäftigte der Kreisverwaltung wurden in ein Krankenhaus gebracht, teils mit Verdacht auf Rauchgasvergiftung. Der Tatverdächtige wurde vorläufig festgenommen, die genauen Hintergründe sind noch unklar. Das Tesla-Werk in Grünheide verbraucht nach eigenen Angaben weniger Wasser. Das geht aus einem internen Bericht über das vergangene Jahr hervor. Vor allem die von Tesla selbst installierte Abwasseraufbereitungsanlage habe dazu beigetragen, das sagt Theresa Eckler von Tesla.
2: Also die Verbrauchszahlen von 2025 zeigen im Vergleich zu den Verbrauchszahlen von 2024 nochmal eine deutliche Reduktion von Frischwasser. Wir sind jetzt bei einem Jahresverbrauch von ein bisschen über 300.000 Kubikmeter Wasser pro Jahr. Wenn man das im Vergleich zum Vorjahr, das ist nochmal ein Ersparnis von knapp 150.000 Kubikmeter.
1: Ursprünglich hatte Tesla 2020 einen Bedarf von 1,8 Millionen Kubikmeter pro Jahr beim zuständigen Wasserverband Strausberg-Erkner angemeldet. Diese Menge wurde im vergangenen Jahr schon deutlich reduziert. Feuerwehrleute aus Brandenburg helfen in Mecklenburg-Vorpommern im Kampf gegen den großen Waldbrand im Müritz-Nationalpark. Allein aus Brandenburg an der Havel sind am Morgen 7 Einsatzkräfte aufgebrochen, wie die Stadt mitteilt. Insgesamt sollen Einheiten aus 11 Landkreisen und kreisfreien Städten des Landes die örtlichen Feuerwehren unterstützen. Das Feuer war am Montag ausgebrochen und hat sich inzwischen auf eine Fläche von 320 Hektar ausgebreitet. Die Löscharbeiten sind kompliziert, weil es auf einem ehemaligen Truppenübungsplatz brennt, auf dem Altmunition liegt. 3/4 des Waldes im Nationalpark bestehen aus Kiefern. Wie wird der neue Migrations- und Asylpakt der EU umgesetzt? Darum geht es heute bei einem Treffen der EU-Innenminister in Dublin. Ein weiteres Thema: Änderungen an den EU-Außengrenzen. Mehr dazu von Andreas Meyer-Feist.
3: EU-Innenkommissar Magnus Brunner drängt Deutschland, die Grenzkontrollen zurückzufahren, die es zum Beispiel noch zwischen Deutschland und Frankreich geben kann. Im ersten Halbjahr 2026 sei die irreguläre Migration um ein Drittel zurückgegangen. In den beiden Jahren davor verzeichnete die EU-Kommission einen Rückgang um jeweils 50%. Inzwischen seien die EU-Außengrenzen besser geschützt. Solche Kontrollen im Schengen-Raum seien nicht mehr nötig. In Deutschland gibt es an den Grenzen schon seit September 2024 Kontrollen.
1: Soweit die Antenne Brandenburg Nachrichten. 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
4: Am See abhängen, danach in den Biergarten oder grillen. Genießen Sie nochmal diesen fast perfekten Sommertag. Ab morgen wird es wechselhafter, stürmischer und nass. Aktuell haben wir einen freundlichen Mix aus Sonne und Wolken. Ganz eventuell in der Prignitz und Uckermark gibt es noch einzelne Schauer oder Gewitter. 26 Grad in Münchenberg, 27 in Teltow, 28 in Königs Wusterhausen. Die Höchstwerte 28 bis 30 Grad. In der Nacht erst noch einzelne Schauer und Gewitter im Norden. Dann klart es auf, geht runter auf 20 bis 15 Grad. Morgen der Freitag. Erst freundlich, dann ziehen von Südwesten her dichte Wolken, Schauer und Gewitter auf. Ab dem Nachmittag sind die teils kräftig und Vorsicht. Unwetter sind möglich mit Starkregen, Hagel und Sturmböen. Dazu schwülwarme 28 bis 30 Grad. Das Gute, ab morgen lässt dann die Waldbrandgefahr nach.
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4: A10 westlicher Berliner Ring Richtung Dreieck Werder zwischen Potsdam Nord und Vöben, Stau an der Baustelle, planen Sie 20 Minuten mehr ein. A10 westlicher Ring Richtung Dreieck Havelland zwischen Großkreuz und Lees, Stau an der Baustelle, hier dauert es 10 Minuten länger. A12 Berlin Richtung Frankfurt zwischen Fürstenwalde Ost und Briesen ist die rechte Spur gesperrt nach einem Unfall, hier eine halbe Stunde Wartezeit. B101 Trebin Richtung Bad Liebenwerda zwischen Woltersdorf und Luckenwalde steht auf der rechten Spur ein kaputtes Fahrzeug. Bitte Vorsicht. B167 Eberswalde Richtung Zerpenschleuse. Zwischen der A11 Abfahrt Finofurt und dem Abzweig nach Rosenbeck ist die Bundesstraße nach einem Unfall gesperrt. Und Blitze habe ich noch für Sie. Auf der B2 zwischen Belitz und Sedin. Auf der B102 in Tiefenbrunn Richtung Jüterbock. Und in Hohenneuendorf in der Stolperstraße in beiden Richtungen. 0331 70 98 101. Die Nummer für Ihre Ergänzung. Danke dafür. Allen unterwegs. Gute Fahrt.
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4: Donnerstag schon für alle Fleißigen und ein weiterer Ferientag für die glücklichen Ferienkinder und Urlauber. Und von uns die schönste Musik für eine gute Zeit, wo auch immer. Herzlich willkommen.

0: Hier ein schönes Blümchen im Land, Flower Power Musik aus den 70ern. Scott McKenzie gehört hier in Antenne am Nachmittag. Lauschkultur, was für ein verheißungsvoller Name. Am Wochenende gibt's ordentlich was auf die Uhren vom Verein Lauschkultur in Brandenburg an der Havel. Sie veranstalten ein ganzes Hörspielwochenende. Vereinsvorsitzender Sebastian Hocke, hallo. Wie wird denn daraus ein Erlebnis für die ganze Familie?
1: Hallo, schönen guten Tag.
0: Also bei Hörspiel denke ich ja erstmal daran, man macht sich's auf dem Sofa gemütlich und hört eben ein Hörspiel. Sie machen daraus ein Erlebnis für die ganze Familie. Wie denn?
1: Genau, bei uns geht's im Wesentlichen darum, dass man sich trifft, um gemeinsam zu hören. Also Familien, die dann auf der Wiese Platz nehmen mit einer Picknickdecke, sich gemütlich machen und zusammen Open Air unter freiem Himmel zusammen hören in einer schönen gemütlichen Atmosphäre bei uns auf der Wiese. Und dann haben wir ganz viele Möglichkeiten, draußen in diesem Slabendorf seiner Fantasie freien Lauf zu lassen. Das ist ein ganz wunderbarer, mystischer Ort.
0: Genau, das Ganze eben im Slabendorf am Wochenende in Brandenburg an der Havel. Was sind denn die Höhepunkte?
1: Vor allem die Kinderhörspiele, da sind bekannte große Namen drunter, wie Bibi Blocksberg, drei Fragezeichen, Patterson und Findus. Und besonders wichtig sind uns natürlich unsere Live-Künstler auch, die direkt vor Ort mitten auf der Wiese, oft mitten im Publikum, Theater spielen, Figurentheater spielen.
0: Was kommt Ihrer Erfahrung nach am besten an?
1: Ich würde sagen, es ist tatsächlich das Gesamtpaket. Live-Theater ist natürlich immer ein Magnet, gerade dann, wenn es was Interaktives ist.
0: Und das Ganze noch bei freiem Eintritt, wie kriegen Sie das hin?
1: Der freie Eintritt ist uns vor allem deshalb wichtig, weil wir ranführen wollen ans Hörspiel. Also es geht darum, zu zeigen, dass es in dieser bildschirmdominierten Welt eben auch ganz andere Sachen gibt, wo man vor allem seine Fantasie freien Lauf lassen kann. Die Stadt selbst fördert uns in diesem Jahr und es ist die Sparkasse, die auch immer wieder dabei ist und uns mitfinanziert. Mhm. Ansonsten sehr, sehr viel Ehrenamt.
0: Toll, dass Sie das machen, kann man da nur sagen. Viel Erfolg am Wochenende.
1: Vielen Dank.
0: Sonnabend und Sonntag. Immer ab 14:30 Uhr geht's los im Slavendorf in Brandenburg an der Havel. Viel Spaß beim Lauschen.

0: Gute Laune Musik für den Donnerstagnachmittag. Für den Morgen sorgen wir auch.
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0: Winter Reject. Und jetzt das Aktuelle.
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2: Im Studio Luise Burkhardt. Guten Tag. In Potsdam-Mittelmark kann das Wohngeld jetzt auch online beantragt werden. Ziel ist eine schnellere Bearbeitung. Davon profitieren beide Seiten, so der Dezernent für Soziales, Arbeit und Migration Bernd Schade.
3: Für uns erleichtert es natürlich die Arbeit ein Stück weit, weil die Daten, die der Bürger einmal eingibt, auch gleich in unser System integriert werden und nicht erst quasi abgeschrieben werden müssen, wie das ja bei den Papieranträgen im Augenblick ist. Wir haben auch in anderen Bereichen jetzt Online-Funktionen freigeschaltet. Das letzte war jetzt in unserer Ausländerbehörde, wo wir jetzt also auch alle Anträge, die man so als Ausländer bei der Ausländerbehörde stellt, jetzt auch digital abwickeln kann.
2: Seit mehreren Jahren kann in Potsdam-Mittelmark das Bürgergeld online beantragt werden. Eine junge Landwirtin aus der Uckermark gehört zu den besten Nachwuchskräften in Deutschlands Agrargenossenschaften. Ob sie sich gegen die anderen beiden Finalisten durchsetzen kann, entscheidet sich heute. Alice Nack von der Agrargenossenschaft Uckermark Agrar in Görlitz stellt ihr Projekt vor. Es geht um Milchkühe, die längere Pausen zwischen der Geburt ihrer Kälber bekommen sollen.
4: Die Kühe bleiben auch gesünder, weil die Kalbung ist immer so ein Risikofaktor für Kühe. Das kann man dann doch auch mal so ein bisschen in Richtung Mensch gucken. Auch nach einer Entbindung ist man doch immuntechnisch schon auch ein bisschen schwächer. Und so ist das auch bei den Milchkühen, dass die eben gerade nach der Kalbung eine Zeit haben, wo die tatsächlich anfälliger sind für Krankheiten.
2: Sonst haben Milchkühe jedes Jahr ein Kalb geboren. Diese Zeit soll verlängert werden. Bei einem schweren Unfall auf der A2 von Berlin nach Magdeburg sind am Vormittag 3 Menschen verletzt worden, einer davon schwer. Nach Polizeiangaben war zwischen Lenin und Netzen ein Kleintransporter auf der rechten Spur auf einen Schilderwagen der Autobahnmeisterei aufgefahren. Dadurch schleuderte der Transporter gegen einen neben ihm fahrenden Reisebus und kippte auf die Seite. Der 63-jährige Busfahrer erlitt dabei schwere Verletzungen. Der Fahrer von dem Kleintransporter und auch von dem Schilderwagen, die beiden wurden leicht verletzt. Die Autobahn war in Richtung Magdeburg 2 Stunden lang komplett gesperrt.
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2: Heute ist es freundlich mit Sonne und Wolken im Mix. In der Prignitz und in der Uckermark sind noch mal einzelne Schauer und Gewitter möglich. Bei maximal 30 Grad heute. Aktuell sind das jetzt 26 Grad in Birkenwerder und 29 Grad in Seelow. Die Zeit 14.32 Uhr.
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5: A10 westlicher Berliner Ring Richtung Dreieck Werder. 20 Minuten lang stehen sie an zwischen Potsdam Nord und Föben im Stau an der Baustelle. A10 westlicher Ring Richtung Dreieck Havelland zwischen Großkreuz und Lees dauert 10 Minuten länger im Baustellenstau. Auf der südlichen A10 Richtung Dreieck Spreeau sind die Auf- und die Abfahrt Gernshagen noch bis zum späten Nachmittag gesperrt. Grund sind Reinigungsarbeiten. Und Vorsicht auf der A11 Berlin Richtung Stettin zwischen Joachimsthal und Pfingstberg ist ein Fahrzeug liegen geblieben. Nach Berlin, A111 Richtung Dreieck Charlottenburg. Zwischen Tunnel, Forstamt Tegel und Weidmannslusterdamm ist die Autobahn gesperrt. Geblitzt wird auf der B2 zwischen Belitz und Sedin, auf der B102 in Tiefenbrunnen Richtung Jüterbock und in Hohenneuendorf in der Stolperstraße in beiden Richtungen. 0331 70 98 101, die Nummer vom Antenne Verkehrsservice, falls Sie noch was entdeckt haben. Danke fürs Bescheid sagen. Gute Fahrt, wo es geht.
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5: Wussten Sie, dass eine Blutspende bis zu 3 Leben retten kann? Echt wahr. Warum ein Kollege regelmäßig spenden geht, hören Sie gleich nach der aktuellen von Michael Schulte. Und das ist Cindy Lauper mit ihrem großen Hit aus den 80ern. Willkommen.

0: Einen wunderbaren Sommertag wünsche ich Ihnen mit der schönsten Musik im Ohr hier auf Antenne Brandenburg. Also mit spitzen Vampirzähnen und ordentlich Blut wird er wahr. Der Traum vom ewigen Leben.
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0: So läuft es zumindest unter Vampiren. Für uns Menschen die bessere Idee, Blut zu spenden, um das Leben anderer tatsächlich zu verlängern. Antenne-Kollege Matti Zachau, du gehst regelmäßig zum Blutspenden, zuletzt Anfang der Woche. Und du sagst, Matti, jetzt im Sommer ist jede Spende nochmal doppelt wichtig. Warum denn?
3: Das hat mehrere Gründe. Einmal ganz einfach die Hitze. Für viele ist die Blutspende bei hohen Temperaturen zu anstrengend. Und es kann ja auch durchaus sein, dass man nach dem Spenden so ein bisschen platt ist. Da sind 30 Grad vor der Tür nicht gerade förderlich. Und dann ist da natürlich die Urlaubszeit. Da sind viele Spender schlicht nicht da. Und wenn sie zum Beispiel ins Ausland verreist sind, ja, dann können sie unter Umständen auch nicht sofort nach ihrer Rückkehr wieder spenden. Also im Sommer sinkt die Zahl der Spender. Unfälle passieren aber genauso oft und deshalb sind Blutspenden im Sommer knapper als sonst. Momentan sieht's nur bei den AB-Blutgruppen und bei A-positiv normal aus. Ansonsten ist der Blutspendenstand niedrig. Bei Blutgruppe A-negativ und 0-positiv sogar kritisch und bei 0-negativ sogar bedrohlich.
0: Ja, wenn ich was davon zu bieten habe und ich noch nie Blutspenden war, ist das kompliziert?
3: Nö, Sie machen einfach einen Termin. Auf der Webseite des Blutspendedienstes geht das ganz schnell. Ort in der Nähe suchen, dann eine Zeit aussuchen, fertig. Spenden kann, wer über 18 ist, mindestens 50 Kilo wiegt und sich gesund fühlt. Am Tag der Spende dann ausreichend essen und trinken und ungefähr eine Stunde für alles Zeit nehmen. Das war's. Und dafür macht man zwar nicht, aber es ist natürlich trotzdem schön. Es gibt immer so ein paar Geschenke bei jeder Spende. Der Klassiker sind so Snacktüten mit Essen und Getränken. In Potsdam kriegt man gerade für jede Spende Tickets für den deutschen Footballmeister Potsdam Royals. Und wenn man regelmäßig Blutspenden geht, dann kriegt man auch regelmäßig einen ausführlichen Gesundheitscheck. Da werden dann Leber- und Nierenwerte im Blut getestet, Cholesterin, kleines Blutbild. Und die Ergebnisse kriegt man dann ganz bequem nach Hause geschickt.
0: Da wird die gute Tat ja noch belohnt. Danke, Matti. Also, wo Sie ganz einfach einen Termin machen können zum Blutspenden, wir sagen es Ihnen gerne, 0331 70 98 100.

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0: Schönen Donnerstag Ihnen. Meine Schwester und mein Schwager waren vor 2 Tagen bei Alphaville mit großem Orchester auf dem Berliner Gendarmenmarkt und ganz begeistert. Alphaville ohne Orchester in wenigen Momenten hier bei uns. Jetzt haben wir 14.53 Uhr.
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1: Im Studio Sabine Löbrig. Guten Tag. In Finsterwalde sind heute bei einem Zwischenfall in der Elbe-Elster-Kreisverwaltung 4 Menschen verletzt worden. Nach Angaben der Polizei hatte ein Mann dort am Morgen eine Mitarbeiterin verbal bedroht und dann ein Feuer gelegt. Polizeisprecher Sascha Erler sagte Antenne Brandenburg.
2: Die Frau konnte sich retten. Der Mann ist zunächst erstmal weg. Dann ist die Mitarbeiterin wieder zurück ins Büro mit anderen Kolleginnen. Die haben dann den Brand gelöscht. Dabei haben sie sich eine Rauchgasvergiftung zum Teil zugezogen, sodass 4 Personen kurzzeitig ins Krankenhaus gegangen sind. Die Polizei konnte im Umfeld dann einen 35-jährigen Deutschen aufgreifen und vorläufig festnehmen, der da als Tatverdächtiger in Betracht kommt.
1: Die genauen Hintergründe sind noch unklar. Nachdem Zollfahnder und Bundespolizei gestern ein Drogenlabor in Ludwigsfelde ausgehoben haben, sind jetzt weitere Einzelheiten bekannt. Wie die Staatsanwaltschaft Berlin mitteilte, handelt es sich bei der im Labor produzierten Droge um Crystal Meth. Stefanie Brockhausen.
3: Bislang war nur bekannt, dass in dem Labor synthetische Drogen hergestellt wurden. Um welche Menge Crystal Meth es sich handelt, ist noch nicht bekannt. Die Durchsuchung im Industriegebiet in Ludwigsfelde dauert demnach weiter an. Seit dem frühen Morgen sind Zollfahnder und Bundespolizisten im Einsatz. Sie werden von Spezialisten von BKA und Feuerwehr sowie vom THW unterstützt. Seit gestern Vormittag hatten Einsatzkräfte insgesamt 15 Objekte in Berlin und Brandenburg durchsucht. Wie die Staatsanwaltschaft Berlin weiter mitteilt, habe es in der Region 6 Festnahmen gegeben.
1: Die Feuerwehr aus mehreren Brandenburger Kreisen unterstützt in Mecklenburg-Vorpommern im Kampf gegen den großen Waldbrand im Müritz-Nationalpark mit Personal und Technik. Allein aus Brandenburg an der Havel sind am Morgen 7 Einsatzkräfte aufgebrochen, das teilte die Stadt mit. Marcel Petri von der Feuerwehr in Brandenburg an der Havel sagte uns:
4: Sie sind derzeit tätig, sind dort eingebunden. Die Anforderung war erstmal mehrere Tage geplant. Wir planen jetzt hier im Hintergrund, dass die Kameraden spätestens nach 24 Stunden bei uns ausgetauscht werden, wenn denn die Anforderung so lange bestehen bleibt.
1: Das Feuer war am Montag ausgebrochen und hat sich inzwischen auf eine Fläche von 320 Hektar ausgebreitet. Die Bundesregierung will härter gegen Steuerhinterziehung vorgehen. Dazu haben heute Finanzminister Klingbeil und Justizministerin Hubig einen Aktionsplan vorgestellt. Aus unserem Hauptstadtstudio Jakob Mayer.
5: Abschreckung, bessere Zusammenarbeit der Behörden, mehr Pflichten für Unternehmen. Die Bundesregierung will mit einem Bündel an Maßnahmen härter gegen Steuerbetrüger vorgehen. Es gehe um Gerechtigkeit, betonte Bundesfinanzminister Lars Klingbeil. Die Ehrlichen in der Gesellschaft dürften nicht die Dummen sein. Klingbeil möchte den Strafrahmen für organisierte Steuerkriminalität auf bis zu 15 Jahre Freiheitsstrafe erhöhen und Steuerhinterziehung wieder als Verbrechenstatbestand einführen. Die Straffreiheit bei Selbstanzeigen soll in heutiger Form wegfallen.
1: Und soweit die Antenne Brandenburg Nachrichten. 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
6: Die empfindlichen Pflänzchen auf dem Balkon, alles was lose rumsteht, morgen besser in Sicherheit bringen. Es soll ganz schön stürmisch werden. Heute noch freundlich, mal Sonne, mal Wolken, eventuell einzelne Schauer oder ein Gewitter in der Prignitz und Uckermark. Die Höchstwerte 28 bis 30 Grad und Vorsicht, die Waldbrandgefahr, die ist weiter hoch. In der Nacht gibt es im Norden noch Schauer und Gewitter, dann klart es überall auf, geht runter auf 20 bis 15 Grad. Und morgen, am Freitag, starten wir erst freundlich, dann ziehen von Südwesten dichte Wolken auf mit ersten Schauern und Gewittern. Am Nachmittag dann Achtung, Unwettergefahr mit kräftigen Schauern und Gewittern, auch Starkregen, Hagel, Sturmböen sind möglich. Die Höchstwerte morgen schwülwarme 28 bis 30 Grad.
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6: Vorsicht auf der südlichen A10 Richtung Dreieck Werder. Am Schönefelder Kreuz liegen auf der Überfahrt zur A13 auf der linken Spur Gegenstände. A10 nördlicher Ring Richtung Dreieck Barnim zwischen Brückenwerder und Mühlenbeck sind 3 Leute auf der Autobahn unterwegs. A10 westlicher Berliner Ring Richtung Dreieck Werder zwischen Potsdam Nord und Vöben, Stau in der Baustelle. 20 Minuten dauert es hier länger. 10 Minuten lang stehen sie an auf der A10 westlicher Berliner Ring Richtung Dreieck Havelland zwischen Großkreuz und Leest. Vorsicht auf der B188 Briesen Richtung Gardelegen zwischen Riensmühlen und Stechow, Gefahr durch eine Ölspur. Nach Berlin A111 Richtung Dreieck Charlottenburg zwischen Tunnelforst am Tegel und Weidmannslusterdamm ist die Autobahn gesperrt. Und einen Blitz habe ich noch in Selchow auf der Glasower Straße Höhe Kirche. Danke Jerome fürs Bescheid sagen. 0331 70 98 101. Das ist die Nummer vom Antenne Verkehrsservice. Allen unterwegs eine gute und sichere Fahrt.
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6: Süßkirschen, Aprikosen, Johannisbeeren, egal was, Steffi aus Wustermark zaubert damit.
7: Ja, Marmelade ist einfach und lecker und man hat schnell gute Erfolge.
6: Dann lernen wir doch gern von Steffi, wie es geht mit der perfekten Marmelade. Nach zwei Songs am Stück, darunter die berühmteste Braut des Sommers, Taylor Swift gleich. Und das ist Grusel-Schockrocker Alice Cooper mit Poison. Schönen Nachmittag Ihnen.

0: Sie hören Antenne am Nachmittag. Mein Liebster, der hat vor kurzem zum ersten Mal in seinem Leben Marmelade gekocht. Kirsche, optisch, naja, geschmacklich super. Geht doch. Antenne Morgenreporter Ivo Ziemann, der kocht jetzt auch selbst. YouTube-Profi Steffi aus Wustermark zeigt ihm, wie es geht.
1: Ich bin hier bei Steffi Bohmeister im Kochstudio. Sieht im Prinzip aus wie eine ganz normale Küche mit Schubladen, wo so Teller und Schüsseln drin sind, Besteck natürlich und wir haben auch schon einen Topf mit köchelndem Obst und so weiter auf dem Herd. Was haben wir da? Was?
2: Köchelnde Marmelade. Du kannst mal das Mikrofon reinhalten. Das blubbert richtig.
1: Und riecht natürlich richtig lecker. Was wird das für eine Marmelade?
2: Das wird eine Aprikosen-Mango-Tonka-Bohne-Marmelade.
1: Das ist so dein täglich Brot. Du kommst täglich her und machst Marmeladen.
2: Nee, ich bringe Leuten täglich bei, wie man Marmelade und andere Sachen haltbar macht.
1: Okay, also man kann quasi nicht nur Obst, also kennen wir ja jetzt von der Zeit, Obst pflücken wir von den Bäumen, dann machen wir sie haltbar in Gläsern. Das geht nicht nur per Marmelade, man kann alles Mögliche haltbar machen in Gläsern, ja?
2: Man kann auch Gemüse haltbar machen, das wird auch noch viel gemacht. Man kann aber auch Fertiggerichte und sowas haltbar machen.
1: Ich habe vorhin in den Kühlschrank geguckt, zum Beispiel auch Kuchen.
2: Ja, Kuchen im Glas ist ein Riesenthema. Leute mögen sowas unheimlich gern, weil du kannst jede Art von Kuchen tatsächlich 4 Wochen, 6 Wochen und zum Teil monatelang haltbar machen. Und immer essen, wenn du Lust hast.
1: Da gibt es wahrscheinlich nicht den einen Trick oder Tipp, wie man alles mit ganz einfach haltbar macht.
2: Es gibt für eigentlich jede Art von Lebensmittel eine eigene Art und Weise, wie man haltbar macht. Wichtig sind aber 2 bestimmte Abteilungen, nämlich einmal die sauren Lebensmittel und einmal die nicht sauren Lebensmittel.
1: Da gibt es unterschiedliche Tipps oder was? Jetzt, das ist ein nicht saures Lebensmittel, unsere Marmelade.
2: Nee, das ist ein saures Lebensmittel. Weil alle Früchte sind sauer und damit sind sie eigentlich der super Einstieg zum Haltbarmachen, weil das ist am einfachsten zu machen und damit macht man am wenigsten Fehler.
1: Quasi einfach aufkochen und in Gläser.
2: Du hast es eigentlich zusammengefasst und das ist tatsächlich viel besonderer, als du das gerade gesagt hast. Denn das wissen viele Leute nicht. Die denken, dass man Früchte nur mit ganz viel oder überhaupt Zucker haltbar machen kann. Das stimmt aber nicht. Sobald es sauer ist, kannst du es tatsächlich einmal bis in den Kern aufkochen, heiß ins Glas füllen, unter Vakuum setzen und dann ist es eigentlich haltbar, bis man das Glas aufmacht.
0: Seht ihr, Männer, alles ganz einfach. Als nächstes wünsche ich mir Aprikosen-Mango-Tonka-Bohne-Marmelade.
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0: Der Sommer ist auch mal die Zeit, ein bisschen die Seele baumeln zu lassen. Tom Pace in der schönsten Musik hier auf Antenne Brandenburg.
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0: Die Bee Gees in der schönsten Musik und jetzt das Neueste aus der Nachbarschaft.
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2: Im Studio Luise Burkhardt. Guten Tag. Die Staatsanwaltschaft Berlin hat heute weitere Details zum Drogenlabor in einem Industriegebiet in Ludwigsfelde bekannt gegeben. Demnach haben Zollfahnder und Bundespolizisten seit gestern Vormittag 15 Objekte in Berlin und Brandenburg durchsucht. Insgesamt 7 Festnahmen gab es, eine davon in Heidelberg. Christian Lanninger vom Zollfahndungsamt Berlin-Brandenburg sagte uns:
3: Wir haben hier sehr viele Spezialisten vor Ort. Wir sind hier sehr dankbar natürlich, dass das Zollfahndungsamt unterstützt wurde von der Bundespolizei mit ihren Spezialeinheiten. Die sind auch gekommen mit ihrer Dekon-Einheit. Das ist eine Dekontaminationseinheit, die dafür sorgt, dass die Personen, die reingehen, mit Schutzanzügen nachher abgesprüht werden und nicht irgendwie verseucht bzw. beschmutzt sind.
2: Bei der in dem Labor produzierten Substanz handelt es sich den Angaben zufolge um Crystal Meth. Am Vormittag hat es in der Innenstadt von Frankfurt-Oder einen schweren Unfall gegeben. Ein Auto kam laut Polizei aus noch ungeklärter Ursache in der Großen Scharnstraße von der Fahrbahn ab und kollidierte mit mehreren Mülleimern, einer Straßenlaterne und einem anderen Auto und einer Hauswand. Die 83-jährige Autofahrerin verletzte sich dabei schwer. Sie kam ins Krankenhaus. Die Kriminalpolizei untersucht jetzt die Unfallursache. Im Gutshaus Satzkorn laufen die letzten Arbeiten beim Innenausbau. Das denkmalgeschützte Gebäude wurde in den vergangenen 5 Jahren komplett saniert. Offiziell eröffnet werden soll es im kommenden Jahr. Projektmanagerin Susanna Krüger sagte uns:
4: Erstmal ist es natürlich unser großes Anliegen, dieses Denkmal zu retten, weil es einfach eine besondere geschichtliche Bedeutung hat in Brandenburg. Das Gebäude wurde zu mehreren Zeiten gebaut. Die schöne Stuckfassade, das ist im Stil der Neorenaissance. Und die mittelalterliche Küche ist besonders spannend. Im unteren Bereich sind 2 Gewerbeeinheiten und im oberen Bereich sind 6 Apartments, die wir möbliert auch vermieten wollen.
2: Die Bauarbeiten haben allein schon mehr als 2,5 Millionen Euro gekostet. Hinzu kommen jetzt noch die Innengestaltung und der Außenbereich.
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2: Heute gibt es einen Sonne-Wolken-Mix. In der Prignitz und in der Uckermark sind nochmal einzelne Schauer und Gewitter möglich bei 28 bis 30 Grad heute. Aktuell haben wir 29 Grad in Mittenwalde und 30 Grad in Schwante und Nauen. Und die Zeit, es ist 15.32 Uhr.
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5: Erstmal zur A10, westlicher Berliner Ring Richtung Dreieck Werder zwischen Potsdam Nord und Vöben. Stau an der Baustelle, 20 Minuten dauert es hier länger. A12, Berlin Richtung Frankfurt zwischen Fürstenwalde Ost und Briesen steht ein defektes Auto auf der Autobahn. Hier dauert es über eine Stunde länger. A12, Frankfurt Richtung Berliner Ring zwischen Rastplatz Berliner Urstromtal und Fürstenwalde Ost stehen sie eine halbe Stunde lang an im Stau. Nach Berlin A111. Richtung Dreieck Charlottenburg. Zwischen Tunnelforst am Tegel und Weidmannslusterdamm ist die Autobahn nicht mehr gesperrt. Hier brauchen Sie allerdings immer noch viel Geduld. Und A100 Stadtring Richtung Treptow zwischen Hohenzollerndamm und Albuinstraße eine halbe Stunde Wartezeit. Geblitzt wird in Selchow auf der Glasower Straße Höhe Kirche. Wenn Sie noch was haben, Blitzer, Staus, danke fürs Bescheid sagen. 0331 70 98 101. Wo es geht, gute Fahrt.
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5: Ein Mann bedroht eine Mitarbeiterin, legt dann Feuer. Dramatische Szenen haben sich heute abgespielt im Jugendamt in Finsterwalde. Was genau passiert ist, unsere Reporterin berichtet es in gut 7 Minuten.

0: Die schönste Musik aus den 80ern von Rick Astley für Sie. Und alles Wissenswerte direkt aus dem Land hier auf Antenne Brandenburg. Das ist heftig, was heute früh in Finsterwalde im Elbe-Elster-Kreis passiert ist. Am Morgen hat ein Mann in einer Außenstelle der Kreisverwaltung Feuer gelegt. 4 Beschäftigte wurden danach in ein Krankenhaus gebracht. Die komplette Verwaltung war lahmgelegt. Antennenreporterin Anja Kabisch. Anja, was ist schon bekannt?
1: Ein 35-jähriger Deutscher war heute Morgen kurz nach 8 in der Verwaltung. Mittlerweile ist auch bekannt bei der Jugendhilfe, wie Roland Neumann, stellvertretender Landrat des Elbe-Elster-Kreises, uns bestätigt hat. Und dort kam es zu dem tätlichen Übergriff. Zunächst soll er eine Mitarbeiterin verbal attackiert haben. Worum es genau ging, ist bislang nicht bekannt. Dann soll er im Büro Feuer gelegt haben. Der Mann scheint für den Angriff vorbereitet gewesen zu sein. Er soll eine Flüssigkeit, also einen Brandsatz, ins Büro geschüttet und ihn angezündet haben. Die Mitarbeiterin konnte sich aus der Situation befreien. Er ist vom Tatort geflüchtet und daraufhin haben Kollegen den Brandherd gelöscht, so die Polizei.
0: Und wie sieht's aktuell aus? Es gab ja Verletzte.
1: Ja, 4 Mitarbeiter der Kreisverwaltung waren mit einer Rauchgasvergiftung im Krankenhaus, aber alle konnten mittlerweile wieder entlassen werden. Alle anderen rund 30 Kollegen vor Ort sind von Notfallseelsorgern betreut worden. Denn man kann sich vorstellen, was das für ein Schockmoment war und wie viel Angst da jetzt auch herrscht. Ansonsten ist die Spurensicherung noch vor Ort. Bis Montag bleibt die Kreisverwaltung auf alle Fälle für den Besucherverkehr geschlossen. Dann will man beraten, das hat mir Roland Neumann bestätigt, was eventuell noch am Gebäude zu machen ist nach dem Brand und vor allem, wie das Sicherheitskonzept angepasst werden muss und das möglichst schnell. Der 35-Jährige wurde festgenommen, wird vermutlich gerade befragt. Die Polizei hat bestätigt, dass wegen versuchter Tötung ermittelt wird. Und vermutlich wird der Mann heute noch in Untersuchungshaft kommen.
0: Danke, Anja. Wie es weitergeht nach dem Angriff auf das Jugendamt in Finsterwalde, Sie erfahren es hier auf Antenne Brandenburg. 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

0: Der macht auch gute Laune. Pünktlich zum Feierabend kommen Sie gut hinein mit Johnny Mesh und seinen 70er hier auf Antenne Brandenburg. 15.53 Uhr.
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1: Im Studio Sabine Lübrig. Guten Tag. Nachdem Zollfahnder und Bundespolizei gestern ein Drogenlabor in Ludwigsfelde ausgehoben haben, sind jetzt weitere Einzelheiten bekannt. Wie die Staatsanwaltschaft Berlin mitteilte, handelt es sich bei der im Labor produzierten Droge um Crystal Meth. Um welche Mengen es geht, ist noch nicht bekannt. Nach Angaben der Staatsanwaltschaft waren gestern insgesamt 15 Objekte in Brandenburg und Berlin durchsucht worden. Es gab 7 Festnahmen. Das Zollfahndungsamt spricht von organisierter Kriminalität. 4 Menschen sind heute bei einem schwerwiegenden Zwischenfall in der Elbe-Elster-Kreisverwaltung in Finsterwalde leicht verletzt worden. Nach Angaben der Polizei hatte dort am Morgen ein Mann eine Mitarbeiterin verbal bedroht und dann ein Feuer gelegt. Was danach kam, schildert Polizeisprecher Sascha Erler.
2: Die Frau konnte sich retten. Der Mann ist zunächst erstmal weg. Dann ist die Mitarbeiterin wieder zurück ins Büro mit anderen Kolleginnen. Die haben dann den Brand gelöscht. Dabei haben sie sich eine Rauchgasvergiftung zum Teil zugezogen, sodass 4 Personen kurzzeitig ins Krankenhaus gegangen sind. Die Polizei konnte im Umfeld dann einen 35-jährigen Deutschen aufgreifen und vorläufig festnehmen, der da als Tatverdächtiger in Betracht kommt.
1: Die genauen Hintergründe sind noch unklar. Die Hitzewelle Ende Juni hat in Brandenburg für deutlich mehr Krankmeldungen gesorgt. Zwischen dem 26. und 28. Juni gab es rund 850 Krankmeldungen, deutlich mehr als im Vorjahreszeitraum. Jürgen Hienig fasst zusammen.
3: Besonders häufig wurden Erkrankungen durch Hitzekollaps, Hitzschlag und Sonnenstich attestiert, so die Krankenkasse. Am 28. Juni waren in Koschen im Landkreis Oder-Spree 41,7 Grad gemessen worden, der höchste jemals in Deutschland gemessene Wert. Es war der Höhepunkt einer 5 Tage andauernden Hitzewelle mit Temperaturen weit über 30 Grad.
1: Wer sein Abo im Fitnessstudio online kündigen möchte, darf nicht vor zu hohe Hürden gestellt werden. Das hat der Bundesgerichtshof entschieden und damit einer Klage von Verbraucherschützern Recht gegeben. Die hatten moniert, dass eine Studiokette im Internet auf ihrer Kündigungsseite auch eine Abo-Pause anbietet. Alena Langmüller fasst zusammen.
4: Wer online Verträge anbietet, muss dem Verbraucher auch online die Kündigung ermöglichen, und zwar einfach und unkompliziert. Deshalb dürfen auf der Seite, auf der der Verbraucher seine Kündigung endgültig bestätigt, wirklich nur Angaben zur Kündigung stehen und keine Alternativen dazu, wie etwa eine Vertragspause. Diese Regeln gelten nicht nur für Fitnessstudios, sondern sind auch auf andere Online-Verträge, wie zum Beispiel Streamingdienste oder Abos, übertragbar.
1: Und soweit die Antenne Brandenburg Nachrichten. 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
5: Ganz friedlich alles noch, bis auf einzelne mögliche Schauer oder Gewitter in der Prignitz oder Uckermark. Ein freundlicher Mix aus Sonne und Wolken. Die Höchstwerte 28 bis 30 Grad, die haben wir erreicht. 28 Grad in Kremmen, 29 in Mühlrose, 30 in Werder an der Havel. In der Nacht im Norden noch Schauer und Gewitter, dann löst sich das Ganze auf bei Tiefstwerten zwischen 20 und 15 Grad. Morgen am Freitag starten wir erst freundlich, dann ziehen von Südwesten dichte Wolken auf. Erst einzelne Schauer oder Gewitter, ab dem Nachmittag Unwettergefahr, dann sind teils kräftige Schauer und Gewitter drin, auch Starkregen, Hagel und Sturmböen, bitte Vorsicht. Und die Höchstwerte morgen schwülwarme 28 bis 30 Grad.
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5: Vorsicht auf der A113 Richtung Dresden. Zwischen Waltersdorfer Dreieck und Schönefelder Kreuz liegen Glasscherben. A10 westlicher Berliner Ring Richtung Dreieck Werder zwischen Potsdam Nord und Vöben. Stau an der Baustelle, rechnen Sie mit 20 Minuten plus. A12 Berlin Richtung Frankfurt zwischen Rastplatz Libiner Heide und Demseebrücke. Gut 30 Minuten Wartezeit im Stau. Grund ist ein Liegenbleiber. A13 Berlin Richtung Dresden. Nach einem Unfall ist die Autobahn zwischen Freiwalde und Duben gesperrt. Nach Berlin A100, Stadtring Richtung Treptow. Zwischen Hohenzollern-Damm und Albuinstraße brauchen Sie etwa 20 Minuten länger. Und geblitzt wird in Selchow auf der Glasower Straße Höhe Kirche und in Hohenneuendorf in der Stolperstraße. Fehlt was? Dann sagen Sie uns gern Bescheid. 0331 70 98 101. Die Nummer vom Antenne Verkehrsservice. Allen unterwegs. Gute Fahrt.
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5: Politiker machen ja gern mal Politik an Kindern vorbei. Deshalb jetzt mal ein Beispiel, wie Kinder Feuer fangen. Die Bürgermeisterin von Oranienburg, Jennifer Colleen Feder, die hat sie dazu gebracht, wie verrückt Armbänder zu knüppern. Worum genau geht's?
6: sozusagen um eine Wette mit der Bürgermeisterin. Und das bedeutet für uns schon was, weil wir haben halt Spaß dabei. Und wir finden es auch cool, dass diese Aktion mit der Bürgermeisterin, dass sie sowas halt macht.
5: Die Wette ist allerdings nicht leicht zu gewinnen. Wie groß die Herausforderung ist, das hören Sie nach zwei Songs von Queen und Valerie Dorr jetzt.

Toller Queen-Song aus den 70ern. Antenne am Nachmittag hier. Was machen die Oranienburger Kids gerade? Nein, liegen nicht am Wasser. Nein, auch nicht mit dem Handy auf dem Bett. Sie sind gerade wie wild dabei, Armbänder zu knüpfen. Diese Freundschafts-

0: Bürgermeisterin Jennifer Colleen Feder eingegangen.
1: Ich wette mit den Oranienburger Jugendlichen und unseren Jugendeinrichtungen darum, dass sie es nicht schaffen oder auch schaffen, den Oranienburger Schlossplatz einmal zu umrunden mit, ich sag mal, Freundschaftsbändern.
0: Insgesamt muss das Band über 250 Meter lang werden.
1: Wir wollen mit der Aktion zeigen, dass offene Kinder- und Jugendarbeit einfach Verbindungen schafft und ganz wichtiger Akteur in der Förderung des Zusammenhalts in unserer Stadt ist und einfach ein unverzichtbarer Anker.
0: Und natürlich gibt es auch einen Wetteinsatz. Selbstgebackene Mürbeteigkekse von der Bürgermeisterin persönlich. Bis zum 24. September haben die Kids noch Zeit.
2: Naja, also ich denke, wir müssen noch ein bisschen Gas geben.
3: Ich glaube, dann gewinnen wir hoffentlich die Wette.
0: Pia und Marie wollen heute sogar noch zu Hause weitermachen. Und wie viel ist im Germendorfer Club schon zusammengeknüpft?
4: 8 Meter, 9 Meter, 10 Meter,
5: 10,50 Meter.
6: Wir glauben an euch, das schafft ihr. Bis die 250 Meter fertig sind, dann berichten wir sehr gerne nochmal hier auf Antenne Brandenburg.

0: Schönen Nachmittag.
1: So war es heute mit Annelie und Markus in Guten Morgen Brandenburg.
2: Jeder von uns hat ja irgendwelche Apps auf dem Handy.
3: Ja, es gibt 90.000 Apps für so ziemlich alles.
2: Ja, da hat die Werbung ausnahmsweise mal recht, denn es gibt wirklich für alles eine App. Ja, für den Mond, für die Schule, für den Garten, für Grillen, was weiß ich. Und wir haben uns überlegt, wir unterteilen heute mal in nützlich und eigentlich total Quatsch, macht aber vielleicht auch Spaß und total sinnlos. So, wen haben wir da?
0: Thomas aus Rückersdorf ist dran. Was haben Sie da zu bieten?
4: Was Lustiges. Ich habe zum Beispiel Beer with Me. Da kann man Freunde einladen und Bescheid sagen, dass man gerade ein Bierchen trinkt. Da ist dann auch eine richtige Karte angezeigt, wo derjenige gerade sitzt und Bier trinkt.
0: Ah, das ist ja genial. Gibt's das auch mit Eis? Das
2: ja, wahrscheinlich. Was haben Sie für lustige Apps auf Ihrem Handy, die man jetzt nicht ernsthaft braucht, aber trotzdem witzig sind oder vielleicht einfach Spaß machen? 0331 70 98 100 anrufen oder auch über die Antenne-App. Die gibt's ja auch. Eine Sprachnachricht.
0: Die ist sinnvoll.
2: Ja.
1: Und morgen wieder einschalten. 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Von 5 bis 10 auf Antenne Brandenburg.
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0: eine der ganz großen Balladen der 70er. Jetzt nehmen wir die Handylichter wieder runter für das Neueste direkt aus der Region.
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2: Im Studio Luise Burkhardt. Guten Tag. Feuerwehrleute aus Brandenburg unterstützen im Kampf gegen den großen Waldbrand im Müritz-Nationalpark in Mecklenburg-Vorpommern. Auch aus Brandenburg an der Havel, wie uns Feuerwehrsprecher Marcel Petri sagte.
3: Wir haben 7 Kollegen und Kameraden entsendet. Davon sind sehr viele oder der größte Teil freiwillig und ehrenamtlich aus den Freiwilligen Feuerwehren der Stadt Brandenburg unterwegs und es sind auch berufliche Kollegen mit unterwegs. Aber der größte Teil ist alles freiwillig und ehrenamtlich.
2: Das Feuer war am Montag ausgebrochen und hat inzwischen auf eine Fläche von über 300 Hektar ausgebreitet. In Potsdam-Mittelmark können Wohngeldanträge ab sofort online gestellt werden. Außerdem können Rückfragen leichter beantwortet werden, sagte der Dezernent für Soziales, Arbeit und Migration Bernd Schade.
4: Der Anwender hat natürlich den Vorteil, dass er zu jeder Tages- und Nachtzeit am Wochenende das Antragsformular ausfüllen kann. Man kann mit der Funktion auch dann die erforderlichen Nachweise und Unterlagen, die ja auch noch mit einzureichen sind, online hochladen und kann es dann eben auch, wenn man da entsprechend angemeldet ist, authentifizieren, also quasi unterschreiben digital.
2: Schon seit Jahren kann das Bürgergeld in Potsdam-Mittelmark online beantragt werden. Eine junge Landwirtin aus der Uckermark gehört zu den besten Nachwuchskräften in Deutschlands Agrargenossenschaften. Ob sie sich gegen die anderen beiden Finalisten durchsetzen kann, entscheidet sich heute. Alice Nack von der Agrargenossenschaft Uckermark Agrar in Göritz stellt ihr Projekt vor. Es geht um Milchkühe, die längere Pausen zwischen der Geburt ihrer Kälber bekommen sollen.
5: Die Kühe bleiben auch gesünder, weil die Kalbung ist immer so ein Risikofaktor für Kühe. Das kann man dann doch auch mal so ein bisschen in Richtung Mensch gucken. Auch nach einer Entbindung ist man doch immuntechnisch schon auch ein bisschen schwächer. Und so ist es auch bei den Milchkühen, dass die eben gerade nach der Kalbung eine Zeit haben, wo die tatsächlich anfälliger sind für Krankheiten.
2: Sonst haben Milchkühe jedes Jahr ein Kalb geboren. Diese Zeit soll verlängert werden.
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2: Sonne und Wolken wechseln sich ab. Nur in der Prignitz und der Uckermark sind noch einzelne Schauer und Gewitter möglich. 28 bis 30 Grad gibt es heute. Aktuell haben wir 28 Grad in Treblin, 29 Grad in Frankfurt und 30 Grad in Sedin. Die Zeit 16.32 Uhr.
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6: Vorsicht erstmal auf der A10 westlicher Berliner Ring Richtung Dreieck Werder. Zwischen Liest und Vöben Behinderungen durch eine ungesicherte Unfallstelle auf der rechten Spur und der Standspur. A10 westlicher Berliner Ring Richtung Dreieck Werder zwischen Potsdam Nord und Vöben Stau und der Baustelle. Planen Sie 20 Minuten mehr ein. A13 Berlin Richtung Dresden. Nach einem Unfall ist die Autobahn zwischen Freiwalde und Duben gesperrt. Letzte freie Ausfahrt ist Starkow. A113 Richtung Dresden. Zwischen Waltersdorfer Dreieck und Schönefelder Kreuz. Vorsicht, da liegen Glasscherben auf der Autobahn. Zur S-Bahn Berlin wegen Reparaturarbeiten ist die S5 zwischen Fredersdorf und Hoppegarten unterbrochen. Da fahren Busse. Und wegen einer weiteren Reparatur ist die S5 in Berlin im Bereich Westkreuz unterbrochen. Falls Sie noch was entdeckt haben, 0331 70 98 101, Ihr direkter Draht zum Antenne-Verkehrsservice. Danke fürs Durchgeben und allen unterwegs, wo es geht. Gute Fahrt.
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6: Also die Ludwigsfelder, die klingen leicht geschockt.
7: Das ist schlimm, also ehrlich. So was in Ludwigsfeld.
8: Ja, ich finde es krass, dass sowas in der Nähe gibt, so groß.
6: Ja, in Ludwigsfelde hat nämlich die Polizei ein Drogenlabor ausgehoben. Wie es dort gerade zugeht, erfahren Sie in gut 7 Minuten von unserer Reporterin.

0: Antenne am Nachmittag hier. Unser Land scheint eine Drogenküche zu sein. Erinnern Sie sich noch? Vergangenes Jahr im Oktober, da haben Zoll und Polizei in Nauen ein riesiges Drogenlabor ausgehoben. 100 Kilogramm fertige Drogen, 200.000 Euro Bargeld. Da waren selbst erfahrene Ermittler überrascht. Und nun der nächste Fall. Bereits seit gestern sind Ermittler in einem Industriegebiet in Ludwigsfelde im Einsatz. Antennereporterin Stefanie Brockhausen.
1: Zoll und Polizei können das Gebäude aktuell noch gar nicht betreten. Das dürfen bislang nur die Spezialisten des BKA und der sogenannten Analytischen Taskforce, einer Spezialeinheit der Feuerwehr, die sich mit Chemikalien auskennt. Sie tragen weiße oder gelbe Schutzanzüge. Christian Lanninger, Sprecher des Zollfahndungsamtes Berlin-Brandenburg.
2: Die Chemiker und die Spezialisten sichern A-Spuren, Beweismittel erst einmal, bevor wir unsere eigentliche Arbeit machen können und die Produkte oder die Endstoffe dort sichern können.
1: Wie lange das alles dauert, ist noch nicht abzusehen. Aber dass der Aufwand groß ist, lässt sich erahnen. Gestern waren knapp 100 Personen im Einsatz, heute wieder 30 bis 40. Die Bundespolizei hat auf dem kleinen Hof vor dem zweistöckigen Backsteingebäude, in dem das Labor gefunden wurde, zwei blau-weiße Zelte aufgebaut. Dekontaminationszelte. Hier müssen die Schutzanzüge nach dem Betreten des Labors abgesprüht werden. Christian Lanninger.
2: Im Moment können wir sagen, es handelt sich um synthetische Drogen, die dort hergestellt wurden. Wir haben noch keinen Überblick über die Mengen, weil je nach Produkt und Ausgangslage ist die Endmenge dann wahrscheinlich eine andere.
1: Klar ist aber inzwischen, es handelt sich um Crystal Meth, einen Stoff, der extrem schnell abhängig macht. Die Menschen in Ludwigsfelde können kaum glauben, was sich in ihrer Stadt zugetragen hat.
3: Das ist schlimm, also ehrlich. So was in Ludwigsfelde.
4: Ja, ich finde es krass, dass hier sowas in der Nähe gibt, so groß.
5: Gut, dass es aufgedeckt wurde und gut, dass es erkannt wurde und dass die Polizei halt da eingeschritten ist. Aber irgendwo beängstigend, dass sowas hier in so einer Speckgürtelvorstadt, sage ich mal, auftritt.
1: 7 Menschen sind im Zusammenhang mit dem Ludwigsfelder Drogenlabor vorläufig festgenommen worden. Jetzt wird es geräumt und die Drogen sichergestellt.
0: Das ist wirklich ein spektakulärer Erfolg der Drogenfahnder. In Ludwigsfelde wurde ein Crystal-Meth-Labor ausgehoben. Wie es da weitergeht, hören Sie auf Antenne Brandenburg.

0: Einer der vielen, vielen Hits von Meister Nile Rodgers an der Gitarre. Schönen Nachmittag Ihnen. Sie gucken noch Fußball-WM? Nein, Sie gucken nicht? Uns doch egal, Hauptsache. Sie feiern gern. Noch bis zum WM-Finale am Sonntag winken hier dicke, fette Grillpakete. Jedes macht mindestens 13 Leute satt und glücklich. Vor allem Sie, liebe Antenne-Hörerinnen und Hörer.
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0: 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Das nächste kostenlose Catering winkt nämlich schon ganz bald. Ich bin Katharina Zanner, drück Ihnen die Daumen. Wird schon. Bis morgen.
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1: Im Studio Sabine Löprig. Guten Tag. Brandenburgs Innenminister Rethmann, CDU, hat Konsequenzen nach dem Angriff auf Mitarbeiterinnen und Mitarbeiter des Jugendamts in Finsterwalde angekündigt. Dort hatte am Morgen ein Mann eine Mitarbeiterin im Gebäude der Elbe-Elster-Kreisverwaltung verbal attackiert und anschließend ein Feuer gelegt. Rethmann sagte dem RBB, man werde jetzt mit den Ämtern überlegen, wie man dort die Sicherheit erhöhen könne.
2: Wir wollen aus den Behörden keine Festungen machen. Wir wollen, dass Behörden auch weiterhin offen sind für den Bürgerverkehr. Aber insbesondere bei den Jugendämtern gibt es natürlich auch in anderen Bundesländern jetzt einige, die dazu übergegangen sind, nur noch auf Terminvergaben zu setzen und keinen offenen Publikumsverkehr mehr zuzulassen. Das sind Maßnahmen, die wir natürlich auch in Brandenburg prüfen.
1: Nachdem Zollfahnder und Bundespolizei gestern ein Drogenlabor in Ludwigsfelde ausgehoben haben, sind jetzt weitere Einzelheiten bekannt. Wie die Staatsanwaltschaft Berlin mitteilte, handelt es sich bei der im Labor produzierten Droge um Crystal Meth. Stefanie Brockhausen.
3: Bislang war nur bekannt, dass in dem Labor synthetische Drogen hergestellt wurden. Um welche Menge Crystal Meth es sich handelt, ist noch nicht bekannt. Die Durchsuchung im Industriegebiet in Ludwigsfelde dauert demnach weiter an. Seit dem frühen Morgen sind Zollfahnder und Bundespolizisten im Einsatz. Sie werden von Spezialisten von BKA und Feuerwehr sowie vom THW unterstützt. Seit gestern Vormittag hatten Einsatzkräfte insgesamt 15 Objekte in Berlin und Brandenburg durchsucht. Wie die Staatsanwaltschaft Berlin weiter mitteilt, habe es in der Region 6 Festnahmen gegeben.
1: In Korin im Kreis Barnim hat Bundesagrarminister Rainer heute seine Heimatagenda vorgestellt. Damit wolle er deutschlandweit für Zusammenhalt und gleichwertige Lebensverhältnisse sorgen, sagte der CSU-Politiker.
4: Die Heimatagenda ist dafür unser Kompass und unser Arbeitsauftrag, ein Bekenntnis auch zur Vielfalt, zur Unterschiedlichkeit unseres Landes, eine Einladung zum Mitmachen. Auch ein Versprechen. Das Versprechen, wir hören zu. Wir nehmen die Lebenswirklichkeit vor Ort sehr ernst. Wir stärken die Menschen, die anpacken. Wir verteidigen das Miteinander gegen alle, die nur spalten und schlecht reden wollen.
1: Die Bundesregierung will härter gegen Steuerhinterziehung vorgehen. Dazu haben heute Finanzminister Klingbeil und Justizministerin Hubig einen Aktionsplan vorgestellt. Aus unserem Hauptstadtstudio Jakob Mayer.
5: Abschreckung, bessere Zusammenarbeit der Behörden, mehr Pflichten für Unternehmen. Die Bundesregierung will mit einem Bündel an Maßnahmen härter gegen Steuerbetrüger vorgehen. Es gehe um Gerechtigkeit, betonte Bundesfinanzminister Lars Klingbeil. Die Ehrlichen in der Gesellschaft dürften nicht die Dummen sein. Klingbeil möchte den Strafrahmen für organisierte Steuerkriminalität auf bis zu 15 Jahre Freiheitsstrafe erhöhen und Steuerhinterziehung wieder als Verbrechenstatbestand einführen. Die Straffreiheit bei Selbstanzeigen soll in heutiger Form wegfallen.
1: Soweit die Antenne Brandenburg Nachrichten. 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
6: Wir Brandenburger, wir grillen ja gerne, aber bitte nicht morgen. Da soll es zumindest örtlich auch Unwetter geben. Im Süden, da können wir schon mal für heute festhalten, wird es immer freundlicher. Sonne und Wolken wechseln sich ab in der Prignitz und Uckermark. Da sind noch vereinzelt Schauer oder Gewitter möglich. Aktuell bei 27 Grad in Wittstock-Dosse, 29 Grad im Bestensee, 31 Grad in Legebruch. In der Nacht ein bisschen Abkühlung, 20 bis 15 Grad. Im nördlichen Brandenburg noch Schauer und Gewitter, aber später auch dort trocken. Morgen der Freitag, der beginnt erstmal freundlich. Von Südwesten her ziehen dann aber eben auch Regen und teilweise Gewitterwolken auf. Es kann Starkregen geben, größeren Hagel, stürmische Böen. Unwetterpotenzial ist morgen definitiv gegeben bei schwülwarmen 27 bis 30 Grad.
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6: Auf der A10, dem westlichen Berliner Ring Richtung Dreieck Werder, ist die Autobahn nach einem Unfall gerade gesperrt worden. Zwischen Leest und Vöben kein Durchkommen. Letzte freie Ausfahrt für Sie ist Potsdam Nord. Bitte bilden Sie dringend eine Gasse für die Rettungs- und Einsatzfahrzeuge. A13, Berlin Richtung Dresden, auch da gab es einen Unfall. Zwischen Freiwalde und Duben kein Durchkommen. Letzte freie Ausfahrt Starkow. Fürstenwalde, Saarower Chaussee, Höhe der A12, Fürstenwalde West, laufen Löscharbeiten. Die Straße ist zwischen den Autobahnabfahrten komplett gesperrt. Stadtverkehr Berlin, 25 Minuten dauert es mal wieder länger auf dem Stadtring 100 Richtung Treptow und auch Richtung Wedding stockt es plus 10 Minuten. 0331 70 98 101, die Nummer vom Antenne-Verkehrsservice. Blitzer stehen an der A10 im Dreieck Werder, an der A15 am Grenzübergang im 30er-Bereich, außerdem an der Kreisstraße zwischen Groß- und Klein-Dölln und Blitzer auch zwischen Michendorf und Kaput auf der Straße durch den Wald. Dankeschön dafür an Flori. Kommen Sie gut durch. 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
6: Na, guten Morgen. Ist ja nicht morgen, es ist Nachmittag. Habe ich mir den falschen Schofen da reingezogen? Ja, ich nehme es auf meine Kappe. 5:05 haben wir es am Donnerstagnachmittag. Und ich persönlich finde es ganz schön krass, wie die Argentinier gestern nochmal das Spiel gedreht haben. Ne? Erste Halbzeit Handbremse, in der zweiten Hälfte dann Vollgas. Also Argentinien steht im Finale der Fußball-Weltmeisterschaft und darf sich mit den spritzigen Spaniern duellieren. Ich freue mich drauf.
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0: da sind wahrscheinlich gerade viele andere weg und Sie haben noch von denen die Arbeit.
1: Ja, so sieht's aus. Yeses. Genau, ganz deprimierend.
0: Dann möchte ich Ihnen ein bisschen was Gutes tun und wenigstens ein bisschen Schnibbelei und Kocherei ersparen. Was halten Sie davon, wenn wir Ihnen den Kartoffelsalat und ein paar Grillwürste geben?
1: Das würde ich super finden.
0: Dann finden Sie das mal super. Herzlichen Glückwunsch.
1: Ja, vielen Dank. Ich freue mich.
0: Und Sie brauchen das dann ja auch nicht mit den Kollegen teilen. Die sind ja eh nicht da.
1: Auf gar keinen Fall.
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0: sind die 80er auf Antenne Brandenburg am Donnerstagnachmittag. Und gleich reisen wir in die 70er mit einem richtig schönen Sommersound. You can get it if you really want. Von Desmond Decker. You can get it if you really want. Das Original war von Jimmy Cliff, aber wir spielen gleich Desmond Decker, den Mann, der heute Geburtstag gehabt hätte. Und zwar 85. Kurzen Augenblick nur.
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0: Und ein Hinweis von der A24 Richtung Hamburg. Zwischen Pritzbach und Mainburg liegen Reifenteile auf

0: Die Stimme von Mike Oldfield, sagen viele über sie. Die schottische Sängerin Maggie Reilly auf Antenne Brandenburg. Sie wird übrigens im September 70 und sie wird ihren Geburtstag mit ihren Brandenburger Fans nachfeiern. Merken Sie sich schon mal vor, am 24. Oktober, das wird ein Sonnabend sein, Maggie Reilly live. Sie geht auf Every Time We Touch Tour und bringt einen Special Guest mit. Eine großartige Gästin, um genau zu sein. Julia Neigel und Band am 24. Oktober, Kulturkirche, Fontane Stadt Neuruppin. Hab schon mal geschaut, Karten gibt's noch, bekommen Sie ab 50 Euro. So viel von mir dazu. Es ist 17.30 Uhr.
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2: Im Studio Luise Burkhardt. Guten Tag. Die Staatsanwaltschaft Berlin hat heute weitere Details zum Drogenlabor in einem Industriegebiet in Ludwigsfelde bekannt gegeben. Demnach haben Zollfahnder und Bundespolizisten seit gestern Vormittag insgesamt 15 Objekte in Berlin und Brandenburg durchsucht. Insgesamt 7 Festnahmen gab es, eine davon in Heidelberg. Christian Lanninger vom Zollfahndungsamt Berlin-Brandenburg sagte:
3: Wir haben hier sehr viele Spezialisten vor Ort. Wir sind hier sehr dankbar natürlich, dass das Zollfahndungsamt unterstützt wurde von der Bundespolizei mit ihren Spezialeinheiten. Die sind auch gekommen mit ihrer Dekon-Einheit. Das ist eine Dekontaminationseinheit, die dafür sorgt, dass die Personen, die reingehen, mit Schutzanzügen nachher abgesprüht werden und nicht irgendwie verseucht bzw. beschmutzt sind.
2: Bei der in dem Labor produzierten Substanz handelt es sich den Angaben zufolge um Crystal Meth. Wie steht es um Potsdams Trinkwasser angesichts der anhaltenden Trockenheit? Darüber informiert die Energie und Wasser Potsdam auf ihrer Internetseite. Dort gibt es auch den Trinkwassertacho. Sabine Löbrig berichtet.
4: Der Trinkwassertacho ist in 3 farbige Bereiche unterteilt und funktioniert nach dem Ampelprinzip. So erkennt man auf einen Blick, wie hoch der Trinkwasserverbrauch in Potsdam ist und wie stark das Trinkwassersystem aktuell beansprucht wird. Das soll zum Wassersparen animieren. Gleichzeitig versichert die EWP, dass genug Wasser zum Trinken und für zum Beispiel Waschen, die Dusche oder das WC vorhanden ist. Trotzdem ruft sie alle Potsdamer auf, den Garten zum Beispiel nicht mit Trinkwasser, sondern mit Regenwasser zu gießen.
2: Bei einem schweren Unfall auf der A2 von Berlin nach Magdeburg sind am Vormittag 3 Menschen verletzt worden, einer davon schwer. Nach Polizeiangaben war zwischen Lenin und Netzen ein Kleintransporter auf der rechten Spur auf einen Schilderwagen der Autobahnmeisterei aufgefahren. Dadurch schleuderte der Transporter gegen einen neben ihm fahrenden Reisebus und kippte auf die Seite. Der 63-jährige Busfahrer erlitt dabei schwere Verletzungen. Die Fahrer von Kleintransporter und Schilderwagen wurden leicht verletzt. Die Autobahn war in Richtung Magdeburg 2 Stunden lang komplett gesperrt.
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2: Auch zum Abend bleibt es freundlich. In der Prignitz und Uckermark sind noch mal einzelne Schauer und Gewitter möglich. Maximal 30 Grad heute. Aktuell haben wir 28 Grad in Zedenick, 29 Grad in Angermünde und 30 Grad in Sedin. Die Zeit 17.32 Uhr.
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0: Sie brauchen Geduld auf der A10 neben westlichen Berliner Ring Richtung Dreieck Werder. Zwischen Leste und Föben ist die Autobahn nach einem Unfall gesperrt. Letzte freie Ausfahrt Potsdam Nord. A24 Berlin Richtung Hamburg. Aufgepasst bitte zwischen Pritzwalk und Mainburg. Hier liegen Reifenteile auf der Fahrbahn. Dann Unfall auch auf der B1-B5 Berlin Richtung Müncheberg. Zwischen der A10 Abfahrt Hellersdorf und Tasdorf West ist die Polizei vor Ort. Stadtverkehr Berlin, kurzer Blick zum Stadtring 100. In beiden Richtungen dauert es etwa 10 bis 15 Minuten länger. Geblitzt wird auch an der A10 einmal im Dreieck Werder. Außerdem an der Kreisstraße zwischen Groß- und Kleindölln und Blitzer auch zwischen Michendorf und Kaput, und zwar an der Straße, die da durch den Wald führt. 0331 70 98 101, die Nummer vom Antenne-Verkehrsservice. Falls noch was fehlt, Unfall, Liegenbleiber, Tiere auf der Fahrbahn, jederzeit gerne anrufen. Dankeschön.
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0: Also wenn wir gerade nicht über Schweinepest reden, dann reden wir über Eichenprozessionsspinner. Ich kann verstehen, dass das Wort kaum noch zu ertragen ist. Vor allen Dingen im Spreewald, wo ja tatsächlich viele Eichenprozessionsspinner in den Bäumen hängen und dafür gesorgt haben, dass auch Fließe gesperrt wurden. Jetzt gibt's endlich mal eine gute Nachricht nach 2 Songs.

0: 17.41 Uhr. Das Wort Eichenprozessionsspinner, das können viele wahrscheinlich nicht mehr hören. Besonders die Menschen im Unterspreewald. Vor gut einer Woche, da mussten dort mehrere Wasserwege gesperrt werden, denn der Forstbetrieb konnte die wegen des Spinnerbefalls die Bäume an den Fliesen nicht mehr auf ihre Standfestigkeit prüfen. Heute wurde zumindest ein Teil des gesperrten Bereichs wieder freigegeben. Eine gute Nachricht also für Schlepzig, wo der Unmut zuletzt deutlich zu spüren war und viele Touristen ferngeblieben sind. Antennereporter Daniel Masto war heute in Schlepzig unterwegs. Daniel, was sagen denn die Menschen?
1: Ja, also man spürt schon deutlich den Frust. Ich habe zum Beispiel mit Birgit Götze gesprochen. Zusammen mit ihrem Mann betreibt sie einen Paddelbootverleih und bietet Kahnfahrten an. Und sie ist verärgert, denn die Absagen, die häufen sich. Geplante Kahnfahrten fallen reihenweise aus, sagt sie. Und Gleiches höre ich dann auch von einer Mitarbeiterin im Hofladen in Schlepzig, der deutlich leerer ist.
2: Die Leute sind verunsichert, die haben Angst, die wissen nicht mehr, wo können sie lang gehen. Werden noch Kahnfahrten unternommen und davon profitieren wir ja hier auch. Denn wenn unsere Kahnleute genug Arbeit haben, haben auch wir genug Arbeit.
1: Ja, und wenn verunsicherte Urlauber anrufen, sagen die Touristiker in Schlepzig, dass eben auf dem Wasser weiterhin sehr viel möglich ist. Ja, Kahntouren werden weiterhin nach wie vor angeboten und auch mit dem Paddelboot können viele Wasserwege nach wie vor befahren werden. Am Schlepziger Hafen zeigen dann die Mitarbeiter, die Kahnfährleute, den Gästen die jeweilige Kahntour auf einer Karte und weisen auch darauf hin, dass die Strecke durch kein Sperrgebiet führt. Ja, und zudem sind gesperrte Bereiche auch entsprechend ausgeschildert.
0: Seit heute ist ja auch ein gesperrter Wasserweg im Unterspreewald freigegeben worden. Kann man sagen, die Schlepziger atmen langsam wieder auf?
1: Ja, zumindest ein Lichtblick. Ja, man guckt nun etwas optimistischer nach vorn, so auch Kahnfährmann Marcel Diebert vom Schlepziger Hafen. Mit der heutigen Freigabe Poolstrom von der Spree bis zum Krausnicker Strom ist nun die erste Rundtour mit dem Kahn wieder möglich.
3: Wir können jetzt wieder unsere Gaststätte anfahren, Pittgamsberg. Konnten wir vorher auch, aber nur die Hauptspree hoch und wieder runter. Jetzt können wir unsere vernünfte Runde machen mit dem Hochwald in die Natur, den Poolstrom lang runter, den Laumgang und wieder hierher zum Hafen. Also der Gast kann gerne kommen. Wir fahren mit dem Gast nirgendwo lang, wo wir es nicht dürfen, wo Gefahr bestehen würde. Also können die Gäste gerne wiederkommen und wir sind immer da.
1: Also eine klare Ansage aus Schlepzig.
0: Dankeschön, Daniel. Falls Sie vorhaben, in den nächsten Tagen also eine Spreewaldtour zu machen, die Spreewälder, die Betriebe vor Ort, die werden sich sicher bestens um Sie kümmern.

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0: Die Commodores, Never Can Say Goodbye. Hier ist Antenne Brandenburg. Wir müssen raus auf die Straßen. Achtung bitte auf der A10 im nördlichen Berliner Ring Richtung Dreieck Barnim. Zwischen Dreieck Havelland und Oberkrämer Reifenteile auf der Fahrbahn und das kaputte Auto steht dort auch im Weg. Kommen Sie gut, kommen Sie unfallfrei an. Ach ja, England is not amused. Lange Zeit 1-0 geführt und dann doch noch mit 2-1 verloren. Argentinien hat am Ende einfach mal das bessere Spiel gemacht. So ist es. Ja, und wer ist schuld? Zumindest laut Boulevardmedien, dem britischen, wie The Mirror, The Sun. Der Trainer natürlich, der einzige Deutsche gestern Abend am Spielfeldrand, der ist schuld. England-Trainer Thomas Tuchel. Das zumindest die Schlagzeilen der beiden britischen Boulevardblätter. Tuchel selbst sagt, seine Mannschaft war am Ende einfach platt. So. Das sagt er. Mal gucken, wo der Ton ist.
1: Wir haben in Mexiko gespielt und Reisestrapazen und dann haben wir in Miami gespielt in der Hitze und extrem viele Flugstunden und Flugmeilen in den Knochen. Ich glaube, dass wir uns das ein bisschen angesehen haben.
0: Ja, jetzt ist die Frage, reicht das als Erklärung in London, Manchester, Birmingham und Liverpool? Tuchels Trainerstuhl, er wackelt auf jeden Fall bedenklich. Kleiner Vorschlag von mir, so als Fußball-Laien. Sollte England Tuchel tatsächlich abservieren, könnte doch der DFB zuschlagen, oder? Die teuren Verhandlungen mit Jürgen Klopp abbrechen, keine horrende Ablöse für ihn an Red Bull zahlen, sondern den dann freien Thomas Tuchel deutschen Trainer werden lassen. Deal?
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1: Im Studio Sabine Löbrig. Guten Abend. Mehr Sicherheit für Mitarbeiterinnen und Mitarbeiter in Ämtern. Dazu will Brandenburgs Innenminister Rethmann schnell neue Maßnahmen einleiten. Damit reagiert der CDU-Politiker auf den heutigen Vorfall im Jugendamt Finsterwalde. Brandenburgs Ministerpräsident Woidke schrieb in einem Instagram-Beitrag, Gewalt und Einschüchterung seien durch nichts zu rechtfertigen. Im Jugendamt Finsterwalde hatte am Morgen ein Mann eine Mitarbeiterin verbal attackiert und anschließend ein Feuer gelegt. Gegen den 35-jährigen Tatverdächtigen wird jetzt wegen eines versuchten Tötungsdelikts ermittelt. Die Feuerwehr aus mehreren Brandenburger Kreisen und kreisfreien Städten unterstützt in Mecklenburg-Vorpommern im Kampf gegen den großen Waldbrand im Müritz-Nationalpark mit Personal und Technik. Am Morgen sind 7 Einsatzkräfte aus Brandenburg an der Havel aufgebrochen, sagte uns Marcel Petri von der Feuerwehr der Stadt.
2: Sie sind derzeit tätig, sind dort eingebunden. Die Anforderung war erstmal mehrere Tage geplant. Wir planen jetzt hier im Hintergrund, dass die Kameraden spätestens nach 24 Stunden bei uns ausgetauscht werden, wenn denn die Anforderung so lange bestehen bleibt.
1: Im Müritz-Nationalpark brennt es seit Montag. Im Bund plant die Koalition von Union und SPD Einschnitte beim Recht auf Akteneinsicht gegenüber Bundesbehörden. Nach RBB-Informationen arbeitet nun auch Brandenburgs Innenministerium an ähnlichen Einschränkungen. Michael Schon berichtet.
3: Es geht um das Akteneinsichts- und Informationszugangsgesetz, kurz AIG. Der Name klingt sperrig, aber das Gesetz ermöglicht jedem, Auskunft und Akteneinsicht von Behörden zu verlangen, außer es sprechen überwiegende öffentliche oder private Interessen dagegen. Brandenburgs Landesregierung will das Gesetz nun ändern, das teilte ein Sprecher auf RBB-Anfrage mit. Hintergrund sei der Schutz kritischer Infrastruktur. Das können zum Beispiel Bahnstrecken oder Stromleitungen sein. Welche Änderungen genau geplant sind, sagte das Ministerium nicht. Noch würden die Details intern abgestimmt.
1: An den geplanten Einschränkungen gibt es scharfe Kritik, unter anderem von den Grünen, von Investigativplattformen und Menschenrechtsorganisationen. Fast 8 Jahre nach dem Einsturz der Morandi-Autobahnbrücke in Genua mit 43 Toten muss der damalige Chef der Betreibergesellschaft für 12 Jahre in Haft. Das Gericht in Genua fällte heute das erste Urteil in einem Mammutprozess. Christina Auerbach.
4: Insgesamt waren wegen des Einsturzes 57 Menschen angeklagt. Überwiegend Führungskräfte von Autostrade per l'Italia, aber auch Angestellte des italienischen Infrastrukturministeriums. Als während eines schweren Unwetters vor 8 Jahren einer der Brückenpfeiler der Morandi-Brücke einstürzte, riss er einen großen Teil der Fahrbahn und Autos mit sich. Die Bilder von Fahrzeugen, die gerade noch bremsen konnten und an der Abbruchkante stehen, Menschen, die zu Fuß von der Brücke fliehen, haben sich ins Gedächtnis Italiens eingebrannt.
1: Und soweit die Antenne Brandenburg Nachrichten. 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
5: Das ist ein hübscher Abend in weiten Teilen Brandenburgs. Im Norden, da kann vereinzelt noch mal ein Gewitter oder ein Schauer dabei sein. In der Prignitz, in der Uckermark, ansonsten alles trocken. Bitte selber wässern. 28 Grad in Potsdam, 29 Grad sind es im Bestensee. 30 Grad in Doberlug-Kirchhain, da haben die Tomatenpflanzen besonders Durst. In der Nacht noch letzter Regen im Norden, örtlich auch noch ein Gewitter dabei, aber danach bleibt es trocken. Bei Tiefstwerten in der Nacht zwischen 20 und 15 Grad. Morgen der Freitag bringt uns in Brandenburg erst einmal einen trockenen Start in den Tag. Aber von Südwesten her wird es dann sehr schnell dunkelgrau am Himmel. Die ersten Schauer und Gewitter kommen rein und am Nachmittag mitunter kräftige Schauer und Gewitter. Das kann auch unwetterartig werden mit Starkregen, Hagel und Sturmböen. Vorher wird es schwülwarm, 28 bis 30 Grad.
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5: Grüße auf die Autobahnen, Bundes- und Landstraßen. Auf der A9 gab es einen Unfall Leipzig Richtung Berlin. Zwischen Rastplatz Rosselquelle und Kleinmarzehns ist die rechte Spur gesperrt. Dann aktuell nach einem Unfall Stau auch auf der A10 im westlichen Berliner Ring Richtung Dreieck Werder. Zwischen Leest und Vöben hier ist nur noch eine Spur gesperrt. Das ist die gute Nachricht, aber sie stehen hier 20 Minuten an. A10 nördlicher Berliner Ring Richtung Dreieck Barnim. Zwischen Dreieck Havelland und Oberkrämer Reifenteile auf der Fahrbahn und ein Defekt Das Fahrzeug steht da auch. B1, B5, Berlin Richtung Müncheberg. Behinderungen nach einem Unfall immer noch zwischen der A10 Abfahrt Hellersdorf und Hasdorf West. 0331 70 98 101, die Nummer vom Antenne-Verkehrsservice. Blitzer stehen an der A24 im Dreieck Wittstock-Dosse, sagt Mario. Dankeschön. Außerdem blitzt es zwischen Michendorf und Kaput an der Straße durch den Wald. Kommen Sie gut und sicher an.
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5: CDU-Politiker Jens Spahn und sein Ehemann sind Eltern geworden. Hey, schöne Sache an und für sich. Aber Deutschland diskutiert darüber, wie der Politiker zu diesem Baby gekommen ist. Damit Sie mitdiskutieren können am Abendbrotstisch, alle Infos nach zwei Songs am Stück.
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0: Kurz vorm Wochenende hören wir auch Weekend, die schönste Musik aus den 70ern von Earth and Fire. CDU-Politiker Jens Spahn ist Papa geworden. Herzlichen Glückwunsch dazu. Das ist schön, das ist Privatsache. Oder ist es ein Politikum? Politisch ist, dass Spahn und sein Ehemann Daniel Funke das Kind mit Hilfe einer Leihmutter bekommen haben in den USA. Maximilian Ulrich aus dem ARD-Hauptstadtstudio. Leihmutterschaft ist in Deutschland doch verboten.
1: Genau, Leihmutterschaft bedeutet ja, eine Frau kriegt ein Kind für jemand anderen und verpflichtet sich per Vertrag nach der Geburt den Wunscheltern, das Kind zu überlassen. Und Ärztinnen und Ärzte machen sich in Deutschland tatsächlich strafbar, wenn sie bei Leihmutterschaften helfen. Auch die Vermittlung von Leihmutterschaften ist hier verboten. Aber die Wunscheltern, aber auch die Leihmutter machen sich nicht strafbar. Jens Spahn und sein Mann haben also nicht gegen ein deutsches Gesetz verstoßen.
0: Ja, sind ja auch rüber in die USA, haben dort das Kind bekommen. Der leibliche Vater ist der Ehemann von Jens Spahn. Das politisch aber Brisante, Jens Spahns Partei, die CDU, ist strikt gegen Leihmutterschaft.
1: Ja, auf dem CDU-Parteitag im Februar hat die Partei beschlossen, dass Leihmutterschaft wegen ethischer, rechtlicher und praktischer Bedenken verboten bleiben soll. Selbst wenn kein Geld im Spiel ist. Also auch nicht kommerzielle Leihmutterschaften lehnt die CDU ab. Die Partei will dadurch Missbrauch, Ausbeutung und

0: Zurückhaltung in dieser zutiefst ethischen Frage respektieren soll. Spahn hat auch in Interviews immer mal gesagt, er hätte gerne Kinder. Jetzt ist Spahn nicht der leibliche Vater des Kindes, das ist sein Mann. Als Papas sehen sich die beiden aber gemeinsam.
1: Dankeschön, Maximilian Ulrich aus dem ARD Hauptstadtstudio. So ein bisschen was hat es ja von Wasser predigen, aber Wein trinken. Oder wenn zwei das Gleiche tun, ist es noch lange nicht dasselbe. Das Baby übrigens, es ist ein Junge, er heißt George und er ist offenbar gesund.

0: begleiten Sie in den wohlverdienten Feierabend. Vorausgesetzt, Sie waren arbeiten und haben nicht schon Urlaub. Antenne Brandenburg ist hier am Donnerstag. Jens aus Brandenburg an der Havel hat über Antenne Brandenburg App eine Nachricht ins Studio geschickt und schreibt: Frau Schiwi, Ihre Idee mit Thomas Tuchel als neuen Trainer unserer Fußballnationalmannschaft anstatt Klopp und Einsparung der horrenden Ablösesumme bei Red Bull ist genial und finanzpolitisch sehr klug. Das eingesparte Geld könnte dann in unser Gesundheitssystem fließen. Bravo, ich unterstütze Ihren Vorschlag. Na super, sind wir schon zu zweit. Wollen wir eine Petition starten? 18.23 Uhr.
1: So war es heute mit Annelie und Markus in Guten Morgen Brandenburg.
2: Jeder von uns hat ja irgendwelche Apps auf dem Handy.
3: Ja, es gibt 90.000 Apps für so ziemlich alles.
2: Ja, da hat die Werbung ausnahmsweise mal recht, denn es gibt wirklich für alles eine App. Ja, für den Mond, für die Schule, für den Garten, für Grillen, was weiß ich. Und wir haben uns überlegt, wir unterteilen heute mal in nützlich und eigentlich total Quatsch, macht aber vielleicht auch Spaß und total sinnlos. So, wen haben wir da?
4: Thomas aus Rückersdorf ist dran. Was haben Sie da zu bieten?
5: Was Lustiges. Ich habe zum Beispiel Beer with me. Da kann man Freunde einladen und Bescheid sagen, dass man gerade ein Bierchen trinkt. Da ist dann auch eine richtige Karte angezeigt, wo derjenige gerade sitzt und Bier trinkt.
4: Das ist ja genial. Gibt's das auch mit Eis? Das ist
2: ja wahrscheinlich. 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

0: Dreadlock Holiday, der schönste Sound der Spät nach 70er hier auf Antenne Brandenburg, 18.30 Uhr.
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2: Im Studio Luise Burkhardt, guten Abend. Feuerwehrleute aus Brandenburg unterstützen im Kampf gegen den großen Waldbrand im Müritz-Nationalpark in Mecklenburg-Vorpommern. Auch aus Brandenburg an der Havel, wie uns Feuerwehrsprecher Marcel Petri sagte.
3: Wir haben 7 Kollegen und Kameraden entsendet. Davon sind sehr viele oder der größte Teil freiwillig und ehrenamtlich aus den Freiwilligen Feuerwehren der Stadt Brandenburg unterwegs. Und es sind auch berufliche Kollegen mit unterwegs. Aber der größte Teil ist alles freiwillig und ehrenamtlich.
2: Das Feuer war am Montag ausgebrochen und hat sich inzwischen auf eine Fläche von über 300 Hektar ausgebreitet. Probleme bereitet der Feuerwehr, dass das Gelände mit Munition belastet ist. Zum 2. Mal binnen weniger Tage sind in Potsdam Schüsse auf ein Gebäude abgegeben worden. Medienberichten zufolge soll es sich wieder um einen Spätkauf handeln. Die Polizei berichtet lediglich von Einschusslöchern in der Fensterscheibe eines Gebäudes im nördlichen Stadtteil Bornstedt. Verletzt wurde niemand. Die Ermittler prüfen einen Zusammenhang zu den Schüssen im Potsdamer Westen. Dort war in der Nacht zum Montag auf die Scheibe eines Spätkaufs geschossen worden. Der Landkreis Uckermark versucht, die weitere Ausbreitung der afrikanischen Schweinepest zu verhindern. Laut Kreisverwaltung gibt es südlich von Schwedt mittlerweile 8 bestätigte Fälle im Wildtierbestand. Dort wurde eine Sperrzone eingerichtet. Landwirtschaftliche Flächen innerhalb dieser Zone dürfen nur mit einer speziellen Genehmigung bewirtschaftet werden. Mit Drohnen und Kadaverspürhunden wird schon seit Tagen nach infizierten Schweinen gesucht. In der Innenstadt von Frankfurt-Oder hat es am Vormittag einen schweren Unfall gegeben. Ein Auto kam laut Polizei in der großen Scharnstraße von der Fahrbahn ab und kollidierte mit mehreren Mülleimern, einer Straßenlaterne, einem anderen Auto und einer Hauswand. Die 83-jährige Autofahrerin verletzte sich dabei schwer. Rettungskräfte brachten sie ins Krankenhaus. Die Kriminalpolizei untersucht jetzt die Unfallursache.
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2: Jetzt am Abend stellt sich ein recht freundlicher und meist trockener Wechsel aus Sonnenschein und Quellwolken ein. Lediglich im nördlichen Brandenburg können sich einzelne Schauer oder Gewitter entwickeln. 31 Grad gibt es dann heute sogar noch. Aktuell haben wir 27 Grad in Bad Belzig, 28 Grad in Templin und 31 Grad in Falkensee. Und die Zeit, es ist 18.32 Uhr.
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0: Gute Fahrt nach Hause und Achtung, Sie brauchen 10 Minuten länger. Auf der A10 westlicher Berliner Ring Richtung Dreieck Werder zwischen Leest und Vöben immer noch Stau. Damit zur A13 Dresden Richtung Berlin, Nachtbaustelle zwischen Rago und Schönefelder Kreuz, hier die rechte Spur gesperrt. Lindenberg, Karl-Marx-Straße, hier läuft ein Feuerwehreinsatz, darum die Straße abgeriegelt. Und Blitzer stehen heute in Woltersdorf, Rüdersdorfer Straße. Dankeschön an Karl-Heinz, hoffe, Sie wurden nicht erwischt. Blitzer außerdem zwischen Michendorf und Kaput an der Straße durch den Wald und auch an der A24 blitzt es im Dreieck Wittstock-Dosse. 0331 70 98 101, das ist die Nummer vom Antenne-Verkehrsservice. Falls noch was fehlt, sagen Sie es uns und wir sagen es weiter.
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0: Heute ist der 16. Juli, es ist Ehrentag der Meerschweinchen, der Guinea Pigs. Hatten Sie auch mal ein Meerschwein oder eine Tochter, die gesagt hat, Mama, Mama, ich will unbedingt? Ich hatte zum Glück Willi und Coco. Das waren die Besten.

0: Antenne Brandenburg am Donnerstag. Es brennt schon wieder munitionsbelastetes Gebiet. Diesmal nicht in Brandenburg, aber quasi ums Eck. Wieder kann die Feuerwehr nicht direkt löschen, sondern nur von außen versuchen, ein Ausbreiten zu verhindern. Direkt an der Grenze zu Brandenburg. Es brennt auf 318 Hektar im Müritz-Nationalpark. Das entspricht etwa einer Fläche von 445 Fußballfeldern. Der Ortsteil Gransin wurde vorsorglich evakuiert. Unser Reporter vor Ort ist Friedrich Leist. Er hat die Eindämmungsversuche beobachtet.
1: Die beiden Hubschrauber, die fliegen hier quasi im Kreisverkehr. Wasser fliegt man jetzt an eine Stelle, die man eben nass halten will, weil da das Feuer hinkommen könnte. Das entlastet die Feuerwehr massiv, weil sie dann diese Kreisregner, diese riesengroßen Rasensprenger dort abbauen kann und an eine andere Stelle bauen kann, wo sie dann eben auch gebraucht werden. Direkt löschen können diese Hubschrauber das Feuer nicht. Das ist wieder die Munition, das ist wieder diese Munitionsbelastung hier in diesem Nationalpark. Es hat mehrere schwere Explosionen gegeben und die gehen eben in alle Richtungen, auch nach oben. Deshalb muss auch der Hubschrauber bis zu einem Kilometer Abstand halten und kann eben nicht direkt die Flammen löschen. Das heißt, die Strategie ist hier, um dieses Feuer herum lauter nasse Zonen zu bauen. Wasserriegel heißt das im Feuerwehrsprech, damit das Feuer sich dann totläuft.
0: Inzwischen sind mehr als 500 Einsatzkräfte bei der Brandbekämpfung im Einsatz, auch von der Bundeswehr. Unterstützung kommt auch aus Brandenburg, hat uns Marcel Petri von der Feuerwehr Brandenburg an der Havel gesagt. Erst einmal sind 7 Feuerwehrmänner ausgerückt, die meisten davon ehrenamtlich. Falls Sie in der Umgebung sind, Achtung, sämtliche Seen im Umkreis der Brandstelle Müritz-Nationalpark müssen wegen der möglichen Betankung mit Löschwasser der Hubschrauber geräumt werden. Sämtliche Leute und Material, Boote, Kanus und so weiter haben sofort die Gewässer der Müritz zu verlassen. Antenne Brandenburg drückt die Daumen, dass dort bald alles wieder unter Kontrolle ist.

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0: What have I done to deserve this? Was habe ich getan, das zu verdienen? Das fragen sich auch die, die tanken müssen. Warum ist das alles nur so teuer? Geht's Ihnen auch so? Sie fahren schon mit der Tanknadel ziemlich weit links an der Tankstelle vorbei und denken, ah, morgen ist bestimmt ein bisschen günstiger. Es macht keinen Spaß so richtig, ne? Also volltanken, das habe ich jetzt eine Weile nicht gemacht. Immer nur so, weiß ich nicht, so für ein 20 oder so, aber das ist halt nicht mehr so viel, ne? Also tatsächlich, das Ende des Tankrabatts hat die Preise bei uns an den Tankstellen in Brandenburg wieder ordentlich nach oben getrieben. Und ja, na klar, der ADAC kritisiert das auch. Aber ob das ausreicht, dass sich was ändert, das wage ich zu bezweifeln. 18.52 Uhr.
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1: Im Studio Sabine Löprig. Guten Abend. Nach dem schweren Zwischenfall heute Morgen im Finsterwalder Jugendamt haben Vertreter der Landesregierung entsetzt reagiert und Konsequenzen angekündigt. Brandenburgs Ministerpräsident Woidke schrieb in einem Instagram-Beitrag, Gewalt und Einschüchterung seien durch nichts zu rechtfertigen. Brandenburgs Sozialminister Wilke verurteilte den Angriff. Beschäftigte der Behörden hätten Respekt verdient und keine Gewalt, so Wilke. Im Finsterwalder Jugendamt hatte am Morgen ein Mann eine Mitarbeiterin verbal attackiert und anschließend ein Feuer gelegt. Gegen den 35-jährigen Tatverdächtigen wird jetzt wegen eines versuchten Tötungsdelikts ermittelt. Die Hitzewelle Ende Juni hat in Brandenburg für deutlich mehr Krankmeldungen gesorgt. Wie aus Daten der AOK Nordost hervorgeht, gab es an den drei besonders heißen Tagen zum Monatsende rund 850 Krankmeldungen, deutlich mehr als im Vorjahreszeitraum. Jürgen Henig fasst zusammen.
2: Besonders häufig wurden Erkrankungen durch Hitzekollaps, Hitzschlag und Sonnenstich attestiert, so die Krankenkasse. Am 28. Juni waren in Koschen im Landkreis Oder-Spree 41,7 Grad gemessen worden, der höchste jemals in Deutschland gemessene Wert. Es war der Höhepunkt einer 5 Tage andauernden Hitzewelle mit Temperaturen weit über 30 Grad.
1: Die EU fordert von Deutschland, die Grenzkontrollen wieder zu beenden. Das unterstrich Migrationskommissar Brunner heute beim Treffen der EU-Innenminister in Dublin. Die Zahl illegaler Einreisen in die EU sei deutlich zurückgegangen. Außerdem würden die neuen, schärferen Asylregeln gelten, sagte er. Andreas Meyer-Feist.
3: Durch die neue EU-Asylpolitik werde Europa besser geschützt. Binnengrenzkontrollen seien deshalb überflüssig. Frankreich, Belgien und die Niederlande beklagten wirtschaftliche Schäden durch die Kontrollen. Frankreich kritisierte Deutschland vor allem wegen direkter Zurückweisungen von Asylbewerbern an den Grenzen, die es in Deutschland seit September 2024 gibt, aber nicht überall regelmäßig stattfinden. Deutschland will grundsätzlich daran festhalten.
1: Wer sein Abo im Fitnessstudio online kündigen möchte, darf nicht vor zu hohe Hürden gestellt werden. Das hat der Bundesgerichtshof entschieden und damit einer Klage von Verbraucherschützern Recht gegeben. Die haben beanstandet, dass eine Studiokette im Internet auf ihrer Kündigungsseite auch eine Abo-Pause anbietet. Alena Langmöller fasst zusammen.
4: Wer online Verträge anbietet, muss dem Verbraucher auch online die Kündigung ermöglichen, und zwar einfach und unkompliziert. Deshalb dürfen auf der Seite, auf der der Verbraucher seine Kündigung endgültig bestätigt, wirklich nur Angaben zur Kündigung stehen und keine Alternativen dazu, wie etwa eine Vertragspause. Diese Regeln gelten nicht nur für Fitnessstudios, sondern sind auch auf andere Online-Verträge, wie zum Beispiel Streamingdienste oder Abos, übertragbar.
1: Und soweit die Antenne Brandenburg Nachrichten. 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
5: Schwer vorstellbar, dass es morgen so anders werden soll als heute, aber es wird so kommen. Genießen wir also diesen ruhigen Sommerabend. 26 Grad in Stechlin, 28 Grad sogar noch in Luckenwalde und T-Shirt-taugliche 29 Grad bei Ihnen in Wiesenburg. Ein paar einzelne Schauer oder Gewitter können noch in der Prignitz und Uckermark durchziehen. Ansonsten ein trockener Abend für Brandenburg und auch die Nacht bleibt trocken. Eben bis auf den Norden, da vereinzelt noch Regen. Bei 20 bis 15 Grad im Tiefstfall. Also ja, teils eine tropische Nacht. Morgen dann der Freitag startet zumindest erst einmal freundlich, aber von Südwesten her ziehen recht schnell dunkle Wolken rein und die bringen Regen und Gewitter. Und im Verlauf des Nachmittags teils auch unwetterartig mit Starkregen, Hagel und Sturmböen. Also morgen besser statt Sandalen, Gummistiefel, also auf jeden Fall festes Schuhwerk. 28 bis 30 Grad.
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5: Festes und geschlossenes Schuhwerk, wollte ich sagen. Schauen wir auf die Straßen. Achtung bitte, Autofahrer auf der A10, dem südlichen Berliner Ring, sind Personen auf der Fahrbahn zwischen Schönefelder Kreuzung und Königs Wusterhausen in beiden Richtungen. Damit zur A10 östlicher Berliner Ring Richtung Dreieck Barnim, Liegenbleiber zwischen Dreieck Spreeau und Freienbrink. A13 Dresden Richtung Berlin, hier wird gebaut in der Nacht zwischen Rago und Schönefelder Kreuz, darum die rechte Spur gesperrt. Geblitzt wird auch noch an der A24 im Dreieck Wittstock-Dosse und in Woltersdorf, Rüdersdorfer Straße. 0331 70 98 101, die Nummer vom Antenne-Verkehrsservice. Falls noch was fehlt, gute Fahrt.
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9: Nachts im Leckerladen. Es ist Ruhe eingekehrt. Der Hund Moppy und die Katze Miwau schlafen. Oder doch nicht?
10: Miwau, genau wie in meinem Traum.
9: Miwau kommt aus ihrem Körbchen und versucht, sich ein Buch aus dem Bücherregal zu angeln. Aber es ist zu hoch. Gerade so schafft sie es, eine Buchecke zu erwischen. Dabei reißt sie alle Bücher vom Regal. Ein Buch landet auf ihrem Kopf und eins auf einem Bild von Moppy. Das Bild hängt jetzt ganz schief an der Wand.
11: Miwau, was machst du denn da? Und was ist mit meinem Bild?
10: Ich habe geträumt, dass ich dir eine Geschichte vorlese, damit du besser schlafen kannst.
11: Hä? Aber ich hab doch schon geschlafen.
10: Eben, und jetzt nicht mehr.
11: Oh, mein Bild hängt schief. Oh, ich muss das gerade hängen.
10: Ich lese dir jetzt was vor. Ach, Wörterbuch. Wörterbuch, ein Buch, das Wörter erklärt. Klingt spannend. Affe. Profi im Klettern. Fällt selten. Wie Moppy.
9: Doch Moppy klettert wie Moppy. Er fällt um, als er mit einem Löffel im Maul das Bild gerade rücken will. Alles kracht zusammen und das Bild hängt noch schiefer.
10: Also. Verschlimmbessern. Hä?
9: Wütend schleudert Moppy den Löffel von sich. Der landet in einer Kiste voller Orangen. Die Kiste kippt um und alle Orangen kullern durch die Küche.
10: Verschlimmbessern. Beim Versuch zu verbessern, unbeabsichtigt verschlechtern. Hä? Aus besser wird schlechter? Ich habe das jetzt schon so oft gelesen. Aus verbessern wird verschlimmern. Ich verstehe es nicht. Moppy, weißt du, was verschlimmbessern ist?
11: Nicht jetzt.
9: Plötzlich hängt das Bild wieder gerade an der Wand.
11: Nichts ist besser als guter Kleber. Also damit hält alles. Wirklich alles.
9: Da löst sich das Bild von der Wand und reißt auch noch ein Stück Tapete ab.
10: Aus besser wird weniger, gut wird schlimmer. Moppy, weißt du es jetzt?
11: Nein. Weiß ich nicht. Aber jetzt mit Hammer und Nagel. Mit Pfanne und Nagel. Eins, zwei, drei.
9: Aber statt des Nagels trifft Moppy nur die Wandlampe. Und gibt auf.
10: Irgendwie hat sich etwas verändert.
11: Nein, das ist alles wie immer.
10: Naja, nicht schlimm, nur verschlimmbessert. Miwau, das ist verschlimmbessern.
11: Hä? Was denn?
10: Na, etwas, das durch gut gemeinte Verbesserungsversuche noch schlimmer wird.
11: Aha. Und liest du mir jetzt noch was vor oder nicht?
10: Aber ja, Moppy. Schlafen. Bedeutet, die Augen zu schließen und sich auszuruhen. Meistens im Liegen.
11: Das klingt gut. Ich glaube, schlafen ist mein Lieblingswort aus deinem Buch.
9: Na dann, husch, husch, ins Körbchen.
11: Gute Nacht, Miwau.
10: Gute Nacht, Moppy.
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0: Bei ARD Sounds können Sie jederzeit unsere Sandmännchen-Folgen gerne nachhören. Morgen, nach dem Aufstehen.
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0: Und der herrlichen Abendsonne, zumindest hier bei uns am Antennestudio in Potsdam, hoffentlich auch bei Ihnen.
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0: Raus auf die Straßen. Autofahrer, Vorsicht auf der A10 im östlichen Berliner Ring Richtung Dreieck-Barnim. Zwischen Hellersdorf und Marzahn, Liegenbleiber, rechte Spur blockiert. Kommen Sie gut, kommen Sie unfallfrei durch.
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0: Der kommt heute von unserer Hörerin Andrea aus Strausberg. Sie wünscht sich Falco mit Coming Home. Den hatte ich gar nicht mehr so auf dem Schirm, aber klingt super.
2: Das ist so meine Zeit gewesen, so Disco-mäßig und Falco, ich mag den nicht. Ich mochte den immer und wo der denn so früh Sturm ist, das war ganz schlimm.
0: Dann bitte jetzt das Radio ganz laut aufdrehen, jetzt kommt Ihr Wunsch 80er.
2: Oh schön, das freut mich, den wieder zu hören, das ist toll.

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0: Wolfsheim. Lange nicht gehört. The Sparrows and the Nightingales. Es ist 7:30.
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0: Freundlich am Abend, Sonne, Wolken, Wolken, Sonne. Einzelne, aber wirklich ganz einzelne Schauer oder Gewitter sind noch möglich in der Prignitz und in der Uckermark. Es bleibt aber die Ausnahme. Die Temperaturen immer noch sehr schön warm. 29 Grad in Falkenberg, das sitzt sich sehr gut noch im Garten. 31 Grad in Elztal. Und ja, das wird morgen nicht ganz so. Morgen wird's schwülwarm und drückend. Wir erwarten 28 bis 31 Grad und dann aber eben in den Nachmittagsstunden teils kräftige Schauer und Gewitter. Sturmböen, Hagel, da kann alles dabei sein. Ich für meinen Teil werde nachher, wenn ich nach Hause komme, auf dem Balkon nochmal die Kissen ein bisschen reinnehmen. Beziehungsweise ich habe da so eine kleine Abdeckplane, die mal drüber ziehen. Kann nicht schaden.
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0: Das sieht besser aus, aber Achtung bitte, im Kreis Oder Spree und Landkreis Spree-Neiße auf der BR 168 sind Rinder auf der Fahrbahn. Zwischen Bärfelde und dem Abzweig nach Klein-Liebitz bitte Fuß vom Gas, Rinder auf der Fahrbahn. Dann ein Liegenbleiber noch auf der A10, dem östlichen Berliner Ring, Richtung Dreieck Barnim, zwischen Hellersdorf und Marzahn, rechte Spur blockiert. Nachtbaustelle auf der A13, Dresden Richtung Berlin, zwischen Ragow und Schönefelder Kreuz, auch hier rechte Spur blockiert. Und das war's dann auch, außer zwei Blitzer. Die stehen noch an der A24 im Dreieck Wittstock-Dosse und in Woltersdorf einer in der Rüdersdorfer Straße. Eine Foto, eine unfallfreie Weiterfahrt wünschen wir.
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0: Und The Edge of Heaven von Wham, der schönste Sound aus dem Jahr 86. 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

0: Real Thing, mit You to Me Are Everything. Hier ist Antenne Brandenburg am Abend, an dem Sie sich's vielleicht am Wasser gut gehen lassen. Wohl dem, der am Wasser leben kann. Und seit wenigen Wochen sind ja 5 Seen im Lausitzer Seenland zu einem großen Seenverbund vereint. Ein Paradies für Wassersportler. So auch für Markus und Anja Schöne aus Senftenberg. Seit rund 5 Jahren erkunden die beiden mit ihrem Motorboot den Senftenberger und den Geierswalder See. Mit dem neuen Verbund geht es für die beiden jetzt noch weiter raus. Antenne-Reporterin Isabel Schilker hat die beiden bei einer Tour begleitet.
1: Bei 30 Grad und strahlender Sonne startet die COSI 1, das Motorboot von Anja und Markus Schöne, am Geierswalder See. Langsam gleitet es vom Steg weg, das Wasser glitzert in der Mittagssonne. Für sie ist jeder Ausflug aufs Wasser eine kleine Auszeit vom Alltag. Jetzt noch mehr mit den 5 verbundenen Seen.
2: Macht natürlich deutlich mehr Spaß, wenn du mehrere Ziele hast, wo du auch hinfahren kannst, wo du mal einen Tagesausflug machen kannst, wo du sagst, da weiß ich, da kann ich anlegen. Und mit den neuen Seen kommen natürlich jetzt mindestens 2 Häfen schon dazu und perspektivisch wahrscheinlich dann nochmal 3 oder 4 Häfen. Also das ist schon ein deutlich größeres Repertoire, was du dann nutzen kannst. Da freuen wir uns drauf.
1: Als wir am ersten neuen Kanal ankommen, heißt es für uns erst einmal warten, bis der aufmacht. Damit sich 2 Boote hier nicht in die Quere kommen, wird die Zufahrt durch den schmalen Kanal geregelt. Wer eine Tour plant, muss also die Öffnungszeiten im Blick behalten. Und auch so sieht Anja noch Verbesserungspotenzial.
3: Mit der Zeit sammeln sich ja dort Wasserpflanzen an, es ist verkraut, die Kanäle, was für uns Motorsportler natürlich eine Gefahr darstellt. Die Motoren fahren sich fest, gehen kaputt. Das muss man in Zukunft beobachten, wie entwickelt sich das mit der Pflanzenwelt.
1: Meter für Meter geht es durch den Kanal, vorbei an begrünten Ufern und gut gelaunten Radfahrern, hinaus auf den nächsten See. Genau diese Möglichkeit, noch mehr Seen für eine Tour zu erkunden, macht für die beiden Lausitzer den entscheidenden Vorteil des Verbundes aus.
2: 2, 3 Seen bisher war halt immer so ein bisschen Standalone. Das hat sich für viele nicht gelohnt. Aber so ein Seenverbund mit 5 Seen und insgesamt, ich glaube, 50, 60, 70 Kilometer Strecke, die man am Tag fahren kann, zieht doch noch mehr Bootsbesitzer an und wird auch noch mehr Tourismus in die Gegend bringen.
0: Also Leinen los und raus aufs Wasser. Das Lausitzer Seenland, das jetzt mit 5 verbundenen Seen in der Sommersonne glänzen kann. Und noch mehr Tipps für den Sommer finden Sie natürlich auf antennebrandenburg.de.

0: Energy. Evelyn Thomas hat definitiv noch viel Energie. Sie hoffentlich auch. Einen schönen Feierabend, vielleicht ja noch eine Runde joggenderweise um den See. Kommt bei mir nicht in die Tüte, ich gehe mit der Erna Gassi. 19.52 Uhr.
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1: Im Studio Sabine Löbrig. Guten Abend. Der Landkreis Prignitz unterstützt die Löscharbeiten beim Großbrand im Müritz-Nationalpark in Mecklenburg-Vorpommern. 30 Kreisregner wurden für den Einsatz bereitgestellt und gemeinsam mit weiterer Technik aus Ostprignitz, Ruppin, Havelland und Potsdam nach Mecklenburg-Vorpommern gebracht. Das teilte die Prignitzer Kreisverwaltung mit. Auch Feuerwehrleute aus Brandenburg an der Havel sind im Einsatz. Wenn es die Anfrage gäbe, würde man auch mit mehr Personal unterstützen, sagte Brandenburgs Innenminister Redmann.
2: Die Feuerwehreinheiten der verschiedenen Länder sind in einem engen Austausch. Wenn die Mecklenburger sagen, sie brauchen nicht nur die Kreisregner, sie brauchen auch Feuerwehrleute, um den Brand zu bekämpfen, dann werden wir da natürlich auch unterstützen. Das ist gar keine Frage. Gegenwärtig ist aber vor allen Dingen die Technik gefragt.
1: Das Feuer war am Montag ausgebrochen. Nach dem Angriff auf Mitarbeiter des Jugendamts heute Morgen in Finsterwalde haben Vertreter der Landesregierung entsetzt reagiert und Konsequenzen angekündigt. Brandenburgs Ministerpräsident Woidke schrieb in einem Instagram-Beitrag, Gewalt und Einschüchterung seien durch nichts zu rechtfertigen. Brandenburgs Sozialminister Wilke verurteilte den Angriff, Beschäftigte der Behörden hätten Respekt verdient und keine Gewalt, sagte er. Im Finsterwalder Jugendamt hatte am Morgen ein Mann eine Mitarbeiterin verbal attackiert und anschließend ein Feuer gelegt. 4 Mitarbeiter der Behörde mussten mit Verdacht auf Rauchgasvergiftung behandelt werden. Die Bundesregierung will härter gegen Steuerhinterziehung vorgehen. Dazu haben heute Finanzminister Klingbeil und Justizministerin Hubig einen Aktionsplan vorgestellt. Aus unserem Hauptstadtstudio Jakob Mayer.
3: Abschreckung, bessere Zusammenarbeit der Behörden, mehr Pflichten für Unternehmen. Die Bundesregierung will mit einem Bündel an Maßnahmen härter gegen Steuerbetrüger vorgehen. Es gehe um Gerechtigkeit, betonte Bundesfinanzminister Lars Klingbeil. Die Ehrlichen in der Gesellschaft dürften nicht die Dummen sein. Klingbeil möchte den Strafrahmen für organisierte Steuerkriminalität auf bis zu 15 Jahre Freiheitsstrafe erhöhen und Steuerhinterziehung wieder als Verbrechenstatbestand einführen. Die Straffreiheit bei Selbstanzeigen soll in heutiger Form wegfallen.
1: Fast 8 Jahre nach dem Einsturz der Morandi-Autobahnbrücke in Genua mit 43 Toten muss der damalige Chef der Betreibergesellschaft für 12 Jahre in Haft. Das Gericht in Genua fällte heute das erste Urteil in einem Mammutprozess. Christina Auerbach.
4: Insgesamt waren wegen des Einsturzes 57 Menschen angeklagt. Überwiegend Führungskräfte von Autostrade per l'Italia, aber auch Angestellte des italienischen Infrastrukturministeriums. Als während eines schweren Unwetters vor 8 Jahren einer der Brückenpfeiler der Morandi-Brücke einstürzte, riss er einen großen Teil der Fahrbahn und Autos mit sich. Die Bilder von Fahrzeugen, die gerade noch bremsen konnten und an der Abbruchkante stehen, Menschen, die zu Fuß von der Brücke fliehen, haben sich ins Gedächtnis Italiens eingebrannt.
1: Und soweit die Antenne Brandenburg Nachrichten. 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
1: In der Nacht gibt es im Norden noch einzelne Schauer und Gewitter, dann löst sich das Ganze auf. Bei wenig Wolken kühlt es ab auf 20 bis 15 Grad und morgen geht's erstmal freundlich los mit Sonne. Aber später kommen dicke Wolken ran und es muss mit kräftigen Schauern und Gewittern gerechnet werden. Das alles bei Höchstwerten zwischen 27 und 30 Grad.
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1: A10 südlicher Berliner Ring Richtung Dreieck Spreeau. Zwischen den Dreiecken Werder und Potsdam wird die Fahrbahn ausgebessert. Bis 5 Uhr früh sind die rechte und mittlere Spur gesperrt. Und A13 Dresden Richtung Berlin. Zwischen Rago und Schönefelder Kreuz ist an einer Nachtbaustelle die rechte Spur gesperrt. Antenne Brandenburg wünscht eine gute und sichere Fahrt.
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5: Guten Abend und heute bei uns Weltklasse Kammermusik in der Schorfheide und Weltklasse vielleicht auch im Kino. Denn was Hollywood aus der fast 3000 Jahre alten Odyssee gemacht hat, das hören Sie gleich.

0: Kinofan, da gerät man schnell ins Schwärmen, wenn man über Christopher Nolan redet. Fast alle seine Filme hat er selbst geschrieben und produziert. Und um nur mal drei zu nennen, Inception, Interstellar und zuletzt Oppenheimer. Für den gab es 7 Oscars, darunter den Regie-Oscar für Nolan. Und so ist es halt nun das Kinoereignis des Jahres, Odyssee. Und meine Antenne-Kollegin Anna Wollner hat die knapp 3 Stunden schon gesehen. Guten Abend.
1: Hallo.
0: Nolan hat Homer verfilmt und offenbar, Anna, wollten irgendwie alle dabei sein?
1: Ja, also die Cast-Liste ist beachtlich. Matt Damon, der wollte eigentlich gar keinen Film machen, hat er seiner Frau versprochen, unter einer Bedingung: wenn Christopher Nolan anruft, dann bricht er dieses Versprechen, und genau das ist passiert. Tom Holland ist dabei, Robert Pattinson, Zendaya, Charlize Theron, Lupita Nyong'o, also es ist wirklich so ein bisschen, man kann Hollywood-Bingo spielen. Ach, guck mal, der darf auch einmal durchs Bild laufen.
0: Ja, alle wegen Nolan und vielleicht ja auch wegen der Geschichte. Bevor wir eintauchen in den Film, Anna, was denkst du, warum ist diese antike Geschichte bis heute so ein großes Ding?
1: Ja, weil sie im Grunde sowas wie die Mutter aller Abenteuerfilme oder Abenteuergeschichten ist. Also selbst Sachen, die wir heute im Kino lieben, funktionieren nach demselben Prinzip. Egal, ob das Harry Potter, Star Wars, Herr der Ringe oder auch jeder Superheldenfilm ist. Jemand verlässt seine Heimat, besteht Prüfungen und begegnet Monstern, Versuchungen und Gefahren, kehrt verändert zurück. Aber die Odyssee ist tatsächlich viel mehr als eine Aneinanderreihung spektakulärer Abenteuer. Im Kern erzählt sie von einem Mann, der aus einem Krieg zurückkommt und merkt, dass der schwierigste Teil seiner Reise eigentlich jetzt erst beginnt. Die Monster und Götter sind natürlich faszinierend, aber es geht um Schuld, um Verlust, Sehnsucht und die Frage, was Heimat überhaupt bedeutet. Das sind Themen, die heute genauso aktuell sind wie vor fast 3000 Jahren.
0: Homers Odyssee, da denke ich sofort, also ein bisschen an Kirk Douglas, muss ich auch sagen, aber ich denke sofort auch an die Kriegsliste des Odysseus, das trojanische Pferd natürlich, an den Zyklopen Polyphem, an die Zauberin Circe, an die Sirenen. Was macht Christopher Nolan daraus?
1: Naja, die berühmten Stationen sind alle drin. Da kannst du wirklich im Kino sitzen und auch abhaken, aber es ist trotzdem keine klassische Heldensaga, denn der Odysseus von Nolan, das ist kein strahlender Sieger. Matt Damon, wirklich in der Rolle seines Lebens, spielt ihn als einen Mann, der sichtbar erschöpft ist, der den trojanischen Krieg zwar gewonnen hat, diesen Sieg aber nie so richtig verarbeitet hat. Ich würde sogar so weit gehen und sagen, Nolan erzählt die Geschichte eines Heimkehrers wirklich mit posttraumatischer Belastungsstörung auf der einen Ebene und das, was zu Hause passiert, auf der anderen.
2: Ithaka ist ein Königreich ohne König. Mein Vater kehrt wieder heim. Du sehnst dich nach einem Vater, den du nie gekannt hast. Wie ein winselnder Bastard.
3: Ithakas König wird wiederkommen.
2: Vergeltung.
1: Das ist mehr oder weniger eine rhetorische Frage. Diese Vergeltung wird es natürlich geben. Der Film braucht ein bisschen, bis er sein Tempo findet. Aber sobald Odysseus anfängt, mit sich selbst und seinen Entscheidungen zu hadern, gewinnt der Film enorm an Tiefe. Plötzlich geht es gar nicht mehr darum, welche Monster als nächstes auftauchen, sondern darum, was diese Begegnungen über diesen Menschen erzählen. Und das ist wie immer bei Nolan als nächstes auftauchen, sondern darum, was diese Begegnungen über diesen Menschen erzählen. Und das ist wie immer bei Nolan eben auch nicht linear erzählt, sondern springt in der Zeit.

0: Es ist im Innern des trojanischen Pferdes, total abgeschottet von der Außenwelt. Wenn sich die Männer Wachs in die Ohren drücken, bevor sie an den Sirenen vorbeifahren, da hört sich das unglaublich unangenehm an, weil das auch wie durch so einen Filter alles passiert. In den Kämpfen, da knacken Knochen und brechen Speere. Wenn Odysseus seinen Bogen spannt, dann ertönt der einzige Ton einer Lyra. Das Meer rauscht ständig, der Wind pfeift, überall scheuert Holz auf Holz. Ich war nach diesen knapp 3 Stunden wirklich körperlich erschöpft. Nicht, weil der Film so laut war, sondern weil Nolan mich komplett in diese Welt hineingezogen hat. Ich hatte wirklich das Gefühl, den Wind zu spüren, das Salz auf der Haut zu haben und den Schweiß dieser Männer riechen zu können. Nicht unbedingt ein angenehmer Geruch, aber dieses Spürbare auf allen Ebenen ist im Kino wirklich selten geworden.
1: Kino, das alle Sinne anspricht, die Odyssee. Ich freue mich wahnsinnig drauf. Der neue Film von Christopher Nolan startet heute.

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0: Sie sind in der Szene auf Antenne Brandenburg und wir blicken jetzt in die Uckermark nach Großdölln. Auf dem ehemaligen Militärflugplatz, dort wo mal Kampfjets den Ton angaben, da spielt seit 2001 eine ganz andere Musik, Kammermusik. Seit Dienstag läuft das renommierte Bebersee-Festival und es läuft noch bis Sonntag. Antenne-Reporter Volker Michael war vor Ort.
1: Die Schaufheide in der Uckermark, sie verspricht unberührte Natur, endlose Weiten, klare Seen. Zugleich ist der Spielort der ehemals größte Militärflugplatz außerhalb der Sowjetunion. Heute nutzen Autofirmen die Hangars. Veranstalter Jürgen Bischoff von der Uckermärkischen Kulturagentur.
2: Die Musiker sind immer baß erstaunt, wie gut das klingt. Zumal ja einige Hangars auch ein bisschen umgestaltet worden sind, weil das sind ja zum Teil Konferenzräume von den dortigen Autofirmen, die sind akustisch wirklich gut. Also da kann man überhaupt nicht meckern.
1: Das Busch-Trio aus Amsterdam hat das Bebersee-Festival eröffnet. Einen weiteren Abend wird der Pianist Markus Groh mit Musik von Beethoven bestreiten. Groh hat das Festival gegründet und viele Jahre geleitet. Sein zweiter Nachfolger ist der Bratscher Gregor Siegel. Er hat dieses Jahr viele ganz junge Mitwirkende eingeladen.
3: Jetzt freue ich mich riesig darüber, dass ich nun selbst als alter Hase den jungen Talenten auch so eine kleine Gelegenheit bieten kann.
1: Zum Beispiel Georg Schupelius, der 15 Jahre alte Cellist aus Berlin, wird Stücke von Mendelssohn Bartholdy spielen und von Sergei Rachmaninow.
4: Ich würde sagen, dass Mendelssohn und Rachmaninow beide eine sehr emotionale Art der Komposition verfolgen, die insofern recht zugänglich ist, auch für Leute, die keine klassische Musik sonst hören oder machen, dass sie so wahnsinnig eindrücklich ist. Also sie ist mit ganz starken Emotionen und Farben verbunden.
1: Der Spielort Großdölln in der Schaufheide war einst Jagd- und Lustschloss von Nazi-Boss Hermann Göring. Der Militärflughafen der Sowjets, eine enorme Lärmquelle, das Gästehaus beherbergte SED-Größen. Heute ist es ein Hotel, in dem viele Festivalbesucher wohnen. Der Ort ist zwiespältig, meint Festivalleiter Gregor Siegel.
3: Für uns Musikerinnen und Musiker ist der Ort zugleich unheimlich beruhigend. Wir können dem Gewühl und dem Gebrüll und dem Gedränge der großen Städte und der Flughäfen entkommen und die zauberhafte Natur in der Schorfheide genießen. Und gleichzeitig stimmt uns natürlich die ja schon sehr beklemmende Geschichte dieser Umgebung sehr nachdenklich. Sie mahnt uns immer wieder, sie erinnert uns, wir sehen es als unsere Aufgabe, dafür zu sorgen, dass wir wieder spüren können, dass wir alle zusammengehören.
1: Aus ganz Deutschland kommen die täglich rund 250 Festivalgäste, sagt Organisator Jürgen Bischoff. Gregor Siegel denkt vor allem an eine Gruppe, wenn er ein Programm macht, das bekannte Klassik und Romantik bietet.
3: Was mich aber wirklich am meisten freut, ist, dass wir viel Publikum aus der nahen und weiteren Umgebung haben. Menschen, die ich jedes Jahr wiedersehe und die sich freuen, uns wiederzusehen. Wir haben das Gefühl, wir bringen da etwas Wertvolles mit.
0: Das Bebersee-Festival. Noch bis zum Sonntag in Großdölln in der Schorfheide. Die Konzerte beginnen immer um 19 Uhr.

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1: Um 20.30 Uhr. In der kommenden Nacht gibt es im Norden des Landes noch einzelne Schauer und Gewitter. Dann löst sich das Ganze auf und es ist meist gering bewölkt bei Temperaturen zwischen 20 und 15 Grad. Morgen geht es dann erstmal freundlich mit Sonne los, aber später kommen dicke Wolken heran und es muss mit kräftigen Schauern und Gewittern gerechnet werden, stellenweise auch mit Sturmböen. Die Höchstwerte morgen liegen zwischen 27 und 30 Grad.
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1: A10 südlicher Berliner Ring Richtung Dreieck Spreeau. Zwischen den Dreiecken Werder und Potsdam wird die Fahrbahn ausgebessert. Bis 5 Uhr früh sind die rechte und die mittlere Spur gesperrt. A13 Dresden Richtung Berlin zwischen Starkow und Baruth-Mark müssen Fahrzeugteile weggeräumt werden. Bitte aufpassen in Potsdam-Babelsberg auf der Nutestraße. Zwischen Horstweg und Rudolf-Breitscheid-Straße sind Personen auf der Fahrbahn. Und Vorsicht in Glienicke Nordbahn auf der Ahornallee ist Öl ausgelaufen. Antenne Brandenburg wünscht gute und sichere Fahrt.
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3: Und gleich bei uns Wortkunst in Cottbus.

0: In der Lausitz gibt's ein neues Festival. Heute am frühen Abend eröffnet. Lost Poetry findet zum ersten Mal statt, initiiert von der Künstlerin und Rapperin Jessie James Lafleur. Und ich freue mich, sie hat sich die Zeit genommen und ist jetzt am Antennetelefon. Hallo nach Cottbus.
1: Hi, ich freue mich sehr.
0: Ein neues Wortkunstfestival. Wir müssen bitte erst einmal das kleine Wortspiel im Titel sezieren. Lost, da muss ich jetzt noch nicht rätseln, denn Sie stehen wahrscheinlich gerade am Veranstaltungsort. Oder?
1: Das ist ja richtig. Ich befinde mich gerade ganz oben in der zweiten Etage der alten Segeltuchfabrik und habe eine fantastische Aussicht auf den Cottbuser Bahnhof.
0: Die alte Segeltuchfabrik in Cottbus, ein ehemaliger Lost Place, aber dann ist Lost auch auseinandergeschrieben, L-Ost.
1: Das ist richtig. Also das L und also Lost auf Englisch bedeutet ja verloren und es geht ja auch tatsächlich um diese verlorenen Orte. Aber vor allem kommt im Wort Lost Wort Ost drin vor und genau darum geht es nämlich beim Lost Poetry Festival, um die ostdeutsche und osteuropäische Identität, beziehungsweise um die Frage, was das denn eigentlich bedeutet, und im Rahmen dieses Festivals wollen wir ganz, ganz viele Menschen eben aus dieser Hemisphäre zusammenbringen und deswegen das Wortspiel, also Lost, Ost und die vielen verlorenen Geschichten aus Ostdeutschland und Osteuropa, die wir viel zu selten erklären.
0: Und warum haben Sie dieses Literaturfestival in Cottbus gegründet? Eben darum, weil es noch nicht genug erzählt wird?
1: Richtig. Ich habe das Gefühl, ich bin selber Ostbelgierin und ich betone das Ost auch sehr bewusst, weil ich nämlich aus der deutschsprachigen Minderheit komme. Und als ich nach Ostdeutschland gekommen bin vor Jahren, habe ich gemerkt, oh, das kenne ich hier alles mit den vielen Dingen, die man so über eine Gruppe von Menschen in irgendeinem geografischen Bereich erzählt, und dachte, voll schade, weil es werden so viele schlimme Dinge über Ostdeutschland gesagt. Dabei sind hier so viele wichtige und auch tolle Dinge passiert. Und deswegen ist es so wichtig, die zu erzählen. Und uns hat auch jemand gesagt, na, eigentlich müsste das Festival in Düsseldorf stattfinden, also ganz tief im Westen. Und das sehen wir auch ein. Aber ich habe gesagt, na ja, wäre schon ganz gut, erstmal alle zu sammeln. Denn das, was mir auch aufgefallen ist in meiner Arbeit in der Ukraine, in Polen und in Tschechien, beziehungsweise in allen ostdeutschen Bundesländern, ist, dass sehr, sehr viele, gerade junge Menschen, sagen, das müsste man alles nicht mehr erzählen. Das sei ja alles gar nicht mehr so wichtig.
0: Was erwartet die Besucherinnen und Besucher dann morgen und am Samstag in der alten Segeltuchfabrik?
1: Wir haben so ein krasses Programm. Also, es geht direkt um 12 los. Von 12 bis 14 Uhr haben wir am Freitag und Samstag Workshops, Fotografie-Workshop, einen Lost-Stories-Workshop mit der Brandenburgerin Josephine Ziegler, die dort nämlich den Menschen so ein bisschen das auf poetische Art und Weise entlocken will, was denn für sie ihre eigene ostdeutsche oder osteuropäische Identität bedeuten. Dann geht es direkt los mit Lesungen. Wir haben zum Beispiel am Freitag Jakob Springfeld vor Ort, der aus seinem neuen Buch liest. Mhm. Dann haben wir verschiedene Poeten und Poetinnen. Das findet dann immer am Nachmittag statt. Und am Abend kommen dann die Bands, die wir tatsächlich auch. Und ich freue mich vor allem auf Dukla morgen Abend. Das ist eine geile Band aus Prag. Und ganz witzig, unser Headliner am Samstag ist M-Dot, ein Rapper aus Boston. Und der darf auftreten, weil er von der Ostküste kommt in den USA.
0: Aber nur deswegen. Du hast die Mitmachangebote gerade erwähnt. Kann man sich denn da noch anmelden bei euch? Ist also noch Platz und da kann man noch vorbeikommen und mitmachen.
1: Richtig.
0: Letzte Frage, ist das Lost Poetry Festival einmalig oder soll es regelmäßig stattfinden?
1: Das ist der Plan. Wir haben da jetzt tatsächlich 3 Jahre drauf hingearbeitet, das hier in Cottbus zu organisieren und umzusetzen. Und dann wollen wir uns am Montag zusammensetzen und einmal gucken, wie ist es gelaufen und vor allem aber, wie ist es bei den Cottbusern und Cottbuserinnen angekommen. Mhm. Wir haben uns Cottbus ausgesucht, weil es einfach unglaublich zentral liegt. Es liegt direkt an der polnischen Grenze. Tschechien ist nicht weit. Cottbus ist eine unfassbar tolle Stadt, mitten im Herzen der Lausitz, eben im niedersorbischen Siedlungsgebiet. Wir finden so ein Melting Pot, wo alles zusammenläuft. Und unsere Hoffnung ist, dass sich Cottbus als Hauptstadt, europäische Hauptstadt der Poesie, neben Frankfurt am Main und Leipzig, wo ja die Buchmessen stattfinden, etabliert. Ja, das ist eine große Vision, but I mean, why not?
0: Go for it. Herzlichen Dank für das Gespräch.
1: Danke für das Interesse. Wir hoffen jetzt, dass Cottbus vorbeikommt. Ganz wichtig, Eintritt ist frei. Das ist also praktisch heißen, die Leute brauchen nur kommen und eine tolle Zeit mit uns verbringen. Und wir hoffen uns, dass jeder hier inspiriert, vor allem aber empowered wieder nach Hause geht.
0: Das Lost Poetry Festival mit Lesungen, Konzerten und Spoken Word Performances noch morgen und übermorgen ab 12 Uhr bis in die Nacht in der alten Segeltuchfabrik in Cottbus.
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0: Sie sind in der Szene auf Antenne Brandenburg und wir schauen jetzt aufs Wasser. Davon haben wir nicht genug, aber es ist immer noch eine Menge. Rund 3000 Seen hat Brandenburg und etwa 33.000 Kilometer an Fließgewässern. Es gilt, diesen Naturraum zu schützen, aber auch kulturell haben unsere Gewässer enorm viel zu bieten. Zum Beispiel Ende Juli die Wasserspiele am Templiner Stadtsee mit Straßenkunst und Musik oder Anfang August Fontane auf See direkt auf dem Schwielosee. Oder das Traumschiff, das schwimmende Wandertheater, es wird am Samstag in Brandenburg an der Havel anlegen. Seit ein paar Wochen schippert nun auch ein mobiles Kunstatelier durch Brandenburg, der Salon Walter. Antenne-Reporterin Tina Knob war auf diesem Kunstschiff, das momentan in Potsdam ankert.
1: Willkommen an Bord, willkommen auf unserem Kunstschiff.
2: Das Kunstschiff Salon Walter ist eigentlich ein Transportstahlschiff aus dem Jahr 1906. Das Künstlerehepaar Pier und Niki Fleckenstein hat es in ein mobiles Atelier und schwimmenden Kulturraum verwandelt. Im Sommer leben sie auch hier.
3: Es war ein schöner Zufall. Es sollte verschrottet werden. Wir haben es mitbekommen und wir haben uns getraut.
1: Wir mussten das erst entkernen. Und dann mussten wir erst mal 3 Jahre Arbeit reinstecken und alles hier aufbauen und wachsen lassen. Und dann vor 4 Jahren sind wir losgefahren.
2: Von Hamburg aus nach Bremen, über Hannover, Haldensleben bis Brandenburg. Ihr Kunstschiff fällt schon von Weitem auf, leuchtet in blau, lila, pink, mit vielen Pflanzen an Bord und natürlich Bildern, Kunstobjekten, Drahtkonstruktionen.
1: Es gibt ganz viel zu sehen. Es gibt vor allem in allen Ecken was zu sehen. Wir stehen hier quasi gerade mitten in unserer Drahtskulptur. Die wächst von Etappe zu Etappe. Und es sind ganz viele architektonischen Linien und Vögel und Blumen und Tiere aus Draht. Und die wird voller und voller. Es wächst ganz organisch.
2: Die riesigen Metallkonstruktionen, die wie über dem Schiff schweben, baut Niki. Bevor sie mit Salon Walter mit 6 km/h ablegen, muss das Künstlerehepaar die allerdings abbauen. Sonst passen sie nicht unter die Brücken. Die Kunst unter Deck im Atelierraum kann zum Glück hängen bleiben.
1: Hier drin sind hauptsächlich ganz viele Gemälde von mir. Und darin sieht man immer Figuren, die sich mit verschiedenen Lebewesen und Pflanzen überlagern. Da ist zum Beispiel ein Schmetterling versteckt. Wenn ihr mal genau hinschaut, findet ihr in diesem hier einen Schmetterling.
4: Ah ja, da.
1: Genau.
2: Piers Bildern verschwimmen verschiedene Objekte, Ebenen, Farbschichten miteinander. Auch auf Holz und Reispapier.
1: Versuchen wir immer mitzugeben, desto länger man sich auf ein Kunstwerk einlässt, desto mehr findet man auch darin. Man muss so ein bisschen die Angst verlieren, sich einfach Sachen anzugucken.
2: Auf dem Kunstschiff Salon Walter können sich Besucher am Wochenende bei Lounge-Musik auf alle Kunstobjekte ganz entspannt einlassen. Und zwar kostenfrei. Und dazu mit den Machern ins Gespräch kommen.
5: Da entdeckt man immer was. So, ja?
6: Schön. Toll. Also wirklich sehr kreativ.
7: Cool, dass Leute sowas machen.
6: Wie ein kleiner Kurzurlaub hier auf dem Schiff.
2: Zeigen, was Kunst und Kunstmachen wirklich bedeutet. Das ist das Ziel mit Salon Walter von Pia und Niki Fleckenstein. Daher arbeiten sie auch eng mit Schulen und Bildungseinrichtungen zusammen und bieten verschiedene Kunstworkshops an.
1: Wir versuchen es immer wieder als soziokulturelles Projekt zu sehen, dass irgendwie Leuten so einen Zugang zu Kunst gibt.
0: Bis Sonntag ist das noch in Potsdam möglich. Sie finden das Kunstschiff am Anlieger Bertini-Straße, also am Jungfernsee unterhalb der Meierei. Dort lädt der Salon Walter ein, mal an Bord zu kommen und zu staunen. Morgen und am Samstag von 15 bis 19 Uhr und Sonntag von 12 bis 16 Uhr, bevor das Kunstschiff weiterschippert Richtung Berlin. Und das war's für heute mit Kulturtipps zwischen Schorfheide, Potsdam und Lausitz, wo auch immer Sie gerade zuhören. Schönen Abend wünsche ich Ihnen. Bis nächste Woche Donnerstag. Auf Wiedersehen.

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1: Im Studio Sabine Löbrig. Guten Abend. Der Landkreis Prignitz unterstützt die Löscharbeiten beim Großbrand im Müritz-Nationalpark in Mecklenburg-Vorpommern. 30 Kreisregner wurden für den Einsatz bereitgestellt und gemeinsam mit weiterer Technik aus Ostprignitz, Ruppin, Havelland und Potsdam nach Mecklenburg-Vorpommern gebracht. Das teilte die Prignitzer Kreisverwaltung mit. Auch Feuerwehrleute aus Brandenburg an der Havel sind im Einsatz. Wenn es die Anfrage gäbe, würde man auch mit mehr Personal unterstützen, sagte Brandenburgs Innenminister Redmann.
2: Die Feuerwehreinheiten der verschiedenen Länder sind in einem engen Austausch. Wenn die Mecklenburger sagen, sie brauchen nicht nur die Kreisregner, sie brauchen auch Feuerwehrleute, um den Brand zu bekämpfen, dann werden wir da natürlich auch unterstützen. Das ist gar keine Frage. Gegenwärtig ist aber vor allen Dingen die Technik gefragt.
1: Das Feuer war am Montag ausgebrochen. Der Landkreis Uckermark versucht, die weitere Ausbreitung der afrikanischen Schweinepest zu verhindern. Wie die Kreisverwaltung heute mitteilte, gibt es südlich von Schwedt mittlerweile 8 bestätigte Fälle im Wildtierbestand. Dort wurde eine Sperrzone eingerichtet. Landwirtschaftliche Flächen innerhalb dieser Zone dürfen nur mit einer speziellen Genehmigung bewirtschaftet werden. Mehr Hausärzte für Frankfurt oder, dazu hat die Kassenärztliche Vereinigung Brandenburg jetzt eine Kampagne gestartet, denn in der Oderstadt fehlen Nachfolger für die Ärzte, die demnächst in Rente gehen. Martin Schneider berichtet.
3: Bis zu 55.000 Euro. Mit dieser satten Finanzspritze versucht die Kassenärztliche Vereinigung, kurz KVBB, Allgemeinmediziner an die Oder zu locken. Denn die Lage in der Stadt spitzt sich zu, da die verbleibenden Ärzte schon jetzt völlig überlastet sind und kaum noch neue Patienten aufnehmen, droht vielen Frankfurtern der Verlust ihrer gewohnten Grundversorgung. Die neue Kampagne setzt nun nicht nur auf Geld, sondern verspricht jungen Medizinern auch ganz praktische Hilfe bei der Suche nach Praxis und Wohnräumen sowie eine direkte Vernetzung vor Ort.
1: Die Bundesregierung will härter gegen Steuerbetrug vorgehen. Dazu haben Finanzminister Klingbeil und Justizministerin Hubig heute angekündigt, ein Zentrum gegen Steuer- und Finanzkriminalität einzurichten. Dort sollen Analyse, Ermittlung und Verfolgung von Geldwäsche und Steuerbetrug gebündelt werden. Außerdem ist geplant, dass eine Selbstanzeige nicht mehr generell zur Straffreiheit führt. Soweit die Antenne Brandenburg Nachrichten. 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Das Wetter. In der kommenden Nacht im Norden einzelne Schauer und Gewitter, dann löst sich das Ganze auf. Gering bewölkt bei Temperaturen zwischen 20 und 15 Grad und morgen zunächst viel Sonne, dann kommen aber dicke Wolken heran und es muss mit kräftigen Schauern und Gewittern, stellenweise auch mit Sturmböen gerechnet werden, bei Höchstwerten zwischen 27 und 30 Grad.
4: Hier ist der Verkehrsservice für den ARD-Abend. Die A565 Meckenheim Richtung Bonn ist zwischen Bonn-Popelsdorf und Bonn-Endenich wegen Bauarbeiten bis morgen früh um 5 gesperrt. Und die A23 Heide Richtung Hamburg ist zwischen Elmshorn und Tornisch wegen Bergungsarbeiten zurzeit gesperrt. Das war's von unserer Seite. Ich wünsche Ihnen weiterhin gute Fahrt durch den Abend.
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4: Heute wieder vom NDR aus Erfurt. Ich bin Christiane Weber und das ist Love You Always Forever, der ganz große Hit von Donna Lewis. Schönen Abend.

Super Chocolate, So You Win Again. Hier am ARD-Abend. Wir haben ja Sommer. Viele von uns haben Sommerferien und sind auch verreist. Aber zu Hause können wir ja auch ganz schön Urlaub machen. Vorausgesetzt, wir können zu Hause abschalten. Also das ist schon die Bedingung. Und die Hanna, die hat's gut. Sie hat im Sommer immer Lust auf Urlaub zu Hause, denn sie wohnt in Bad Saarow am Scharmützelsee. Und da geht sie einfach jeden Morgen und am Abend schwimmen. Immer dann, wenn die Touristen noch schlafen bzw. schon abends beim Essen sitzen. Sie verreist am liebsten in der kalten Jahreszeit dorthin, wo es dann warm ist. Und das ist natürlich eine sehr, sehr luxuriöse Situation, um zu Hause zu bleiben, finde ich, Hanna. Und die Roswitha aus Sondershausen lehnt Urlaub zu Hause wirklich komplett ab. Schon den Frühstückstisch zu decken, abzuräumen, zu spülen, Bad und Küche immer wieder zu wischen, das hat sie im Urlaub, darauf hat sie im Urlaub überhaupt keine Lust. Zu Hause ist es für sie keine Erholung. Die Roswitha möchte sehr gerne bedient werden, nichts einkaufen müssen, einfach nur bummeln, Sehenswürdigkeiten anschauen, Musik hören und fremde Länder und Kulturen kennenlernen. Also das kann ich auch super verstehen. Wo sind Sie gerade im Urlaub? Zu Hause oder sind Sie unterwegs? Und wenn Sie zu Hause sind, wie schaffen Sie es da abzuschalten und nicht doch so viel Kleinkram zu erledigen? Das ist ja doch immer sehr verführerisch. Sie können noch anrufen 0800 80 80 110.

0: schöne Songs schreiben, James Blunt 1973, 1973. Und jetzt hören wir Herbert Grönemeyer. Sein Song Flugzeuge im Bauch ist das Gegenteil von einem klassischen Liebeslied. Es ist so eine schonungslose Bestandsaufnahme. Was bleibt übrig von den ganz großen Gefühlen, die wir mal hatten als Liebespaar, wenn sie sich verflüchtigt haben? Grönemeyer ist ja sowieso ein eigenwilliger Sänger, aber hier klingt seine Stimme wirklich brüchig und auch, finde ich, sehr, sehr traurig. Wirkt weniger wie singen, mehr als würde er davon berichten, wie ätzend sich Scheitern in der Liebe anfühlen kann. Und so ist das ja auch, ein ätzendes Gefühl. Da haben wir eben Flugzeuge im Bauch. Herbert Grönemeyer.
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4: 20 Uhr und 32 Minuten und hier ist der Verkehrsservice für den ARD-Abend. Die A565 Meckenheim Richtung Bonn ist zwischen Bonn-Popelsdorf und Bonn-Ende nicht wegen Bauarbeiten bis morgen früh um 5 gesperrt. Und die A19 Dreieck Wittstock-Dosse Richtung Rostock ist zwischen Krakow am See und Güstrow nach einem Unfall gesperrt. Und die A23 Heide Richtung Hamburg ist zwischen Elmshorn und Tornisch wegen Bergungsarbeiten gesperrt. Und damit wünsche ich Ihnen weiterhin gute Fahrt durch den Abend. Und wir hören gleich, und das wird sehr groß, Michael Jackson mit Billie Jean.

McDonald's mit seinem einen großen Hit All Out of Love hier in ARD abends. Wie schalten Sie ab, wenn Sie zu Hause Urlaub machen? Das ist ja vielleicht auch eine gute Möglichkeit, aber mit dem Abschalten ist das immer nicht so einfach. Und die Aline aus Dorndorf-Steudnitz hat sich gemeldet über ard-abend@ndr.de und sie hat jetzt 2 Wochen Urlaub gemacht, war die ganze Zeit eigentlich nur im Garten zu Hause oder im Camburger Freibad, auch sehr schön. Überhaupt, wenn sie im Garten arbeitet, dann entspannt sie das sehr. Zwischendurch hat sie nichts gemacht und auf die Dornburger Schlösser geguckt und so ein bisschen geträumt. Ja, das sind natürlich auch sehr schöne Voraussetzungen, um zu Hause ein bisschen Urlaub zu machen. Ich war vor kurzem an einem legendären Abend in Rüdesheim am Rhein in der berühmten Drosselgasse und da war eine Sängerin und ein Gitarrist, die haben dort in dieser sehr, sehr engen Gasse wirklich wunderbare Musik gemacht und einen Hit nach dem anderen gespielt. Die Leute, die vorbeigekommen sind, also die konnten sich auch Songs wünschen und sehr, sehr viele Wünsche kamen für ABBA. Dancing Queen war dabei, The Winner Takes It All zum Beispiel und auch dieser hier, den wir jetzt hören im ARD Abend. Knowing Me, Knowing You. Und alle haben in dieser kleinen Gasse mitgetanzt und mitgesungen. Laut und schief. Das können die 4 von ABBA natürlich viel besser.

Stadion. Tauglicher Sound hier im ARD von U2. I still haven't found what I'm looking for. Es gibt so viele tolle Musikerinnen. Eine davon ist für mich die Schottin Emily Sondé. Bevor sie sich selbst auf die Bühne getraut hat, hat sie ja erstmal für andere Songs geschrieben. Das ist schon mal ein sehr guter Test. Zum Beispiel für Leona Lewis oder 2009 war sie dann eben selbst sehr präsent. Und sie ist wirklich auch gar nicht zu übersehen, hat ihre eigentlich dunklen Haare oft sehr, sehr blond gefärbt und sieht wahnsinnig gut aus. Am beeindruckendsten ist natürlich ihre soulige Stimme. Die genießen wir jetzt im ARD-Abend. Emily Sondé mit Next to Me.

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1: Um 22 Uhr mit Ina Heidemann. Nach dem Austausch ihres Spitzenkandidaten gewinnt die Berliner CDU wieder an Rückhalt. Wenn am Sonntag Abgeordnetenhauswahl wäre, käme die Union auf 20%, ein Plus von 3 Punkten. Stärkste Partei wäre die Linke mit 22%. Das ist das Ergebnis des aktuellen Berlin-Trends von Infratest DIMAP im Auftrag von RBB 24 Abendschau und RBB 88.8. Buchmann, RBB 24.
2: Richtig finden demnach 77%, dass Kai Wegner nicht mehr als CDU-Spitzenkandidat antritt. Gegenüber dem letzten Berlin-Trend gewinnt die Linke 2 Prozentpunkte dazu. Die Grünen liegen nun bei 17%. Es folgt die AfD mit 16%, die SPD verzeichnet 12%.
1: Brandenburgs Ministerpräsident Woidke hat den Angriff auf das Jugendamt in Finsterwalde scharf kritisiert. Gewalt und Einschüchterung seien durch nichts zu rechtfertigen, hieß es aus der Staatskanzlei. Ein 35-jähriger Mann hatte am Morgen im Jugendamt eine Mitarbeiterin zunächst verbal bedroht und anschließend Feuer gelegt. Gegen ihn wird jetzt wegen eines versuchten Tötungsdelikts ermittelt. Der ukrainische Präsident Selenskyj hat den Geheimdienstler Kmara zum neuen Verteidigungsminister ernannt. Die Entlassung des bisherigen Verteidigungsministers Fedorov hat landesweit für Empörung gesorgt. In Kiew und anderen Städten gingen mehr als 1000 Menschen auf die Straße, um die Wiedereinsetzung zu fordern. Aus Protest gegen den Rauswurf ist auch ein hochrangiger Kommandeur der Luftwaffe zurückgetreten. In dem Drogenlabor, das gestern in Ludwigsfelde im Kreis Teltow-Fläming ausgehoben worden ist, wurde Crystal Meth hergestellt. Das haben heute die Staatsanwaltschaft Berlin und das Zollfahndungsamt Berlin-Brandenburg mitgeteilt. Stefanie Brockhausen, RBB 24.
3: Um welche Menge Crystal Meth es sich handelt, ist noch nicht bekannt. Die Durchsuchung im Industriegebiet in Ludwigsfelde dauert demnach weiter an. Seit dem frühen Morgen sind Zollfahnder und Bundespolizisten im Einsatz. Sie werden von Spezialisten von BKA und Feuerwehr sowie vom THW unterstützt.
1: Soweit die Nachrichten. 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Das Wetter nachts leicht bewölkt. Die Temperatur sinkt auf 20 bis 15 Grad. Morgen ist es erst freundlich, dann wolkiger. Ab dem Mittag gibt's kräftige Schauer und Gewitter mit Unwetterpotenzial. 27 bis 30 Grad werden erwartet. Am Wochenende wird es allmählich wieder freundlicher, aber auch windig. Die Temperatur erreicht 26 Grad maximal. Die Zeit, es ist 22.03 Uhr.
4: Hier ist der Verkehrsservice für den ARD-Abend. Die A565 Meckenheim Richtung Bonn ist zwischen Bonn-Puppelsdorf und Bonn-Endenich wegen Bauarbeiten bis morgen früh um 5 gesperrt. Und die A23 Heide Richtung Hamburg ist zwischen Elmshorn und Tornisch wegen Bergungsarbeiten gesperrt. Und das war's auch schon. Damit wünsche ich Ihnen weiterhin gute Fahrt durch den Abend.
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4: Mit Christiane Weber, heute Abend wieder vom MDR aus Thüringen und jetzt mit Musik Made in Germany von Klaus Lage steigt nicht aus. Ich wünsche Ihnen einen schönen, entspannten Donnerstagabend mit uns.

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Und im ARD-Abend, da hören wir jetzt den großen Hit von Eagle Eye Cherry. Der kommt ja aus Schweden. 1997, da war Safe Tonight eine schöne Mischung aus akustischem Pop, sanften Groove und leichter Melancholie, finde ich. Der Song lebt ja von seiner Schlichtheit. Es gibt eine akustische Gitarre und eben die Stimme von Eagle Eye Cherry. Und die klingt, als würde sie direkt aus einem nächtlichen Straßencafé in Stockholm kommen. Kann ich mir auf jeden Fall so vorstellen. Das ist eine Fantasie von mir. Es ist ja so eine ganz klassische Eine-Nacht-Noch-Geschichte. Sie wissen schon, oh bitte, lieber Gott, lass diese Nacht nicht so schnell vorbeigehen. Es ist halt nur Liebe auf Zeit und es droht im Morgengrauen das Ende dieser schönen Nacht. Genau darum geht's in diesem schönen Song, Safe Tonight.

Die Bee Gees mit A One. Typische Bee Gees Stimmen, bisschen Falsett, können sehr hoch singen, die Jungs. Der Marco hat sich noch gemeldet über ard-abend@mdr.de und der Marco würde auch sehr, sehr gerne öfter zu Hause Urlaub machen in Markleeberg, wo es ja auch sehr schön ist, mit vielen Seen drumherum, aber erwischt sich dann immer dabei, dass wenn er zu Hause bleibt, er doch irgendetwas erledigt. Also er fängt dann an, die Garage aufzuräumen, weil das eben mal wieder gemacht werden muss, oder den Zaun zu streichen, um wirklich abzuschalten. Muss der Marco ganz weg. Und dieses Jahr fährt er zum allerersten Mal an die Nordsee, nach St. Peter-Ording. Und zum ersten Mal in seinem Leben macht er das, nachdem er immer an die Ostsee gefahren ist. Ja, lieber Marco, ne, man muss

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4: 22 Uhr und 32 Minuten. Hier ist der Verkehrsservice für den ARD-Abend. Die A565 Meckenheim Richtung Bonn ist zwischen Bonn-Poppelsdorf und Bonn-Ende nicht wegen Bauarbeiten bis um 5 Uhr morgen früh gesperrt. Und die A9 Richtung Berlin zwischen Münchberg Nord und Hof West 1 Kilometer Stau. Und die A23 Heide Richtung Hamburg ist zwischen Elmshorn und Tornisch wegen Bergungsarbeiten gesperrt. Und damit wünsche ich Ihnen weiterhin gute Fahrt durch den Abend.

Whitney Houston mit Saving All My Love war das. Hier im ARD Abend. Und ich hoffe, wenn Sie heute Abend ins Bett gehen, dass Sie irgendwie sagen können, ach, Sie hatten einen ganz guten Tag. Also ohne Katastrophen, das reicht ja manchmal schon. Mehr wollen wir ja gar nicht. Falls nicht, dann haben wir im ARD-Abend jetzt einen Song, der irgendwie auf die Seele wirkt, wie so ein kleines Pflaster, finde ich. Bad Day von Daniel Powter. 2005 trat sich der kanadische Singer-Songwriter damit irgendwie aus dem Nichts in die Charts katapultiert. Es ist so eine kleine, charmante Hymne für die kleinen Niederlagen des Alltags und der sehr schönen Botschaft, es ist ja völlig okay, auch mal einen schlechten Tag zu haben.

Desireless mit Voyage, Voyage. Und jetzt kommen wir zu den Beatles, muss ja auch mal sein hier am ARD-Abend. Und es gibt ja viele gute Gründe, weil es so unendlich viele tolle Songs von den Beatles gibt. Und Michelle, das ist eines meiner Lieblingslieder von den Beatles, komponiert von John Lennon und Paul McCartney. Die beiden waren zusammen geniale Songschreiber und doch irgendwie auch die größten Konkurrenten. Ihre Texte sind manchmal umwerfend simpel. Michelle, ma belle, Michelle, meine Schöne.

schönes Lied über das Vermissen. I've been missing you von Christopher hier am ARD-Abend. Es ist kurz vor 23 Uhr und das heißt für mich jetzt, es ist irgendwie Schicht im Schacht. Ich bin Christiane Weber und wünsche Ihnen jetzt eine gute Nacht. Wie immer, wenn Sie müde sind und ins Bett gehen, dann schlafen Sie gut und träumen Sie etwas Süßes. Wenn Sie aber denken, ach Mensch, es ist irgendwie so eine warme Sommernacht, ich möchte auf keinen Fall schon ins Bett gehen. Ich möchte einfach noch ein bisschen entspannen und gute Musik genießen. Das können Sie nach den 23 Uhr Nachrichten hier bei uns in der ARD-Hitnacht. Heute Nacht mit Frank Eberlein. Ich wünsche Ihnen, dass Sie, egal wie, so oder so gut durch die Nacht kommen.

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1: Um 23 Uhr mit Ina Heidemann. Nach dem Austausch ihres Spitzenkandidaten gewinnt die Berliner CDU wieder an Rückhalt. Wenn am Sonntag Abgeordnetenhauswahl wäre, käme die Union auf 20%, ein Plus von 3 Punkten. Stärkste Partei wäre die Linke mit 22%. Das ist das Ergebnis des aktuellen Berlin-Trends von Infratest DIMAP im Auftrag von RBB 24 Abendschau und RBB 888. Die Grünen kommen demnach auf 17, die AfD auf 16%, die SPD verzeichnet 12%. Nach dem Angriff auf eine Beschäftigte im Jugendamt Finsterwalde wird gegen einen 35-Jährigen wegen eines versuchten Tötungsdeliktes ermittelt. Wie die Polizei dem RBB sagte, soll der Verdächtige die Mitarbeiterin zunächst bedroht und dann Feuer gelegt haben. Mindestens 4 Menschen wurden verletzt. Brandenburgs Innenminister Rethmann kündigte im RBB Konsequenzen an.
2: Wir wollen, dass Behörden auch weiterhin offen sind für den Bürgerverkehr. Aber insbesondere bei den Jugendämtern gibt es natürlich auch in anderen Bundesländern jetzt einige, die dazu übergegangen sind, nur noch auf Terminvergaben zu setzen. Und das sind Maßnahmen, die wir natürlich auch in Brandenburg prüfen.
1: Die Welthungerhilfe beklagt immer schwierigere Bedingungen bei der Bekämpfung von Hunger in der Welt. Der Generalsekretär der Organisation Mogge kritisierte im RBB 24 Inforadio auch Kürzungen für Gelder für Entwicklungsarbeit. Matthias Bertsch, RBB 24.
3: Die Zahl der Hungernden verharrt auf hohem Niveau. Weltweit haben rund 670 Millionen Menschen nicht genug zu essen. Die wichtigste Ursache seien dabei nach wie vor kriegerische Konflikte, so Matthias Mogge. Aber auch der Klimawandel mit Starkregen und Dürren spiele eine zunehmend wichtige Rolle. Um wirksame Maßnahmen einzuleiten, brauche es jedoch Geld und den politischen Willen, vor allem der reichen Länder. Und daran mangle es nicht nur seitens der USA. Auch die Bundesregierung habe die Mittel für humanitäre Hilfe und Entwicklungszusammenarbeit drastisch gekürzt.
1: Die Bundesregierung will derweil härter gegen Steuerbetrüger vorgehen. Dazu haben Finanzminister Klingbeil und Justizministerin Hubich heute angekündigt, ein Zentrum gegen Steuer- und Finanzkriminalität einzurichten. Dort sollen Analyse, Ermittlung und Verfolgung von Geldwäsche und Steuerbetrug gebündelt werden. Außerdem ist geplant, dass eine Selbstanzeige nicht mehr generell zur Straffreiheit führt. Soweit die Nachrichten. Weitere Meldungen aus Berlin und Brandenburg auf rbb24.de. Das Wetter: nachts leicht bewölkt, die Temperatur sinkt auf 20 bis 15 Grad. Morgen erst freundlich, dann wieder wolkiger, nachmittags kräftige Schauer und Gewitter bis zu 30 Grad. Die Zeit: es ist 23.03 Uhr.
4: Und hier ist der Verkehrsservice in der ARD-Hitnacht. Zunächst eine wichtige Meldung aus Mecklenburg-Vorpommern. Zur Löschung des Waldbrands im Müritz-Nationalpark müssen alle Seen im Umkreis geräumt werden. Das betrifft auch Boote und Kanus. An den Seen sollen Hubschrauber mit Löschwasser betankt werden. Dann eine Gefahreninformation für Baden-Württemberg. Es gibt dort Unwetter. In großen Teilen des Bundeslandes kann es zu orkanartigen Böen mit Geschwindigkeiten bis 110 Kilometern pro Stunde sowie zu heftigem Starkregen und Hagel mit Korngrößen bis zu 3 Zentimetern kommen. Ebenso besteht Gefahr durch Blitzschlag, umstürzende Bäume sowie herabstürzende Dachziegel. A2 Dortmund Richtung Braunschweig zwischen dem Dreieck Hannover West und Lahr 4 Kilometer Stau. A3 Passau Richtung Linz zwischen Passau Süd und Pocking 6 Kilometer Stau. A5 Karlsruhe Richtung Frankfurt zwischen Karlsruhe Nord und Bruchsal 4 Kilometer Stau. A6 Heilbronn Richtung Nürnberg zwischen Schwäbisch Hall und Ilshofen-Wolpertshausen 5 Kilometer Stau an einer Baustelle. A7 Fulda Richtung Kassel zwischen Fulda Nord und Hünfeld-Schlitz 4 Kilometer Stau. A8 München Richtung Salzburg zwischen Achenmühle und Felden 8 Kilometer stockender Verkehr. Die A23 Heide Richtung Hamburg ist zwischen Elmshorn und Tornesch wegen Bergungsarbeiten gesperrt. Die Umleitung ist die U126. Und die A565 Meckenheim Richtung Bonn ist zwischen Bonn-Poppelsdorf und Bonn-Endenich wegen Bauarbeiten bis morgen früh 5 Uhr gesperrt. Ich hoffe, Sie kommen gut durch. Ich wünsche Ihnen eine gute und sichere Fahrt.
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4: Ja, die kommt auch heute vom Mitteldeutschen Rundfunk aus Magdeburg. Im Studio bin ich für Sie, Frank Eberlein, mein Name. Schönen guten Abend.

Die letzte Stunde des Tages ist ja fast immer etwas Besonderes. Ja, 23 Stunden liegen hinter uns von diesem Donnerstag und da kann man in der letzten Stunde nochmal auf den Tag zurückblicken, ja, so langsam in sich gehen und ja, die Welt Welt sein lassen, ja, und dann so langsam auf die Nachtruhe vorbereiten. Das gilt für die einen, für die anderen, wie für mich zum Beispiel. Ja, geht's jetzt erst richtig los, die Nachtschicht. Und wenn Sie mir Gesellschaft leisten in Ihrer Nachtschicht, dann freue ich mich umso mehr. Und wir machen es uns einfach gemütlich mit toller Musik. Da habe ich jetzt hier was von Maxi Priest. Ja, das Stück heißt Close to You. Und danach gibt's einen wunderschönen Oldie von Roberta Flack aus den 70ern. Killing Me Softly with a Song.

Ja, dieser Mann hat so viele Hits, dass man sie, glaube ich, gar nicht alle zählen kann. Also Statisten haben das gemacht, aber ja, man kennt sie alle, diese tollen Lieder von Cliff Richard. Aber wie viele sind es nun wirklich? Ich weiß es nicht. Ja, das war 1982, The Only Way Out. Und jetzt haben wir es kurz vor 11:30. Wir schauen gleich mal auf die aktuelle Verkehrslage. Aber vorher habe ich noch Musik von Hall & Oates. Ja, die beiden Herren aus den USA, hier mit Man Eater und danach Shania Twain, You're Still the One.

0: Und hier um 23.32 Uhr der Verkehrsservice in der ARD-Hitnacht. Zunächst eine wichtige Meldung aus Mecklenburg-Vorpommern. Zur Löschung des Waldbrands im Nymüritz-Nationalpark müssen alle Seen im Umkreis geräumt werden. Das betrifft auch Boote und Kanus. An den Seen sollen Hubschrauber mit Löschwasser betankt werden. Dann eine Unwetterwarnung für Baden-Württemberg. In großen Teilen des Bundeslandes kann es zu orkanartigen Böen mit Geschwindigkeiten bis zu 110 Kilometern pro Stunde sowie zu heftigem Starkregen und Hagel mit Korngrößen bis zu 3 Zentimetern kommen. Ebenso besteht Gefahr durch Blitzschlag, umstürzende Bäume und herabstürzende Dachziegel. A2 Dortmund Richtung Braunschweig zwischen dem Dreieck Hannover West und Lahr 4 Kilometer Stau. A3 Passau Richtung Linz zwischen Passau Süd und Pocking 6 Kilometer Stau. A5 Karlsruhe Richtung Frankfurt zwischen Karlsruhe Nord und Bruchsal 4 Kilometer Stau. A6 Heilbronn Richtung Nürnberg zwischen Schwäbisch Hall und Ilshofen-Wolpertshausen 5 Kilometer Stau an einer Baustelle. A7 Fulda Richtung Kassel zwischen Fulda Nord und Hünfeld-Schlitz 4 Kilometer Stau. Die A7 Flensburg Richtung Hamburg ist zwischen Quickborn und Schnelsen Nord wegen Bergungsarbeiten gesperrt. Die Umleitung ist die U70. A8 München Richtung Salzburg zwischen Achenmühle und Felden 8 Kilometer stockender Verkehr. Die A23 Heide Richtung Hamburg ist zwischen Elmshorn und Tornisch wegen Bergungsarbeiten gesperrt. Die Umleitung ist hier die U126. Und die A565 Meckenheim Richtung Bonn ist zwischen Bonn-Poppelsdorf und Bonn-Endenich wegen Bauarbeiten noch bis morgen früh 5 Uhr gesperrt. Ich wünsche Ihnen eine gute und sichere Fahrt.
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die ARD-Hitnacht hier und ich hoffe, Sie haben einen ruhigen Abend. Ja, nur noch 19 Minuten, dann ist der neue Tag da, der Freitag. Und im Gegensatz zu den rund 400 Einsatzkräften, die ja überhaupt keinen ruhigen Abend haben, die versuchen seit Stunden, den Waldbrand im Müritz-Nationalpark in Mecklenburg-Vorpommern unter Kontrolle zu bekommen und natürlich irgendwann auch zu löschen. Man hofft also auf Regen im Moment, der angekündigt ist. Da drücken wir natürlich ganz fest die Daumen, dass es im Norden bald so richtig schüttet. Einstweilen sagen wir aber natürlich herzlichen Dank allen, die dort an der Müritz im Moment im Einsatz sind und nach Leibeskräften helfen. Ja, Jungs und Mädels, haltet durch. Und ich habe jetzt Musik hier von Johnny Nash aus dem Jimmy Cliff vorher noch.

Tja, dieses Lied zeugt davon, dass Tina Turner nicht nur eine singende Rocklady war, sondern auch eine durchaus ernstzunehmende Schauspielerin. In Mad Max, jenseits der Donnerkuppel, hat sie an der Seite von Mel Gibson gespielt und eben diesen Song auch zum Besten gegeben. We don't need another hero. Die ARD-Hitnacht. Was haben wir jetzt noch bis Mitternacht? Wunderschönen Song von den Dire Straits hier, Calling Elvis. Da gehen wir in die frühen 90er. Und dann noch aus den späten 80ern, also nur unwesentlich älter, der Song von den Beach Boys, Kokomo.

Und hier in der ARD-Hitnacht, an dieser Stelle um 4 Minuten vor Mitternacht, eine dringende Warnmeldung. Vorsicht, ein Falschfahrer ist unterwegs auf der B172A, Anschlussstelle Pirna. Pirna. Zwischen der A17 Pirna und Pirna kommt Ihnen ein Falschfahrer entgegen. Fahren Sie äußerst rechts. Überholen Sie nicht. Ich wiederhole, auf der B172A, Anschlussstelle Pirna, Pirna, kommt Ihnen zwischen der A17 Pirna und Pirna ein Falschfahrer entgegen. Vorsicht in beiden Richtungen.

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1: Um 0 Uhr mit Wolfgang Berger. Bundesfinanzminister Klingbeil und Justizministerin Hubich haben ein Maßnahmenpaket vorgestellt, mit dem Steuer- und Finanzkriminalität besser bekämpft werden soll. Der Aktionsplan sieht etwa Abschreckung, bessere Zusammenarbeit der Behörden und mehr Pflichten für Unternehmen vor. Aus Berlin Jakob Mayer.
2: Klingbeil möchte den Strafrahmen für organisierte Steuerkriminalität auf bis zu 15 Jahre Freiheitsstrafe erhöhen und Steuerhinterziehung wieder als Verbrechenstatbestand einführen. Die zuständigen Behörden sollen verdächtige Vermögen besser ermitteln und einziehen können. Nach dem Vorbild des gemeinsamen Terrorismusabwehrzentrums soll es beim Zoll ein ähnliches Gremium gegen Steuer- und Finanzkriminalität geben, um zwischen Bund und Ländern Erkenntnisse auszutauschen. Die entsprechenden Gesetze sollen in den kommenden Monaten beschlossen bzw. geändert werden. Klingbeil rechnet mit Einnahmen von mindestens 1 Milliarde Euro.
1: Die Vaterschaft von Unionsfraktionschef Spahn ist auf Kritik gestoßen. Der gemeinsame Sohn von Spahn und seinem Mann war mithilfe einer Leihmutter in den USA zur Welt gekommen. Aus Berlin Maximilian Ulrich.
3: Die Schatzmeisterin der Frauenunion, Marion Rosin, forderte sogar Spahns Rücktritt. Leihmutterschaft sei aus guten ethischen Gründen in Deutschland verboten, sagte sie den Zeitungen der Funke Mediengruppe. Der frühere Vorsitzende des Ethikrats und evangelische Theologe Peter Dabrock spricht von einer rechtlichen Grauzone, in der Spahn sich bewege, und sagt, es bleibe ein Gefühl der Betrübnis, dass sich jemand da etwas herausnimmt, weil er das Geld, die Position, die Möglichkeit dazu habe.
1: Die Vereinigten Staaten haben eigenen Angaben zufolge erneut den Iran angegriffen. Wie das US-Zentralkommando mitteilte, sollen damit die militärischen Fähigkeiten des Landes weiter geschwächt werden. Iranische Medien melden Explosionen im Süden des Landes. Demnach wurden mindestens 2 Brücken sowie ein Flughafen von US-Geschossen getroffen. Zuvor hatte die iranische Justiz Äußerungen von US-Präsident Trump dementiert, wonach es einen Gefangenenaustausch zwischen Washington und Teheran gegeben habe. Unmittelbar vor dem heutigen deutsch-französischen Ministerrat hat Präsident Macron eine europäische Politik der Stärke eingefordert. Die Kräfte müssten gebündelt werden. Zugleich sei es dabei wichtig, die Besonderheiten jedes einzelnen europäischen Partners zu respektieren. Ziel sei, so wörtlich, dieses strategische Erwachen Europas voranzutreiben. Macron äußerte sich entsprechend vor einem Treffen mit Kanzler Merz auf Schloss Benzberg. Das waren die Nachrichten. Das Wetter in Deutschland. Im Nordosten oft klar, teils kräftige Schauer und Gewitter, Tiefstwerte 20 bis 13 Grad. Tagsüber gebietsweise heiter, vermehrt Schauer und Gewitter, örtlich Unwettergefahr durch heftigen Starkregen, Hagel und Sturm. Höchstwerte 22 bis 30 Grad. Am Samstag zum Teil einzelne Schauer, auch freundliche Phasen 19 bis 28 Grad. Am Sonntag im Westen mehr Sonne, im Osten Schauer und Gewitter. 0 Uhr 3.
4: Und hier ist der Verkehrsservice in der ARD-Hitnacht. Ein Falschfahrer ist unterwegs, und zwar auf der B172A, Anschlussstelle Pirna-Pirna. Zwischen der A17 Pirna und Pirna kommt Ihnen dieser Falschfahrer entgegen. Fahren Sie äußerst rechts, überholen Sie nicht. Ich wiederhole, auf der B172A, Anschlussstelle Pirna-Pirna, kommt Ihnen zwischen der A17 Pirna und Pirna ein Falschfahrer entgegen. Vorsicht in beiden Richtungen. Dann eine wichtige Meldung aus Mecklenburg-Vorpommern. Zur Löschung des Waldbrands im Müritz-Nationalpark müssen alle Seen im Umkreis geräumt werden. Das betrifft auch Boote und Kanus. An den Seen sollen Hubschrauber mit Löschwasser betankt werden. Weiterhin eine Unwetterwarnung für Baden-Württemberg. In großen Teilen des Bundeslandes kann es zu orkanartigen Böen mit Geschwindigkeiten bis zu 110 Kilometern pro Stunde sowie zu heftigem Starkregen und Hagel mit Korngrößen bis zu 3 Zentimetern kommen. Ebenso besteht Gefahr durch Blitzschlag, umstürzende Bäume und herabstürzende Dachziegel. A3 Passau Richtung Linz. Zwischen Passau Süd und Pocking 6 Kilometer Stau. A5 Karlsruhe Richtung Frankfurt. Zwischen Karlsruhe Nord und Bruchsal 4 Kilometer Stau. A6 Heilbronn Richtung Nürnberg. Zwischen Schwäbisch Hall und Ilshofen-Wolpertshausen 5 Kilometer Stau an einer Baustelle. A7 Fulda Richtung Kassel. Zwischen Fulda Nord und Hünfeld-Schlitz 4 Kilometer Stau. Die A7 Fulda-Würzburg ist zwischen Bad Brückenau-Volkers und Bad Brückenau-Wildflecken wegen Reparaturarbeiten in beiden Richtungen vorübergehend gesperrt. Es gibt eine Umleitung, diese führt in Richtung Würzburg über die U54 und in Richtung Fulda über die U63. A8 München Richtung Salzburg zwischen Achenmühle und Felden, 8 Kilometer stockender Verkehr. Die A23 Heide Richtung Hamburg ist zwischen Elmshorn und Tornesch wegen Bergungsarbeiten gesperrt. Dort gibt es eine Umleitung, das ist die U126. Und die A565 Meckenheim Richtung Bonn ist zwischen Bonn-Poppelsdorf und Bonn-Endenich wegen Bauarbeiten noch bis 5 Uhr gesperrt. Ich wünsche Ihnen eine gute und sichere Fahrt durch die Nacht.
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4: Und die kommt vom Mitteldeutschen Rundfunk aus Magdeburg mit Frank Eberlein. Der bin ich. Ich wünsche Ihnen einen wunderschönen guten Morgen. Ja, der neue Tag ist gerade angebrochen. Es ist Freitag, der 17. Juli. Und wir steigen ein in diesen mit Musik von Chesney Hawkes.

Die ARD-Hitnacht und an dieser Stelle kommt die Entwarnung für die B172A, Anschlussstelle Pirna, Pirna. Zwischen der A17 Pirna und Pirna befindet sich kein Falschfahrer mehr. Sie haben dort wieder freie Fahrt.

Also wenn Sie mich fragen, ist das eins der schönsten Werke an Musik aus den 70er Jahren, genau 50 Jahre alt, von 1976, Al Stewart, Year of the Cat. Ja, das war der Titelsong seines gleichnamigen Albums damals, das 76 erschienen ist, über 6 Minuten lang. Und ja, ich finde, in so einer schönen Nachtsendung, jetzt so kurz nach Mitternacht, kann man sich auch mal so ein längeres Werk gönnen. Nicht wahr? Ja, ansonsten haben wir tolle Popsongs, auch in dieser Stunde. Hubert K. sind dabei oder auch Eddie Grant mit Jure. Und jetzt erstmal einer der ganz Großen der 80er, Limahl hier.

Hubert K., Engel 07, was für ein schöner Song, so zwischen neuer deutscher Welle und Pop der 80er. Ja, das war so die Übergangsphase von diesem Trio, ja, das große Hits hatte in der NDW-Zeit, aber dann gesagt hat, das geht ja nicht ewig so weiter. Und dann traf man den Produzenten Michael Cretu 1984 und hat gesagt, ja, sowas, Jungs, müsst ihr machen. Markus, Klaus und Hubert. Und es hat ja geklappt. Engel 07. So, 3 Minuten noch, dann gucken wir auf die aktuelle Verkehrslage hier in der ARD-Hitnacht. Und vorher gibt's einen weiteren Popsong, Made in Germany aus den 80er Jahren, Blue Night Shadow, immer noch ein schöner Song, Two of Us.

0: Es ist 0.30 Uhr, halb eins. Hier ist der Verkehrsservice in der ARD-Hitnacht. Zunächst eine wichtige Meldung aus Mecklenburg-Vorpommern. Zur Löschung des Waldbrands im Müritz-Nationalpark müssen alle Seen im Umkreis geräumt werden. Das betrifft auch Boote und Kanus. An den Seen sollen Hubschrauber mit Löschwasser betankt werden. A3 Passau Richtung Linz. Zwischen Passau Süd und Pocking 6 Kilometer Stau. A5 Karlsruhe Richtung Frankfurt. Zwischen Karlsruhe Nord und Bruchsal 4 Kilometer Stau. A6 Heilbronn Richtung Nürnberg. Zwischen Schwäbisch Hall und Ilshofen-Wolpertshausen 5 Kilometer Stau an einer Baustelle. A7 Fulda Richtung Kassel. Zwischen Fulda Nord und Hünfeld-Schlitz 4 Kilometer Stau. Die A7 Fulda-Würzburg ist zwischen Bad Brückenau-Volkers und Bad Brückenau-Wildflecken wegen Reparaturarbeiten in beiden Richtungen vorübergehend gesperrt. Als Umleitungen dienen in Richtung Würzburg die U54 und in Richtung Fulda die U63. A8 München Richtung Salzburg, zwischen Achenmühle und Felden, 8 Kilometer stockender Verkehr. Die A23 Heide Richtung Hamburg ist zwischen Elmshorn und Tornesch wegen Bergungsarbeiten gesperrt. Hier ist die Umleitung die U126. Und die A565 Meckenheim Richtung Bonn ist zwischen Bonn-Poppelsdorf und Bonn-Endenich wegen Bauarbeiten noch bis 5 Uhr gesperrt. Ich wünsche Ihnen eine gute und vor allem sichere Fahrt durch diese Nacht.
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Ja, das ist doch nicht das Schlechteste, dass man weiß, es ist Freitag. Ja, der Freitag ist zwar noch blutjung, 0.41 Uhr, also gerade mal 41 Minuten alt. Und da kommt noch einiges vielleicht auf uns zu, aber das Wochenende steht schon vor der Tür. Sozusagen, sehen Sie es schon oder hören Sie es zumindest schon? Leise. Genau, das war das Wochenende. Oh, wir lassen es gleich rein und haben vorher noch Musik von John Denver hier aus den 70ern. Das war ein echt toller Song, der damals um die Welt ging. Take Me Home, Country Roads. Heute so ein richtig schöner Evergreen.

Atomic Kitten hier in der ARD Hitnacht. Und da ist ja auch gleich zu Ende die erste Stunde dieses Freitags. Und ja, zum Ausklang dieser Stunde habe ich für Sie Musik von Gabrielle und von Mijur. Ja, der einzige Sänger von Ultravox. Hier ist er mit seinem größten Solo-Hit. Der kam 1985 raus. Und ja, immer noch heißt dieses Stück...

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1: Um 1 Uhr mit Ina Heidemann. Nach dem Austausch ihres Spitzenkandidaten gewinnt die Berliner CDU wieder an Rückhalt. Wenn am Sonntag Abgeordnetenhauswahl wäre, käme die Union auf 20%. Ein Plus von 3 Punkten. Stärkste Partei wäre die Linke mit 22%. Das ist das Ergebnis des aktuellen Berlin-Trends von Infratest DIMAP im Auftrag von RBB 24 Abendschau und RBB 888. Kirsten Buchmann, RBB 24.
2: Richtig finden demnach 77%, dass Kai Wegner nicht mehr als CDU-Spitzenkandidat antritt. Gegenüber dem letzten Berlin-Trend gewinnt die Linke 2 Prozentpunkte dazu. Die Grünen liegen nun bei 17%. Es folgt die AfD mit 16%, die SPD verzeichnet 12%.
1: Brandenburgs Ministerpräsident Woidke hat den Angriff auf das Jugendamt in Finsterwalde scharf verurteilt. Gewalt und Einschüchterung seien durch nichts zu rechtfertigen, heißt es aus der Staatskanzlei. Ein 35-Jähriger hatte am Morgen im Jugendamt eine Mitarbeiterin zunächst verbal bedroht und anschließend Feuer gelegt. Gegen ihn wird wegen eines versuchten Tötungsdelikts ermittelt. Die Landesregierung in Brandenburg plant Änderungen am Akteneinsichts- und Informationszugangsgesetz. Das hat ein Sprecher des Innenministeriums auf Anfrage von RBB 24 bestätigt. Der Schutz kritischer Infrastruktur sei angesichts verschiedenster Bedrohungslagen von entscheidender Bedeutung, heißt es. Welche Änderungen genau geplant sind, blieb offen. Das Informationsfreiheitsgesetz räumt grundsätzlich jedem Menschen das Recht ein, Zugang zu amtlichen Informationen von Bundesbehörden zu erhalten. Menschenrechtsorganisationen befürchten, dass Informationen künftig willkürlich zurückgehalten werden. Finanzminister Klingbeil und Justizministerin Hubich haben in Berlin einen Aktionsplan gegen Steuerbetrug vorgelegt. Geplant ist, ein Zentrum gegen Steuer- und Finanzkriminalität einzurichten. Aus dem Hauptstadtstudio Lissi Kaufmann.
3: Durch Steuerbetrug verliert der Staat jedes Jahr mehrere Milliarden Euro. Geld, das in Zeiten von Haushaltslöchern auf der Einnahmenseite fehlt. Finanzminister Klingbeil hat deshalb angekündigt, härter gegen Steuerbetrug vorgehen zu wollen. Künftig soll außerdem die Selbstanzeige nicht mehr automatisch dazu führen, dass die Person straffrei bleibt.
1: Soweit die Nachrichten. Weitere Meldungen aus Berlin und Brandenburg auf rbb24.de. Das Wetter nachts leicht bewölkt, die Temperatur sinkt auf 20 bis 15 Grad. Tagsüber noch freundlich, dann wolkiger. Ab dem Nachmittag gibt es kräftige Schauer und Gewitter mit Unwetterpotenzial bei 27 bis 30 Grad. Am Wochenende dann wieder freundlicher. Die Zeit, es ist 1.03 Uhr.
4: Und hier ist der Verkehrsservice in der ARD-Hitnacht. Zunächst eine wichtige Meldung aus Mecklenburg-Vorpommern. Wie soeben in den Nachrichten gemeldet, müssen zur Löschung des Waldbrands im Müritz-Nationalpark alle Seen im Umkreis geräumt werden. Das betrifft auch Boote und Kanus. An den Seen sollen Hubschrauber mit Löschwasser betankt werden. A3, Passau Richtung Linz, zwischen Passau Süd und Pocking, 6 Kilometer Stau. A5, Karlsruhe Richtung Frankfurt, zwischen Karlsruhe Nord und Bruchsal, 4 Kilometer Stau. A6, Heilbronn Richtung Nürnberg, zwischen Schwäbisch Hall und Ilshofen-Wolpertshausen, 5 Kilometer Stau an einer Baustelle. A7, Fulda Richtung Kassel, zwischen Fulda Nord und Hünfeld-Schlitz, 4 Kilometer Stau. A8 München Richtung Salzburg zwischen Achenmühle und Felden, 8 Kilometer stockender Verkehr. Die A23 Heide Richtung Hamburg ist zwischen Elmshorn und Tornesch wegen Bergungsarbeiten gesperrt. Die Umleitung ist die U126. Und die A565 Meckenheim Richtung Bonn ist zwischen Bonn-Poppelsdorf und Bonn-Endenich wegen Bauarbeiten noch bis 5 Uhr gesperrt. Ich wünsche Ihnen eine gute und sichere Fahrt.
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4: Und das Ganze aus Magdeburg vom Mitteldeutschen Rundfunk. Hier im Studio für Sie, auch in dieser Stunde, Frank Eberlein. Schönen guten Morgen. Ja, und Sie hören schon, in dieser Stunde gehen wir ganz sanft mit Bruce Springsteen und einem tollen Song hier aus seinem 84er-Album Born in the USA. I'm on fire.

Ja, so ein bisschen Rock aus den frühen 80ern. Um 1:11 Uhr, das waren Bob Seger, eine Silver Bullet Band. Und wir bleiben in den 80ern, aber haben hier so eine ganz andere Art von Musik, so einen ganz anderen Stil. Hier kommt eine der Disco Queens der 70er und 80er, Donna Summer. Und zwar im Sound von Stock Aitken Waterman. Aus London. Ja, die haben ja damals viele tolle Sachen gemacht. Für Kylie Minogue, Jason Donovan, Rick Astley, Bananarama. Und eben auch für Donna Summer. Ein ganzes Album übrigens produziert. Und der größte Hit aus diesem Album war This Time I Know It's For Real. Viel Spaß damit. Schönen guten Morgen. What?

Road to Nowhere, die Talking Heads in den 80ern. Ja, richtig toller Song, ja, bei dem man irgendwie, finde ich jedenfalls, immer gute Laune kriegt und ja, auf keinen Fall auf die Idee kommt, irgendwie müde zu werden. Und genau das brauchen wir jetzt um 1 Uhr und noch was, also so kurz vor 2:30, 1:23 Uhr, um ganz genau zu sein. Und nach den Talking Heads kommen wir jetzt zu Musik aus deutschen Landen. Hier sind Rosenstolz, ja, und Gib mir Sonne ist immer wieder ein schönes Lied. Und heute gibt uns Petrus wieder genug Sonne, aber vielleicht auch diesen oder jenen Regenschauer.

0: Musik von Robert Palmer hier in der ARD Hitnacht. Und jetzt haben wir es 1.31 Uhr und da gibt es hier in der ARD Hitnacht wieder aktuelle Verkehrsmeldungen. Zunächst eine wichtige Meldung aus Mecklenburg-Vorpommern. Zur Löschung des Waldbrands im Müritz-Nationalpark müssen alle Seen im Umkreis geräumt werden. Das betrifft auch Boote und Kanus. An den Seen sollen Hubschrauber mit Löschwasser betankt werden. A3 Passau Richtung Linz zwischen Passau Süd und Pocking. 6 Kilometer Stau. A5 Karlsruhe Richtung Frankfurt zwischen Karlsruhe Nord und Bruchsal. 4 Kilometer Stau. A6 Heilbronn Richtung Nürnberg zwischen Schwäbisch Hall und Ilshofen-Wolpertshausen. 5 Kilometer Stau an einer Baustelle. A7 Fulda Richtung Kassel zwischen Fulda Nord und Hünfeld-Schlitz. 4 Kilometer Stau. A8 München Richtung Salzburg zwischen Achenmühle und Felden. 8 Kilometer stockender Verkehr. Die A23 Heide Richtung Hamburg ist zwischen Elmshorn und Tornisch wegen Bergungsarbeiten gesperrt. Es gibt eine Umleitung, das ist die U126. Und die A565 Meckenheim Richtung Bonn ist zwischen Bonn-Poppelsdorf und Bonn-Endenich wegen Bauarbeiten noch bis 5 Uhr gesperrt. Ich wünsche Ihnen eine gute und sichere Fahrt. Fahren Sie vorsichtig.
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0: Und jetzt gibt es einen Song von Phil Collins. Der ist eigentlich gar nicht von Phil Collins. Den kennen wir schon aus den 80ern von Cyndi Lauper. Aber in den 90ern hat Phil Collins dieses wunderschöne Lied gecovert. True Colors. True Colors.

0: Ja, ein echter Klassiker von den Animals und ihrem Sänger Eric Burdon aus den 60er Jahren, House of the Rising Sun, gleich 1.45 Uhr hier in der ARD Hitnacht. Und jetzt gibt's was Neueres aus dem Jahr 2010. Also im Vergleich zu dem Animals-Song ist es doch noch recht aktuell. Hier ist Milo mit IO Technology.
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Learning to Fly, Tom Petty und seine Heartbreakers, ja. Und so ein kleiner Gruß am Morgen vertreibt Kummer und Sorgen. Und hier kommt so ein Gruß von unserem Hörer Daniel. Er schreibt, ich wünsche euch allen einen schönen guten Morgen. Liebe Grüße aus Minden, Stämme in Nordrhein-Westfalen. Ich bin jetzt wach und um 3.30 Uhr beginnt die Frühschicht. Jetzt nehme ich erstmal einen Kaffee zu mir, ja. Allen schönes Wochenende und ja, vor allem denen, die am Wochenende arbeiten müssen, wie Daniel. Schönen Dank für diese Grüße. Und jetzt geht's hier in der ARD-Hitnacht weiter mit ja, diesem Popstar der 80er aus Deutschland, Cici Catch hier. I can lose my heart tonight.

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1: Um 2 Uhr mit Ina Heidemann. Nach dem Austausch ihres Spitzenkandidaten gewinnt die Berliner CDU wieder an Rückhalt. Wenn am Sonntag Abgeordnetenhauswahl wäre, käme die Union auf 20%, ein Plus von 3 Punkten. Stärkste Partei wäre die Linke mit 22%. Das ist das Ergebnis des aktuellen Berlin-Trends von Infratest DIMAP im Auftrag von RBB 24 Abendschau und RBB 888. Kirsten Buchmann, RBB 24.
2: Richtig finden demnach 77%, dass Kai Wegner nicht mehr als CDU-Spitzenkandidat antritt. Gegenüber dem letzten Berlin-Trend gewinnt die Linke 2 Prozentpunkte dazu. Die Grünen liegen nun bei 17%. Es folgt die AfD mit 16%, die SPD verzeichnet 12%.
1: Nach dem Angriff auf eine Beschäftigte im Jugendamt Finsterwalde wird gegen einen 35-Jährigen wegen eines versuchten Tötungsdeliktes ermittelt. Wie die Polizei dem RBB sagte, soll der Verdächtige die Mitarbeiterin zunächst bedroht und dann Feuer gelegt haben. Mindestens 4 Menschen wurden verletzt. Brandenburgs Innenminister Rethmann kündigte im RBB Konsequenzen an.
3: Wir wollen, dass Behörden auch weiterhin offen sind für den Bürgerverkehr. Aber insbesondere bei den Jugendämtern gibt es natürlich auch in anderen Bundesländern jetzt einige, die dazu übergegangen sind, nur noch auf Terminvergaben zu setzen. Und das sind Maßnahmen, die wir natürlich auch in Brandenburg prüfen.
1: Die Bundesregierung will härter gegen Steuerhinterziehung vorgehen. Finanzminister Klingbeil und Justizministerin Hubich haben dafür einen Aktionsplan vorgestellt. Aus dem Hauptstadtstudio Jakob Mayer.
4: Lars Klingbeil möchte den Strafrahmen für organisierte Steuerkriminalität auf bis zu 15 Jahre Freiheitsstrafe erhöhen. Die Straffreiheit bei Selbstanzeigen soll in heutiger Form wegfallen. Die zuständigen Behörden sollen verdächtige Vermögen besser ermitteln und einziehen können. Nach dem Vorbild des gemeinsamen Terrorismusabwehrzentrums soll es beim Zoll ein ähnliches Gremium gegen Steuer- und Finanzkriminalität geben, um zwischen Bund und Ländern Erkenntnisse auszutauschen.
1: Die EU fordert von Deutschland, die Grenzkontrollen wieder zu beenden. Migrationskommissar Brunner verwies zur Begründung darauf, dass die Zahl illegaler Einreisen in die EU deutlich zurückgegangen ist. Außerdem würden die neuen schärferen Asylregeln gelten. Bundesinnenminister Dobrindt hat erst gestern angekündigt, an den Kontrollen festhalten zu wollen, die seit 2024 gelten. Soweit die Nachrichten. 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Das Wetter: nachts leicht bewölkt, die Temperatur sinkt auf 20 bis 15 Grad. Tagsüber erst freundlich, später wolkiger und nachmittags gibt's kräftige Schauer und Gewitter. Die Zeit, es ist 2 Uhr.